0: Zugriff bekommen.
1: Der grenzüberschreitende Betrug bei der Mehrwertsteuer ist ein ernstes Problem. Besonders den sogenannten Karussellbetrug finden Finanzminister gar nicht lustig. Dabei werden Waren immer wieder zwischen Firmen verkauft. Eine Firma kassiert Mehrwertsteuer und verschwindet. Andere Unternehmen in einer ganzen Kette bekommen trotzdem immer wieder Mehrwertsteuer erstattet. Zwischen 12 und mehr als 30 Milliarden Euro soll der Schaden sein. Und dagegen soll ein besserer Datenaustausch zwischen den Ländern jetzt helfen. Dieter Ebeling, Brüssel.
0: Bei den Hantavirus-Fällen bei einer Atlantikkreuzfahrt geht die Weltgesundheitsorganisation von Infektionen von Mensch zu Mensch aus. Das sei bei dem hier vermuteten Virustyp möglich. Das Kreuzfahrtschiff ankert derzeit vor Kap Verde. Drei Erkrankte sollen nun nach Angaben des niederländischen Außenministeriums von Bord geholt und in die Niederlande ausgeflogen werden. Bisher sind nach Angaben des Schiffsbetreibers Oceanwide Expeditions drei Passagiere gestorben. Ein älteres niederländisches Ehepaar und eine deutsche Frau.
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1: Ich bin Ursula Winkler. Nach der Amokfahrt in Leipzig ist der mutmaßliche Täter in einem psychiatrischen Krankenhaus untergebracht worden. Die Ermittler gehen davon aus, dass von ihm weitere schwere Taten ausgehen könnten. Inzwischen wurde auch bekannt, dass der Mann bis kurz vor der Tat freiwillig in einer psychiatrischen Einrichtung untergebracht war.
2: Warum genau der Mann in Behandlung war, ist nicht bekannt. Laut Sozialministerium gab es aber keinen Grund, ihn am Verlassen der Klinik zu hindern. Es habe keinen Hinweis auf Eigen- oder Fremdgefährdung gegeben. Nach Angaben der Ermittler war der Mann aber schon Polizei bekannt, unter anderem wegen Beleidigungen, aber nicht wegen körperlicher Gewalt. Der 33-Jährige war mit einem Auto durch die Leipziger Innenstadt gerast. Zwei Menschen starben, es gab viele Verletzte. Das Motiv für die Tat ist noch unklar. Thomas Brock, Nachrichtenredaktion.
1: US-Präsident Trump will den Einsatz für eine sichere Durchfahrt von Schiffen durch die Straße von Hormuz für kurze Zeit aussetzen. Während des Stopps von Projekt Freiheit solle geprüft werden, ob ein Abkommen zwischen Washington und Teheran abgeschlossen und unterzeichnet werden könne, teilte Trump mit. Erst am Montag hatten die USA die Initiative gestartet. Sie soll festsitzenden Schiffen helfen, die Straße von Hormuz zu passieren. Der Iran reagierte darauf nach US-Angaben mit mehreren Angriffen. Weltweit wird über Social-Media-Verbote für Kinder und Jugendliche diskutiert. Jetzt hat das Kinderhilfswerk UNICEF Jugendliche dazu befragen lassen. Statt Verboten fordern sie eher einen besseren Schutz auf digitalen Plattformen.
3: Die Teenies sind sich der negativen Seiten von Social Media wie Mobbing, Dauerscrollen und Fake News durchaus bewusst. Auch ist der Großteil überzeugt, dass Jugendliche Wege finden werden, um gesetzliche Altersgrenzen zu umgehen, durch geteilte Geräte zum Beispiel. Helfen könnte ein digitaler Raum, der sicher und altersgerecht ist, durch bessere Inhaltsfilter und schnelle Löschroutinen. Als positiv empfinden die Befragten vor allem die Möglichkeit, über soziale Medien mit ihren Freunden in Kontakt zu bleiben. Viele lassen sich dort auch inspirieren oder entdecken. Neues. Tanja Wagner, Nachrichtenredaktion.
1: Spanien hat dem von Hantavirusfällen betroffenen Kreuzfahrtschiff Hondius das Anlaufen eines Hafens auf den Kanarischen Inseln erlaubt. Das teilte das spanische Gesundheitsministerium mit. Das Kreuzfahrtschiff ankert aktuell vor Kap Verde. Bisher sind 3 Passagiere gestorben. Die Weltgesundheitsorganisation geht aktuell von insgesamt 7 Erkrankungsfällen aus.
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1: Ich bin Ursula Winkler. Nach der tödlichen Amokfahrt durch die Leipziger Innenstadt wird der Täter in eine Psychiatrie eingewiesen. Ein Ermittlungsrichter habe die Unterbringung des 33-jährigen Deutschen angeordnet. Das teilte die Staatsanwaltschaft mit.
2: Der Beschuldigte habe die Tat wohl im Zustand der zumindest erheblich verminderten Schuldfähigkeit begangen, heißt es zur Begründung. Und es sei wahrscheinlich, dass er weitere ähnliche Taten begehen würde. Seine Unterbringung in der Psychiatrie diene daher der öffentlichen Sicherheit. Laut Ermittlern wurde der 33-Jährige wenige Tage vor seiner Amokfahrt auf eigenen Wunsch in einer psychiatrischen Einrichtung behandelt, aber dort Ende April entlassen. Bei einer ökumenischen Andacht gedachten am frühen Abend hunderte Menschen der Opfer. Oberbürgermeister Jung erklärte, Leipzig trauert, aber Leipzig steht zusammen. Onni Torau, Nachrichtenredaktion.
1: Vor dem ersten Jahrestag der schwarz-roten Regierung hat Kanzler Merz allen Spekulationen über eine Minderheitsregierung oder eine Neuwahl des Bundestags eine klare Absage erteilt. Eine Minderheitsregierung sei für ihn keine Option. Und Neuwahlen würden eine wochenlange eingeschränkte Handlungsfähigkeit Deutschlands bedeuten. Er bekannte sich klar zur Fortsetzung der Koalition mit der SPD bis zum Ende der Legislaturperiode. US-Präsident Trump will den Einsatz für eine sichere Durchfahrt von Schiffen durch die Straße von Hormuz für kurze Zeit aussetzen. Während des Stopps von Projekt Freiheit solle geprüft werden, ob ein Abkommen zwischen Washington und Teheran abgeschlossen und unterzeichnet werden könne, teilte Trump mit.
3: Gerade noch hatten seine Verteidigungs- und Außenminister Projekt Freiheit gepusht und gepriesen, da macht Trump den Hahn zu. Er glaubt offenbar, dass ein Abkommen mit dem Iran in greifbarer Nähe ist und so lange liegt die Operation US-Hilfe bei der Passage von Frachtschiffen durch die Meerenge nach einem Tag wieder auf Eis. Die US-Blockade gegen iranische Schiffe aber soll bestehen bleiben. Der Iran will die Kontrolle über die Straße von Hormuz behalten mit einem Genehmigungsverfahren, wonach Schiffe nur mit Erlaubnis des Irans passieren dürfen. Tina Eck, USA.
1: Die Deutsche Post legt ihren Konzernnamen ab und heißt künftig DHL. Einen entsprechenden Vorstandsantrag nahmen die Aktionäre bei der Hauptversammlung in Bonn an. Der Namenswechsel wird vermutlich zum 1. September vollzogen. Künftig steht Deutsche Post AG nur noch für das Deutschlandgeschäft mit Briefen und Paketen. Der Konzern reagiert damit auf die wachsende Bedeutung des internationalen Logistikgeschäfts.
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1: Ich bin Ursula Winkler. Kerzen, Blumen und stille Anteilnahme prägen das Bild in der Leipziger Innenstadt nach der tödlichen Amokfahrt. Gleichzeitig laufen die Ermittlungen. Ein Haftrichter hat nun die Unterbringung des 33-jährigen deutschen Täters in einer Psychiatrie angeordnet.
2: Was genau den Mann dazu brachte, mit seinem Auto durch die Fußgängerzone zu rasen, ist weiter unklar. Von einem politischen oder religiösen Motiv gehen die Ermittler aktuell aber nicht aus. Bei der Amokfahrt waren 2 Menschen getötet und viele teilweise schwer verletzt worden. Die Stadt Leipzig will nun auch prüfen, ob die Sicherheitsvorkehrungen in der Innenstadt ausreichen. Der Täter konnte offenbar ohne Hindernisse wie etwa Poller in die Fußgängerzone hineinfahren. Thomas Brock, Nachrichtenredaktion.
1: US-Präsident Trump will den Einsatz für eine sichere Durchfahrt von Schiffen durch die Straße von Hormuz für kurze Zeit aussetzen. Während des Stopps von Projekt Freiheit solle geprüft werden, ob ein Abkommen zwischen Washington und Teheran abgeschlossen und unterzeichnet werden könne, teilte Trump mit. Erst am Montag hatten die USA die Initiative gestartet. Sie soll festsitzenden Schiffen helfen, die Straße von Hormuz zu passieren. Der Iran reagierte darauf nach US-Angaben mit mehreren Angriffen. Zweistellige Milliardenbeträge gehen den EU-Ländern jedes Jahr wegen Mehrwertsteuerbetrug durch die Lappen. Im Kampf dagegen sollen EU-Behörden jetzt auf mehr Daten Zugriff bekommen.
3: Der grenzüberschreitende Betrug bei der Mehrwertsteuer ist ein ernstes Problem. Besonders den sogenannten Karussellbetrug finden Finanzminister gar nicht lustig. Dabei werden Waren immer wieder zwischen Firmen verkauft, eine Firma kassiert Mehrwertsteuer und verschwindet, andere Unternehmen in einer ganzen Kette bekommen trotzdem immer wieder Mehrwertsteuer erstattet. Zwischen 12 und mehr als 30 Milliarden Euro soll der Schaden sein. Und dagegen soll ein besserer Datenaustausch zwischen den Ländern jetzt helfen. Dieter Ebeling, Brüssel.
1: Spanien hat dem von Hantavirusfällen betroffenen Kreuzfahrtschiff Hondius das Anlaufen eines Hafens auf den Kanarischen Inseln erlaubt. Das teilte das spanische Gesundheitsministerium mit. Das Kreuzfahrtschiff ankert aktuell vor Kap Verde. Bisher sind 3 Passagiere gestorben. Die Weltgesundheitsorganisation geht aktuell von insgesamt 7 Erkrankungsfällen aus.
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1: Ich bin Diana Kramer. Die schwarz-rote Bundesregierung ist heute genau ein Jahr im Amt. Turnusmäßig findet die Kabinettssitzung unter Leitung von Kanzler Friedrich Merz im Kanzleramt statt. Der Jahrestag fällt in die bisher schwierigste Phase der Koalition. In allen Umfragen haben Union und SPD keine Mehrheit mehr. 87% der Bevölkerung sind laut einer aktuellen Forsa-Umfrage unzufrieden mit der Arbeit der Regierung und 55% rechnen nicht damit, dass die Koalition bis 2029 bestehen bleibt. Nach der tödlichen Amokfahrt in Leipzig wird der Täter in eine Psychiatrie eingewiesen. Ein Ermittlungsrichter hatte gestern die Unterbringung des 33-jährigen Deutschen in einem psychiatrischen Krankenhaus angeordnet.
2: Der Beschuldigte habe die Tat wohl im Zustand der zumindest erheblich verminderten Schuldfähigkeit begangen, heißt es zur Begründung. Und es sei wahrscheinlich, dass er weitere ähnliche Taten begehen würde. Seine Unterbringung in der Psychiatrie diene daher der öffentlichen Sicherheit. Laut Ermittlern wurde der 33-Jährige wenige Tage vor seiner Amokfahrt auf eigenen Wunsch in einer psychiatrischen Einrichtung behandelt, aber dort Ende April entlassen. Bei einer ökumenischen Andacht gedachten am frühen Abend hunderte Menschen der Opfer. Oberbürgermeister Jung erklärte, Leipzig trauert, aber Leipzig steht zusammen. Onni Torau, Nachrichtenredaktion.
1: US-Präsident Donald Trump will den US-Einsatz für eine sichere Durchfahrt von Schiffen durch die Straße von Hormuz für kurze Zeit aussetzen. Während dieses Stops soll geprüft werden, ob ein Abkommen zwischen Washington und Teheran abgeschlossen werden könne, teilte Trump auf seiner Plattform Truth Social mit.
3: Gerade noch hatten seine Verteidigungs- und Außenminister Projektfreiheit gepusht und gepriesen, da macht Trump den Hahn zu. Er glaubt offenbar, dass ein Abkommen mit dem Iran in greifbarer Nähe ist und so lange liegt die Operation US-Hilfe bei der Passage von Frachtschiffen durch die Meerenge nach einem Tag wieder auf Eis. Die US-Blockade gegen iranische Schiffe aber soll bestehen bleiben. Der Iran will die Kontrolle über die Straße von Hormuz behalten mit einem Genehmigungsverfahren, wonach Schiffe nur mit Erlaubnis des Irans passieren dürfen. Tina Eck, USA.
1: Ein weiterer Atommülltransport hat nach einer Fahrt quer durch Nordrhein-Westfalen am frühen Morgen das Zwischenlager in Ahaus erreicht. Der mittlerweile dritte Castortransport sei laut Polizei störungsfrei verlaufen. Der Schwerlasttransporter war am späten Abend im rheinischen Jülich gestartet, begleitet von Protesten.
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4: Nach einer verregneten Nacht macht der Tag heute erstmal genauso weiter. Wir müssen tatsächlich damit rechnen, dass es heute bis in den Abend weiter regnet. Pausen nicht ausgeschlossen. Aber es wird dann doch eher ein ziemlich nasser Tag in der Region. 8 bis 9 Grad werden es heute höchstens. So jedenfalls die vorab angekündigten Temperaturen. Stimmt aber irgendwie nicht ganz, denn wir haben 10 bis 11 Grad im Moment. Gehe ich mal davon aus, dass das die Höchstwerte von heute sind. 10 Grad in Belm, in Bad Rothenfelde und in Osnabrück und 11 Grad sind es in Quakenbrück. Später am Abend hört der Regen dann auf und morgen bleibt es trocken. Im Tagesverlauf kann es sogar aufklaren, wird es wahrscheinlich auch aufklaren, so gegen Nachmittag. Und es geht hoch dann auf maximal 14 Grad. Die Sonne kommt mal wieder raus, das ist doch mal was.
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4: Im Osnabrücker Stadtteil Wüste ist die Sandstraße, beziehungsweise die, welche Straße ist es denn jetzt ganz genau? Verdammt nochmal, jetzt weiß ich gar nicht, welche Straße. Es ist eine Straße gesperrt. Zwischen Sandstraße und Wüstenstraße von heute bis Freitag, weil da eine Bushaltestelle neu gebaut wird, die Bushaltestelle am Moskaubad. Deswegen ist da gesperrt. Ich schaue nochmal genau nach, welche Straße das ist. Und in Melle ist wegen des Geranienmarkts von heute bis Montagnachmittag die Kreuzung Weststraße-Grönenberger Straße gesperrt. Geblitzt wird im Landkreis heute unter anderem in und um Bramsche. Solltet ihr weitere Verkehrshinweise haben, könnt ihr uns das gerne mitteilen, entweder per WhatsApp. Dann bitte an die 015788533187 oder aber telefonisch 0541 750 400. Beide Nummern findet ihr online.
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4: OS Radio wünscht eine gute und sichere Fahrt und einen schönen guten Morgen.
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4: Markus Beholthaus, schönen guten Morgen. Ja, wir haben gestern schon über den heutigen Tag ein bisschen im Vorhinein gesprochen. Heute ist die schwarz-rote Regierung ein Jahr im Amt, haben wir gerade in den Nachrichten auch gehört. Und die schwarz-rote Regierung ist nicht wirklich beliebt. Fast 90%, haben wir gehört, in einer Umfrage haben gesagt, die gehen davon aus, dass das nicht so wirklich weiter gut geht mit der Regierung und sagen, wir finden das nicht gut, was die machen. In einer Umfrage zumindest, da kommen sie gerade noch mit einer 4 rum, jedenfalls das, was wir da so gehört
5: Vielleicht
4: haben.
5: Vielleicht eine 4. Also ich würde sagen, es ist so ein Bestanden. Und ich glaube, wir wollen auch alle erstmal auf gar keinen Fall Neuwahlen oder irgendwie eine AfD, die noch stärker wird. Deswegen sollte man da auch an einem Strang ziehen. Wurde viel versprochen, wenig umgesetzt, ist aber auch ein bisschen typisch. Ich finde es aber schon auch ein bisschen komisch, dass unser Kanzler einfach so unglaublich unbeliebt ist.
6: Er versucht ein bisschen stark für allen Themen etwas zu sagen, aber es finde ich manchmal grausam und manchmal sehr aggressiv. Deswegen gebe ich 4.
7: Ausreichend, weil ich finde, dass sie genau wie die vorherige Regierung zu viel ihre internen Schwierigkeiten nach außen trägt.
8: Aber mangelhaft ist es noch nicht.
4: Mangelhaft ist es nicht und ausreichend, also damit kann man natürlich durchkommen. Das weiß ich aus eigener Erfahrung aus der Schule noch, damit kann man durchkommen, aber zufrieden ist es eben nicht oder befriedigend, wie es ja dann auch in Schulnoten heißt. Insofern werden natürlich immer alle weiter noch ein ganz genaues Auge und einen Blick darauf haben, wie es so weitergeht. Ob es so weitergeht, wir haben in der Umfrage vorhin in den Nachrichten auch gehört, laut der Umfrage gehen, ich glaube, 60% davon aus, dass es bald Neuwahlen geben könnte. Was heute sonst noch so anliegt, außer diesem einen Tag, diesem Jahrestag der schwarz-roten Regierung, das werden wir dann gleich besprechen. Ich bin Markus Oberholthaus, schönen guten Morgen.

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13. Also wenn ich jetzt über die Straßensperrung in Chicago vorhin nicht wirklich Bescheid gewusst hätte, dann wäre das jetzt nicht wirklich verwunderlich gewesen, weil in Chicago kenne ich mich nicht aus, bin ich auch noch nie gewesen. Aber meine Ortskenntnis in Osnabrück hat mich kurz im Stich gelassen. Vorhin, als ich die Sperrung in Osnabrück-Wüste euch mitteilen wollte und wusste gar nicht genau, welche Straße gesperrt ist. Ich habe nochmal nachgeguckt, natürlich. Ist es die Rehmstraße, die da betroffen ist? Im Osnabrücker Stadtteil Rehmstraße ist zwischen Sandstraße und Wüstenstraße von heute bis Freitag gesperrt. Haben wir das auch geklärt, sage ich euch aber nachher bei den Verkehrsmeldungen selbstverständlich auch nochmal. Und jetzt schauen wir, was heute so los ist.

0: weiß auch der Trainer Vincent Kompany.
1: Das Allerwichtigste ist am Ende, dass man das Spiel gewinnt. Und das ist die Priorität, das Spiel gewinnen.
0: Ja, genau. Spektakel hin oder her, Hauptsache gewinnen. Nochmal 5:4 wird es aber wohl eher nicht geben. Jedenfalls kann ich mir das nicht vorstellen. Das hat es in München meines Wissens auch noch nie gegeben, ein 5:4. Ein 4:5, das hat es schon mal gegeben. Also da haben die Münchner 4:5 verloren. Das war gegen einen Verein, der gerade in die zweite Liga aufgestiegen ist. Ja, ganz genau, 1978 hat der VfL Osnabrück im Pokal, im DFB-Pokal, 5:4 in München gewonnen. München, die Bayern müssen heute auch gewinnen gegen Paris Saint-Germain. Um 21 Uhr geht das Spiel los. An der Bernhard-Overberg-Schule in Osnabrück steht mal wieder soziales Lernen auf dem Stundenplan. Schon zum 5. Mal führt der Verein Respekt sein Präventionsprogramm in der Osnabrücker Grundschule durch. Im Fokus steht die Frage, wie Kinder Konflikte im Alltag selbstständig und ohne Gewalt lösen können. In praktischen Übungen trainieren die Schülerinnen und Schüler, Grenzen zu setzen, klar zu kommunizieren und gemeinsam Lösungen zu finden. Während die Erstklässlerinnen und Erstklässler das Programm natürlich erstmals durchlaufen, erhalten die älteren Jahrgänge sozusagen eine Auffrischung. Ziel ist es, am Ende das Gelernte langfristig im Schulalltag zu verankern und das Miteinander nachhaltig zu verbessern. Und eins noch, auf dem Gelände der ehemaligen Pommern-Kaserne in Fürstenau soll eine Erstaufnahmeeinrichtung für bis zu 500 Geflüchtete entstehen. Diese Einrichtung wird auf einem Teilbereich des früheren Kasernengeländes gebaut und gilt als Modellprojekt für Niedersachsen. Heute ist offizieller Baubeginn, dafür kommt eigens aus Hannover die Innenministerin Daniela Behrens. Vielleicht sagt sie auch was zu den Kosten und zur Finanzierung, darüber ist bislang noch nicht so viel bekannt. Fertig sein soll die Einrichtung dann im kommenden Jahr. Bevor die Entscheidung für Fürstenau gefallen war, hatte es einen Bürgerentscheid gegeben 2024 mit der Entscheidung eben dafür. Vorher hatte es in Fürstenau auch schon eine provisorische Aufnahmeeinrichtung gegeben.
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0: Und wir bleiben da dran, natürlich gleich mit einem Blick nochmal etwas detaillierter auf dieses zweite Champions League Halbfinal-Rückspiel heute Abend in München. Hier ist Beyoncé im Texas Hold'em.

0: 6.20 Uhr, schönen guten Morgen.
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0: Arsenal London ist der erste Finalist in der Champions League Saison 2025-2026. Die Londoner haben nach dem 1:1 bei Atletico Madrid vergangene Woche gestern das Rückspiel mit 1:0 gewonnen. 1:0, 1:1, 3 Tore in 2 Spielen, da können sie in Paris und München nur schmunzeln oder vielleicht gähnen. Da waren ja alleine im ersten Spiel 9 Tore gefallen. Heute ist das Rückspiel, Bayern gegen PSG, und die Vorfreude ist groß bei den Spielern, wie Jonathan Tah zum Beispiel, und er findet, dass man das mit der Vorfreude auch überall in der Stadt spürt.
2: Ich habe einfach das Gefühl, dass ganz München einfach sich darauf freut und bereit ist, dieses Spiel zu Hause zu gewinnen und ins Finale zu kommen. Das habe ich so auf diese Art und Weise natürlich noch nie gespürt.
0: Ja, und es gibt ja auch nicht wenige, auch unter den Experten, die vom vorgezogenen Finale heute in München sprechen. Um 21 Uhr geht es los, dann trifft der deutsche Rekordmeister im Champions League Halbfinalrückspiel auf Paris Saint-Germain. Fabian Schaffer, das wird jetzt aber nicht wieder so ein Spektakel wie im Hinspiel, oder?
3: Ja, das ist die große Frage. Ich kann mir eigentlich nicht vorstellen, dass beide Teams wieder so oft spielen mit so viel Vorwärtsdrang. Da war das Hinspiel in dieser Hinsicht schon einzigartig. Mit 5:4 hatte ja Paris gewonnen, war aber schon mit 5:2 in Führung gewesen, ehe die Bayern nochmal die Aufholjagd starteten. Ich bin auf jeden Fall gespannt. Die Stimmung im Stadion wird sicherlich prächtig sein.
0: Die Stimmung wird sicherlich prächtig sein, und die wird noch prächtiger sein aus Münchner Sicht, wenn die Bayern dann am Ende auch gewinnen und sich durchsetzen. Gibt es denn was für die Bayern spricht?
3: Also auf jeden Fall, dass sie zu Hause spielen. Die Fans im Stadion werden das Team sicher ordentlich pushen. Und Trainer Vincent Kompany darf wieder von der Seitenlinie coachen. Der war im Hinspiel ja gesperrt und musste auf der Tribüne sitzen. Und wie gesagt, die Bayern haben aus einem 2:5 noch ein 4:5 gemacht. Das sorgt für ordentlich Selbstvertrauen, da bin ich mir sicher. Also, ganz München will ins Finale von Budapest. Jetzt muss die Mannschaft nur noch performen. Aber ich bin da guter Dinge, auch wenn Paris zusammen mit den Bayern meiner Meinung nach das derzeit stärkste Team in Europa ist.
0: Ganz Paris träumt von der Liebe und ganz München will in das Finale von Budapest, sagt Fabian Schaffer. Heute Abend ist das Rückspiel nach dem 5:4 letzte Woche. Müssen die Bayern gewinnen, und das wollen sie natürlich auch, um ins Finale einzuziehen. Danke, Fabian.
3: Ja, bitte.
0: 6.23 Uhr, gleich geht's hier weiter mit Hinnerkram und den Nachrichten aus der Region Osnabrück. Da geht's viel um Geld und auch um viel Geld. Einmal um Geld, das ein Mann seinem Partner abgenommen hat. Einmal um Geld, das das Land Niedersachsen nicht hat, um seine Angestellten zu entlasten. Und einmal um

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1: Mit Hinak Gramm. Amtsgericht verurteilt Mann, der seinen Liebhaber betrogen haben soll. Und Landesregierung stellt sich bei Entlastungsprämie für Beamte quer. Das Amtsgericht Osnabrück hat einen 39-jährigen Mann wegen gewerbsmäßigen Betrugs zu einer Bewährungsstrafe von 1 Jahr und 10 Monaten verurteilt. Der Verurteilte soll seinem 58-jährigen Partner innerhalb eines halben Jahres insgesamt 76.000 Euro plus Goldmünzen gestohlen haben. Das berichtet der Norddeutsche Rundfunk unter Berufung auf eine Gerichtssprecherin. Das Geld habe er laut Urteil für die angebliche Beerdigung seiner Tochter verwendet. Die hat es aber gar nicht gegeben und war erfunden. Bei einer Sonderkollekte hat das Bistum Osnabrück insgesamt knapp 91.000 Euro Spenden gesammelt. Das Geld hat das Bistum eigenen Angaben zufolge an die Hilfsorganisation Caritas International gespendet. Von dort floss das Geld weiter in die Ukraine, wo es für Brennstoff und Heizmaterial in Kriegsgebieten ausgegeben wurde. Das Bistum sagt, mit der Sonderkollekte konnte den Menschen geholfen werden, die unter dem harten Winter in der Ukraine litten. Generalvikar Ulrich Beckwermert dankte allen Spenderinnen und Spendern. Die Summe zeige, dass in der Region Osnabrück eine große Bereitschaft bestehe, Menschen in der Not zu helfen. 1.000 Euro steuerfrei. Diese Prämie sollten alle Angestellten der Bundesländer als Entlastungsprämie bekommen. Das niedersächsische Finanzministerium sagt aber, man habe das Geld dafür nicht. Finanzminister Gerald Heere von den Grünen erklärt, man hätte nicht genug in der Haushaltskasse, um die Prämie auch allen Angestellten des Landes auszuzahlen. Sie würde dem Land rund 200 Millionen Euro kosten. Für Polizeibeamte und Lehrkräfte bedeutet das, sie gehen anders als die Kollegen anderer Bundesländer leer aus. Ministerpräsident Olaf Lies stellt sich hinter seinen Finanzminister. Er sagt, die Entscheidung sei schwer gefallen, aber unter den aktuellen finanziellen Bedingungen könne das Land die Prämie nicht zahlen.
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2: Unter den aktuellen Wetterbedingungen würde ich euch empfehlen, besser drinnen zu bleiben heute, wenn es geht. Wenn ihr raus müsst, denkt an das passende Zubehör, Regenjacke, Schirm und das Ganze. Denn es regnet heute den ganzen Tag durch. Also wenn man einen Blick auf den Wolkenfilm wirft, dann wird man sehen, da ist relativ wenig Bewegung in dieser dichten Wolkendecke über der Region Osnabrück. Und deswegen gibt es eben auch Niederschlag, also Regen, bis in den Abend hinein. Die Temperatur aktuell 10 Grad. In Osnabrück, in Fenne, in Glane und in Kettenkamp sind es 11 Grad. Und daran wird sich heute wahrscheinlich auch im Laufe des Tages nicht mehr viel ändern. Der Regen hört dann am Abend, später am Abend auf. In der Nacht bleibt es bedeckt, ist dann aber in der zweiten Nachthälfte trocken. Die Werte so 7, 8 Grad. Dann Minimum und morgen geht es hoch auf 13 Grad. Erst noch mit dichten Wolken bis in den Nachmittag hinein, aber ohne Regen, so wie es aussieht. Und am Nachmittag könnte dann sogar noch mal die Sonne rauskommen.
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2: In Osnabrück Wüste, im Stadtteil Wüste, ist die Rehmstraße zwischen Sandstraße und Wüstenstraße von heute bis Freitag gesperrt wegen Bauarbeiten an einer Bushaltestelle. Und in Melle ist wegen des Geranienmarktes, der jetzt am Wochenende ist, von heute bis Montagnachmittag die Kreuzung Weststraße-Grünenberger Straße gesperrt. Da gibt es noch weitere Sperrungen, aber noch nicht ab heute, sondern erst ab morgen. Geblitzt wird im Landkreis heute unter anderem in und um Bramsche. Solltet ihr noch weitere Verkehrshinweise haben, schickt am besten eine Nachricht per WhatsApp an diese Nummer hier.
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2: 6.34 Uhr. OS Radio wünscht eine gute und sichere Fahrt und ich wünsche einen schönen guten Morgen. Ich habe gerade festgestellt, es ist eine relativ kulinarische Sendung heute wird. Wir werden später eine weitere Folge hören unserer immer noch relativ neuen Food-Rubrik und da geht es heute um eine bestimmte Form des Lauches. So viel kann ich schon mal verraten. Ich glaube, Eis spielt später auch noch eine Rolle und gleich geht es um das, was viele wahrscheinlich heute machen werden, nämlich keine Diät. Vielleicht machen viele sowieso keine Diät, aber heute ganz bewusst keine Diät zu machen, das ist auf jeden Fall was, wofür wir den Daumen hoch machen können, denn heute ist Anti-Diät-Tag. Darüber wollen wir gleich mal sprechen. Ich bin Markus Oberholthaus, schönen guten Morgen.

0: Depeche Mode, Enjoy the Silence, 6:41 Uhr. Ja, was für ein Glück, dass ich es heute Morgen noch mitbekommen habe. Sonst würde ich womöglich noch auf die ein oder andere Schlemmerei heute im Tagesverlauf verzichten, denn heute ist Anti-Diät-Tag.
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0: Genau, Anti-Diät-Tag ist, da kann man sich denken, dass das ein Tag gegen das Verzichten ist. Das bewusste Verzichten auf bestimmte Lebensmittel. Es gibt auch Menschen, die sagen, ein Aktionstag gegen Diätwahn und für mehr Körperakzeptanz. Das bedeutet also, statt Kalorien zu zählen, steht heute vor allem eins im Fokus, nämlich genießen. Bewusst auch so die kleinen Sünden zwischendurch, die sich ja meist, das muss man einfach zugeben, am besten anfühlen. Und eben auch das, wovon Ernährungsberaterinnen und Berater immer abraten, sowas wie Burger und Fritten und solche Sachen. Antonia Sawallisch, wenn ich an Burger, Fritten und Co. denke, dann läuft mir allerdings direkt schon wieder das Wasser im Mund zusammen. Sogar jetzt am frühen Morgen. Warum ist das eigentlich so? Was steckt dahinter?
2: Dahinter steckt unser Gehirn. Das Belohnungszentrum springt an. Es erinnert sich an das gute Gefühl beim letzten Burger und will genau das am liebsten sofort wieder haben. Bestimmte Gerichte sind aber auch mit Erinnerungen aus unserem Leben verknüpft. Etwa die Pommes im Freibad nach einem langen Tag im Wasser. Die haben schon als Kind unfassbar lecker geschmeckt. Und dieses gute Gefühl kommt auch heute noch wieder, wenn wir uns so eine Portion gönnen.
0: Also die Pommes waren nicht einen ganzen langen Tag im Wasser, sondern man selbst war da natürlich einen ganzen langen Tag im Wasser. Was ich aber jetzt schon rausgehört habe und du ja auch gerade erklärt hast, Antonia, ist Essen ist ein Gefühl, ist auch ein Gefühl. Es ist nicht nur schlicht Nahrungsaufnahme, die meinen Körper versorgt. Aber jeden Tag Pommes, Burger und Schokolade oder so, das ist ja dann auch nicht gut. Ja, vielleicht fürs Gefühl, das schon.
2: Klar, nur Pommes und Schokolade wären auf Dauer keine gute Idee, denn zu viel davon können unserer Gesundheit schaden und Herz-Kreislauf-Erkrankungen und Diabetes fördern. Wie so oft kommt es auf die Menge an. In Maßen kann sogenanntes Soul Food gut tun. Es sorgt für Entspannung, Genuss und kann so zur seelischen Ausgeglichenheit beitragen.
0: Das ist tatsächlich nachvollziehbar, dass wir das Bedürfnis haben, so ein bisschen zu sündigen zwischendurch. Aber warum ist das eigentlich so? Ich glaube nicht, dass das was mit der Bibel zu tun hat.
2: Ich glaube, weil wir keine selbstoptimierten Maschinen sind. Wir brauchen kleine Ausbrüche aus dem Alltag. Ob das jetzt ein Stück Kuchen zu viel ist oder der kleine Netflix-Marathon, das gibt uns ein Gefühl von Freiheit. Und genau das tut der Seele gut.
0: Das tut der Seele gut. Das würde dann also auch als Schlussfolgerung bedeuten, dass man ruhig mal ganz bewusst sündigen sollte?
2: Ja, absolut. Wenn wir uns bewusst etwas gönnen, verschwinden die strengen Verbote im Kopf. So ein Cheat Day oder Anti-Diät-Tag kann helfen, entspannter mit dem Essen umzugehen. Wer sich strikt alles verbietet, hat oft nur noch mehr Lust darauf. Ich kann mir solche Sünden auch als Belohnung schenken. Also wenn ich etwas geschafft habe, auf das ich stolz bin, gönne ich mir einen Döner. Oder ich lege bestimmte Tage fest, an denen ich sündige. Zum Beispiel am Samstag oder am Sonntag.
0: Oder auch mal am Mittwoch, aber nur, wenn der Anti-Diät-Tag zufällig auf einen Mittwoch fällt, so wie in diesem Jahr. In diesem Sinne, gönnt euch und gönn du dir natürlich auch, Antonia Sawallisch. Ciao und vielen Dank.
2: Tschüss, vielen Dank.
0: The Black Keys, Sister, jetzt hier bei OS Radio am Anti-Diät-Tag, den wir jetzt aber auch irgendwie schon wieder einen Haken machen können, oder? 7:15 Uhr.

Deutschland ist unzufrieden mit seiner Bundesregierung. Das hören wir aus den jüngsten Umfragen heraus. Der Regierungschef sagt allerdings, dass er derzeit keine Alternative zur aktuellen Bundesregierung sieht, also zu Schwarz-Rot. Mehr dazu und andere Nachrichten aus Deutschland und der Welt gleich um 7 mit Diana Kramer.

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2: Ich bin Diana Kramer. Nach einem Jahr schwarz-rote Bundesregierung rechnet die Mehrheit der Menschen in Deutschland damit, dass das Bündnis von Union und SPD vorzeitig zerbricht. In einer aktuellen YouGov-Umfrage sagten 55%, dass sie nicht mit einem Fortbestand der Koalition bis 2029 rechnen.
3: Merz hat am Abend schmerzhaft erfahren, wie unbeliebt seine Regierung ist. Selbst bei einem eigentlichen Heimspiel, seinem Auftritt beim CDU-Wirtschaftsrat, rührt sich kaum eine Hand zum Applaus. Merz sagt in seiner Rede: Meine Damen und Herren, oder, wenn ich es unverändert so sagen darf, liebe Freundinnen und Freunde. Er merkt, was los ist und verteidigt trotzdem die Regierung. Denn eine Alternative sieht Merz nicht. Bricht Schwarz-Rot auseinander, müsste er sich Mehrheiten mit der AfD oder mit Grünen und Linken suchen und unvorstellbar für Merz. Uli Reitinger, Berlin.
2: Im Ukraine-Krieg gilt seit der Nacht eine von Präsident Zelensky einseitig ausgerufene Waffenruhe. Die Feuerpause gelte unbefristet, solange Russland nicht angreife, heißt es aus Kiew. Von russischer Seite hatte Kremlchef Putin einseitig eine Waffenruhe für Freitag und Samstag angeordnet, wenn in Russland an den sowjetischen Sieg im Zweiten Weltkrieg erinnert wird. Weltweit wird über Social-Media-Verbote für Kinder und Jugendliche diskutiert. Nur die, die es betrifft, kommen selten zu Wort. Jetzt hat das Kinderhilfswerk UNICEF Jugendliche dazu befragen lassen. Die Meinung der 14- bis 16-Jährigen ist einhellig. Statt Verboten fordern sie tendenziell eher einen besseren Schutz auf digitalen Plattformen.
4: Die Teenies sind sich der negativen Seiten von Social Media wie Mobbing, Dauerscrollen und Fake News durchaus bewusst. Auch ist der Großteil überzeugt, dass Jugendliche Wege finden werden, um gesetzliche Altersgrenzen zu umgehen. Helfen könnte ein digitaler Raum, der sicher und altersgerecht ist, durch bessere Inhaltsfilter und schnelle Löschroutinen. Als positiv empfinden die Befragten vor allem die Möglichkeit, über soziale Medien mit ihren Freunden in Kontakt zu bleiben. Viele lassen sich dort auch inspirieren oder entdecken Neues. Tanja Wagner, Nachrichtenredaktion.
2: Überschattet von der Blockade der Straße von Hormuz und neuen Zollandrohungen der USA kommen die Handelsminister der G7-Staaten heute in Paris zusammen. Für Deutschland nimmt Bundeswirtschaftsministerin Katharina Reiche daran teil. Im Mittelpunkt stehen Auswirkungen der Nahostkrise auf die Energieversorgung und den Welthandel.
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5: Es gibt reichlich zu trinken für die Böden heute in Deutschland, in Nordwestdeutschland und natürlich hier bei uns auch in der Region Osnabrück. Es regnet den ganzen Tag. Dichte Wolken über Stadt und Landkreis sorgen dafür, dass die Sonne nicht durchkommt und dass es regnet, regnet, regnet. Bis in den Abend hinein geht das so weiter. Bei aktuellen 10 bis 11 Grad regnet es auch. 10 Grad haben wir in Bad Essen, in Osnabrück und in Bersenbrück und 11 Grad in Glandorf. In der Nacht, so sagen wir mal später am Abend, erste Nachthälfte, da hört es dann auch mit dem Regen. Es bleibt bedeckt, auch morgen zunächst mal. 7, 8 Grad haben wir dann in der Nacht und morgen werden es bis 13 Grad, ein bisschen wärmer als heute, weil am Nachmittag dann auch die Wolken etwas auflockern und die Sonne tatsächlich nochmal rauskommt.
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5: Da haben wir zwei Sperrungen, einmal in Osnabrück im Stadtteil Wüste, da ist die Rehmstraße zwischen der Sandstraße und der Wüstenstraße wegen Bauarbeiten von heute bis Freitag gesperrt. Und in Melle ist wegen des Geranienmarktes zunächst einmal von heute bis Montagnachmittag die Kreuzung Weststraße, Grünberger Straße gesperrt. Geblitzt wird im Landkreis Osnabrück heute unter anderem in und um Bramsche. Sollt ihr weitere Verkehrshinweise haben, Blitze oder irgendwas anderes, ihr wisst es, ihr könnt euch gerne melden und wir würden das dann gerne weitergeben. Ihr könnt anrufen 0541 750 400 oder eine WhatsApp schicken an die Nummer 0157 88 533 187. Diese beiden Nummern findet ihr selbstverständlich auch auf unserer Internetseite.
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5: OS Radio wünscht eine gute Fahrt und einen schönen guten Morgen. 7 Uhr und 4 Minuten.
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5: Mit Markus Wolthaus. Hallo. Ja, in der vergangenen Woche gab es hier in Osnabrück im Stadtteil Nahne einen Vororttermin. Nahne liegt ziemlich nah, jedenfalls ein Teil des Stadtteils Nahne an der Autobahn 30. Und da ging es auch um den Ausbau der Autobahn 30. Wir haben darüber berichtet. Bislang gibt es da 4 Spuren, 2 in jede Richtung und das sollen 6 werden. Es gibt eine Interessengemeinschaft, eine Initiative, eine Bürgerinitiative, die sich A30 auch nennt und die gerne wissen will, wie das Ganze aussehen soll. Da geht es unter anderem natürlich auch um Lärmschutz. Vergangene Woche war der Geschäftsführer der Autobahn GmbH des Bundes, Michael Gündner, auch da und hat das Ganze erläutert, was da bislang so bekannt ist und wie es weitergehen soll. Und da ging es auch um eine andere Autobahn hier, die an Osnabrück vorbeiführt, nämlich in die A30. Das ist eigentlich noch ein viel älteres Thema, die A30, und zwar der Lückenschluss, A33 natürlich, Lückenschluss A33 Nord. Auch das wurde da thematisiert. Und wie Michael Gündler gesagt hat, das hat eigentlich auch Vorrang. Was er dazu gesagt hat und auch der Osnabrücker CDU-Abgeordnete Matthias Mittelberg, das hören wir gleich. Nach Electronic, Getting Away With It. Schönen guten Morgen.

0: Getting Away With It, Electronic bei OS Radio, startklar. Um 7 Uhr und exakt 10 Minuten.
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0: Ein sogenannter Vororttermin war das in der vergangenen Woche, zu der der CDU-Bundestagsabgeordnete Matthias Mittelberg aus Osnabrück eingeladen hatte. Eingeladen waren da unter anderem Vertreterinnen und Vertreter einer Interessengemeinschaft, die A30 heißt. Und da ging es eben auch um die Autobahn 30 und zwar konkret die Autobahn 30 in Osnabrück-Nahne, die ja ausgebaut werden soll, auf 6 Spuren. Mit dabei waren aber nicht nur die Vertreter dieser Interessengemeinschaft, sondern auch Michael Güntner, der Vorsitzende der Geschäftsleitung der Autobahn GmbH des Bundes. Es ging eigentlich um den Ausbau der A30, es wurde dabei aber auch deutlich, dass es auch, wenn es immer um die A30 ging, es nicht ohne andere Autobahnen geht, die hier um Osnabrück drumherum führen kann. Man kann die A30 nicht ohne die anderen denken, sagt Michael Güntner und hat seine Einschätzung zu der Lage da auch mitgeteilt.
2: Ich würde sagen, es ist gut, dass Osnabrück eng an die Autobahnen angeschlossen ist. Wir haben einen direkten Zusammenhang zwischen Wirtschaftskraft, Arbeitsplätzen und auch einer funktionierenden Infrastruktur. Ich weiß, dass für die Menschen das oftmals als Belastung auch wahrgenommen wird, dass man sagt, das ist Lärm, das ist auch ein Flächenverbrauch. Aber es gibt diesen Zusammenhang, dass Deutschland auf diese wirtschaftliche Anbindung angebunden ist und Osnabrück lebt letztendlich auch mit der Industrie, mit der Wirtschaft davon, dass die Autobahn da ist.
0: Ja, die Autobahn ist da und die A33 ist eben auch da. Die hat aber noch eine Lücke. Die A33 endet ja aktuell noch in Belm und geht dort über in die Bundesstraße 51. Das soll sich aber mit der sogenannten A33 Nord ändern, dann soll sie bis zur A1 bei Wallenhorst laufen. Die Gemeinden Belm und Wallenhorst finden das nicht toll, andere finden das auch nicht toll. Das Projekt ist nicht unumstritten, hat laut Michael Güntner aber für die Autobahn GmbH Priorität. Denn, so sagt er, die A33 Nord würde auch die A30 entlasten.
2: Die Entlastungswirkung für die Bürger hier bei der A30 ist dadurch dann auch gegeben, wenn natürlich die A33 entsprechend ausgebaut ist und vorangeschritten ist. Da hoffen wir, dass man in diesem Jahr noch das Planfeststellungsbeschluss bekommt. Und dann würden wir die A33 prioritär hier behandeln, so wie das auch immer vorgesehen ist. Also das Projekt ist nicht mehr ungefähr, sondern es kommt mit dem entsprechenden Rückenwind der Politik. Und dann wäre Osnabrück auch gut angebunden. Und da würde ich sagen, kann man zu gratulieren, wenn Osnabrück ans Autobahnnetz gut angebunden ist.
0: Ja, darin sind sich Michael Güntner und der Mann, der ihn eingeladen hat, Matthias Mittelberg, der CDU-Abgeordnete, einig in dieser Einschätzung. Der Mittelberg nämlich betonte bei dem Termin ebenfalls, dass die A33 Nord für ihn persönlich, aber auch für die Osnabrücker CDU Priorität habe vor dem Ausbau der Autobahn 30.
3: Ich glaube, für die Bürger ist das auch ganz wichtig. Wir haben ja diesen Autobahnring, wenn man das so sagen will, um Osnabrück schon fast geschlossen. Es fehlen nur noch ein paar Kilometer und die sollten wir jetzt schließen. Das ist am Ende auch ein ganz großer Sicherheitsgewinn für die Menschen in Osnabrück, weil dann Verkehre nicht mehr von der Autobahn ausweichen und durch die Innenstadt fahren und am Ende dadurch Menschen gefährdet werden und auch zu Tode kommen. Das erleben wir ja leider immer wieder. Und deswegen ist die A33 ein Sicherheitsgewinn und sie ist aber auch wirtschaftlich ein Gewinn, weil sie einfach den Verkehr beschleunigen kann. Und das brauchen wir, wenn wir auch wirtschaftlich wieder vorankommen wollen in Deutschland.
0: Das sehen nicht alle so wie Matthias Mittelberg, seine Bundestagskollegin Phyllis Pollard von den Grünen zum Beispiel. Ist gegen den Bau der A33 Nord wie die Grünen eigentlich auch insgesamt, auch weil die Kosten dafür mittlerweile explodiert sind. Statt von ursprünglich 87 Millionen Euro gehen die Planer mittlerweile von über 200 Millionen Euro aus. Und mit dem Bündnis Exit A33 Nord gibt es auch eine Interessengemeinschaft, so wie es eine Interessengemeinschaft A30 gibt. Die allerdings ist dafür, dass dieser neue Autobahnabschnitt der A33 komplett verhindert werden soll. Es drohen da außerdem Klagen. Also da ist es natürlich interessant, das weiter zu beobachten, auch wenn es Prioritäten gibt. Die Priorität liegt, wie wir gehört haben, bei der A33 Nord, da beim Lückenschluss. Alle Neuigkeiten dazu, wenn es dann welche gibt, die werdet ihr natürlich bei uns bekommen.
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0: Also eigentlich gibt es ja unser Wochenendausblick mit den Tipps immer erst ab Donnerstagnachmittag mit Werner Hülsmann. Jetzt kommt aber einer, der kann es auch schon nicht abwarten, aufs Wochenende bzw. auf eine ganze Woche sogar vorauszublicken. Aber nicht nur das. Hier ist Oswin.
1: Ja, hallo und herzlich willkommen zu Oswins Welt. Schön, dass ihr dabei seid. Mann, oh Mann, was war das doch wieder für eine wilde Woche? Da passiert manchmal wochenlang gefühlt gar nichts. Und dann überschlagen sich quasi die Ereignisse. Und zwar so, dass dir Hören und Sehen vergehen tut. VfL Osnabrück steigt auf und ist gleichzeitig Meister. Überall stehen plötzlich Maibäume. Die Deutsche Post heißt bald nicht mehr Post. Hagen ATV hat eine neue Kirschkönigin. Und die Rolling Stones veröffentlichen in Alter von gefühlt 120 Jahren ein neues Album. Kannst du dir nicht ausdenken. Und zu den ganzen Neuerungen und Überraschungen, ja, da kommen jetzt auch noch jede Menge Events, wo du gar nicht wissen tust, wie du dich da entscheiden sollst. So viel ist los in diesem Mai. In roundabout 48 Stunden, da geht es auch schon los mit der Maiwoche. Zum 52. Mal heißt es Rambazamba in Osnabrückes City. Und das Ganze mal wieder 10 Tage an Stück. Ja, wenn du da in der Innenstadt wohnt, tust, dann bist aber bedient. So viel steht fest. Und bedient sind übrigens auch meine Lieblingsband aus Ösele Dröper. Die Dröper Droppers natürlich. Ja, da sind sie erst als beste Band aus dem Südkreis auf Maiwoche mit viel Tamtam eingeladen worden. Und dann hieß es plötzlich, nee, das Ganze ist überbucht. Wir können euch doch nicht gebrauchen. Kehr, was waren die Jungs da stinkig. Aber die lassen sich ja nicht ins Boxhorn jagen und haben da so ihre Kontakte spielen lassen. Mit dem Mambo Kurt, dem King of the Heimorgel, der ja auch auftreten tut auf der Maiwoche. Da haben sie jetzt so einen Deal vereinbart. Ja, die kennen ja schon länger und er will sie heimlich bei seinem Auftritt auf die Bühne lassen. Ja, das kann was werden. Am Montagabend, ich sag es euch. Aber auch jenseits von der Maiwoche steht in diesem Monat einem die Welt quasi offen. Allein was an Jubiläumstagen anstehen tut, ja, da wirst du ja ganz rammdösig bei. Heute zum Beispiel, da ist nicht nur Weltkindermahltag, sondern auch der internationale Tag des Akkordeons. Ja, darf ich jetzt nicht zu laut sagen, sonst holt mein Kumpel Knut nachher seinen Teiner aus dem Keller und dann brauchst du aber Beton-Oropax. Ach ja, und der internationale Anti-Diät-Tag, der ist heute auch noch. Das schmeckt mir der Döner, den ich mir später noch reinziehen werde, doch gleich noch besser. Und Samstag ist der Welttag der verlorenen Socke. Ja, kein Scherz. Ist ja auch absolut sinnvoll, zumindest bei mir. Ich weiß nämlich über

der Welttag des Backens zusammen. Granatenstark, kann ich da nur sagen. Ja, und danach lege ich aber erstmal eine richtig lange Pause ein. Aber Bewegung kommt in die Sache dann wieder am 27. Mai. Da ist nämlich Welttag des Purzelbaums, gefolgt vom National und International Hamburger Day am 28. Ja, passt ja, ne? Erst Kalorien verpurzeln und dann wohlverdient den Burger verputzen. Oh, du schöne Mainzeit, kann ich da nur sagen. Lasst ihr es euch auch richtig gut gehen in den nächsten 7 Tagen von diesem wunderbaren Wonnemonat. Ja, und wir hören uns nächsten Mittwoch wieder. Bis dahin, euer

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1: Mit Hinak Gramm. Amtsgericht verurteilt Mann, der seinen Liebhaber betrogen haben soll. Und Landesregierung stellt sich bei Entlastungsprämie für Beamte quer. Das Amtsgericht Osnabrück hat einen 39-jährigen Mann wegen gewerbsmäßigen Betrugs zu einer Bewährungsstrafe von 1 Jahr und 10 Monaten verurteilt. Der Verurteilte soll seinem 58-jährigen Partner innerhalb eines halben Jahres insgesamt 76.000 Euro plus Goldmünzen gestohlen haben. Das berichtet der Norddeutsche Rundfunk unter Berufung auf eine Gerichtssprecherin. Das Geld habe er laut Urteil für die angebliche Beerdigung seiner Tochter verwendet. Die hat es aber gar nicht gegeben und war erfunden. Bei einer Sonderkollekte hat das Bistum Osnabrück insgesamt knapp 91.000 Euro Spenden gesammelt. Das Geld hat das Bistum eigenen Angaben zufolge an die Hilfsorganisation Caritas International gespendet. Von dort floss das Geld weiter in die Ukraine, wo es für Brennstoff und Heizmaterial in Kriegsgebieten ausgegeben wurde. Das Bistum sagt, mit der Sonderkollekte konnte den Menschen geholfen werden, die unter dem harten Winter in der Ukraine litten. Generalvikar Ulrich Beckwermert dankte allen Spenderinnen und Spendern. Die Summe zeige, dass in der Region Osnabrück eine große Bereitschaft bestehe, Menschen in der Not zu helfen. 1.000 Euro steuerfrei. Diese Prämie sollten alle Angestellten der Bundesländer als Entlastungsprämie bekommen. Das niedersächsische Finanzministerium sagt aber, man habe das Geld dafür nicht. Finanzminister Gerald Heere von den Grünen erklärt, man hätte nicht genug in der Haushaltskasse, um die Prämie auch allen Angestellten des Landes auszuzahlen. Sie würde dem Land rund 200 Millionen Euro kosten. Für Polizeibeamte und Lehrkräfte bedeutet das, sie gehen anders als die Kollegen anderer Bundesländer leer aus. Ministerpräsident Olaf Lies stellt sich hinter seinen Finanzminister. Er sagt, die Entscheidung sei schwer gefallen, aber unter den aktuellen finanziellen Bedingungen könne das Land die Prämie nicht zahlen.
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2: Sehr verregnet wird der Tag heute in der Region Osnabrück. Den ganzen Tag über wird das so gehen. Nicht nur den Tag, sondern auch noch am Abend wird es regnen. Bis in den Abend hinein ist es nass, grau und bedeckt bei aktuell 10 Grad in Merzen, Lindorf, Hiltor und Osnabrück. Da kommt kaum Bewegung rein, was die Temperaturen angeht. Ein bisschen Bewegung gibt es dann in der kommenden Nacht. Da geht es runter auf so 7, 8 Grad. Und es wird dann auch nicht mehr regnen, auch wenn es weiterhin bedeckt ist. Der bedeckte Himmel lockert morgen erst im Laufe des Nachmittags auf. Es ist dann aber tagsüber trocken. Und wenn er dann auflockert, dann kommt die Sonne mal raus. Und dann wird es auch ein bisschen wärmer als heute, so 13 bis 14 Grad.
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2: Ist ein bisschen was los mittlerweile auf den Straßen in und um Osnabrück. Wir fangen an auf der A30 Richtung Bad Oeynhausen zwischen Lotte, Osnabrück, dem Kreuz dort und der Anschlussstelle Sutthausen. Dauert es 10 Minuten länger. A33 Richtung Bielefeld zwischen Osnabrück Süd und Hilter dauert es ebenfalls 10 Minuten länger. Und auch in der Gegenrichtung A33 Richtung Osnabrück zwischen Hilter und Haderberg 10 Minuten draufrechnen. Auf der A33 stockt der Verkehr wegen der Baustelle, das wisst ihr aber. Dann haben wir Hasbergen Richtung Osnabrück zwischen Hasbergen und Osnabrück-Hellern auf der Längericher Landstraße. Ebenfalls 10 Minuten mehr einplanen und auch an anderen Stellen müsst ihr ein bisschen mehr einplanen. In Osnabrück im Stadtteil Wüst ist die Rehmstraße ab heute zwischen Sandstraße und Wüstenstraße gesperrt wegen Bauarbeiten. Das dauert voraussichtlich bis Freitag. Und in Melle ist wegen des bevorstehenden Geranienmarktes von heute bis Montagnachmittag die Kreuzung Weststraße, Grünenberger Straße gesperrt. Blitzer stehen im Landkreis heute unter anderem in und um Bramsche. Und es gibt einen altbekannten Blitzer, der, glaube ich, da nie mehr wegkommt. Und zwar in Osnabrück am Stadtteil Schinkel am Schinkelberg. In beide Richtungen wird fotografiert. Solltet ihr noch weitere Verkehrshinweise haben, sagt uns gerne Bescheid. Ihr könnt uns anrufen 0541 750 400 oder ihr könnt eine WhatsApp schicken an die Nummer 0157 88 533 187. Beide Nummern findet ihr selbstverständlich auch auf osradio.de. 7.34 Uhr, kurz nach 7:30. Wir wünschen eine gute Fahrt und einen schönen guten Morgen, auch wenn das Wetter heute nicht so doll ist.
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2: Ich könnte mir vorstellen, dass es zumindest unter den Fans der Rolling Stones gute Laune gibt. Heute oder sogar schon seit gestern. Oswin hat es ja sogar gerade eben erwähnt. Es gibt ein neues Album der Stones. Ist angekündigt worden für den Sommer. Im Juli soll es rauskommen und es wird Foreign Tongues heißen. Im Sommer kommt es raus, im Juli, glaube ich, wird es rauskommen. Eine Vorab-Single ist gestern schon rausgekommen und die heißt In the Stars. Die Fans und die Expertinnen und Experten unter euch, die es mit den Rolling Stones halten, die haben sowas geahnt. Es gab schon vor einiger Zeit in den sozialen Medien so kryptische Andeutungen, dass eine Band namens The Cockroaches was Neues macht. Und The Cockroaches, das war früher schon öfters mal ein Synonym oder ein Deckname, kann man auch sagen, für die Rolling Stones. Insofern war da irgendwie zumindest der Verdacht, dass es von den Stones schon wieder mal was Neues gibt mit über 80 Jahren. Also Mick Jagger und Keith Richards, die Urgesteine, die sind 82 Jahre. Und in diesem Alter bringen die dann im Sommer eben ein neues Album raus. Und es heißt, ich habe es gesagt, Foreign Tongues, merkt euch das nochmal. Und das hier ist die Vorab-Single, die seit gestern raus ist. Das sind die Stones mit In the Stars. Unüberhörbar.

erkennbar, oder? Kann man an der Stimme erkennen und natürlich auch am Sound und den Gitarrenriffs. Das sind die Rolling Stones in the Stars. Ganz neue Single von denen, gestern rausgekommen. Im Sommer gibt es dann das neue Album Foreign Tongues. Und wir wollen gleich schauen, was ihr so machen könnt. In unseren Tipps geht es mal wieder ins Planetarium. Das Planetarium wird demnächst nicht komplett schließen, aber so ein bisschen andere Öffnungszeiten haben und es wird auch nicht mehr so viel geben, weil im Planetarium, im Museum am Schillerberg, die Projektionstechnik erneuert wird. Bis Ende Juni wird das dauern, deswegen wird vorübergehend geschlossen. Technisch notwendige Erneuerungen sind das, heißt es vom Planetarium. Reguläre Veranstaltungen wird es dann ab 30. Juni wieder geben, aber es gibt andere Veranstaltungen wie Schulveranstaltungen oder Gruppenbuchungen, die sind noch möglich. Bevor der Umbau beginnt, lädt das Planetarium jetzt morgen und in den nächsten Tagen nochmal zu besonderen Veranstaltungen ein. Welche das sind, dazu gleich mehr in den Tipps.

0: Ray, where's my husband? 7.44 Uhr. Ich hab's vorhin gesagt, der Kuppelsaal des Planetariums am Schölerberg, im Museum am Schölerberg, wird geschlossen demnächst vom 11. Mai bis Ende Juni, weil da technisch notwendige Erneuerungen umgesetzt werden müssen, damit das alles noch viel, viel besser funktioniert später. Es gibt aber noch besondere Veranstaltungen vorher. Welche das sind?
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0: Es gibt zum Beispiel eine besondere Veranstaltung morgen, denn morgen ist Internationaler Tag der Planetarien. Der 7. Mai erinnert an die Eröffnung des ersten öffentlichen Projektionsplanetariums. Das war 1925, ist also gute 100 Jahre her, im Deutschen Museum in München. Und von der Faszination, die von Planetarien seitdem ausging und auch heute noch ausgeht, können sich die Gäste dann eben morgen am 7. Mai selbst überzeugen. Es gibt mehrere Veranstaltungen über den Tag. Es geht los ab 14.30 Uhr mit Captain Schnuppes Weltraumreise. Das ist natürlich für Kinder ab etwa 5 Jahren. Später geht es dann für Kinder ab etwa 8 Jahren weiter, ab 15.30 Uhr, 16.30 Uhr, 17.30 Uhr. Überall sind es Veranstaltungen für Kinder. Der Eintritt für diese Veranstaltung ist frei, aber man sollte sich trotzdem Tickets besorgen und die reservieren, weil ja die Nachfrage immer relativ hoch ist. Kommen wir noch zum Freitag. Da gibt es dann auch noch eine Veranstaltung. Am Sonntag ebenfalls, am Freitagnachmittag 17.30 Uhr und am Sonntag um 17 Uhr. Da gibt es eine Spezialausgabe des Osnabrücker Sternenhimmels. Neben dem gewohnten Blick auf den aktuellen Sternenhimmel wird es dann auch ein paar Einblicke geben, insgesamt in das Angebot des Planetariums, also was es da alles so zu sehen gibt. Auch das wieder eher was für Kinder und Jugendliche. Da kostet das allerdings was, regulär 6,50 für Kinder und Jugendliche, 3,50. Es gibt aber auch Familientickets. Und alle Infos natürlich, auch über die angepassten Öffnungszeiten des Museums während der Umbauarbeiten, während der Renovierung und über Ticketreservierung. Das findet ihr natürlich auf der Seite des Museums am Schölerberg. Da gibt es extra einen Button für das Planetarium. Und da würde ich sagen, da geht ihr doch mal drauf und da findet ihr alles, was wichtig ist. Ich wünsche euch beste Unterhaltung, bevor dann geschlossen wird. Zumindest teilweise für eine gewisse Zeit.

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Ja, es ist ein great day heute, so wie Südwoman singen. Das seht ihr wahrscheinlich selber. Trotzdem werden wir über den weiteren Verlauf des grauen Tages und wie lange es noch grau bleibt natürlich schauen nach den Nachrichten. Die kommen jetzt gleich um 8. Und dann wollen wir auch mal, wo wir gerade beim Thema Wetter sind, uns damit befassen, warum das manchmal so aufs Gemüt schlägt, wenn das Wetter so schnell und abrupt sich ändert, so wie wir das jetzt vom vergangenen Wochenende erlebt haben. In den Nachrichten gleich geht es, da steht die Schlagzeile, Trump setzt auf Diplomatie um den Einsatz in Hormuz. Trump setzt auf Diplomatie, hört sich ein bisschen komisch an, steht da aber tatsächlich. Ich bin mal gespannt, was da tatsächlich dahinter steckt. Mehr dazu gibt es bei Diana Kramer gleich in den Nachrichten, und andere Nachrichten aus Deutschland und der Welt gibt es natürlich bei ihr ebenfalls. 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
1: Ich bin Diana Kramer. Die Bundesregierung will das Gesetz der Ampelkoalition zum Einbau neuer Heizungen deutlich entschärfen. Die umstrittene Vorgabe, dass bei neuen Heizungen mindestens 65% erneuerbare Energien eingesetzt werden müssen, soll verschwinden.
2: Mit dem berühmt-berüchtigten Heizungsgesetz, damals noch vom grünen Minister Habeck erdacht, hätten neue Gas- und Ölheizungen praktisch keine Chance mehr. Das ist im geplanten neuen Gesetz von CDU-Wirtschaftsministerin Reiche ganz anders. Das Gesetz schreibt nicht mehr vor, dass die neuen Heizungen größtenteils mit erneuerbaren Energien betrieben werden müssen, sondern, viel weiter gefasst, zu 60% mit klimafreundlichen Brennstoffen, das Ganze schrittweise bis 2040. Die Grünen sagen, damit sind die deutschen Klimaschutzziele nicht mehr zu erreichen. Uli Reitinger, Berlin.
1: Heute ist die schwarz-rote Bundesregierung genau ein Jahr im Amt. Der Jahrestag fällt in die bisher schwierigste Phase der Koalition. In allen Umfragen haben Union und SPD keine Mehrheit mehr. 87% sind laut einer aktuellen Forsa-Umfrage inzwischen unzufrieden mit der Arbeit der Regierung. 55% rechnen nicht damit, dass die Koalition bis 2029 bestehen bleibt. US-Präsident Donald Trump setzt im Konflikt mit dem Iran auf Deeskalation, um einen diplomatischen Durchbruch zu erreichen. Überraschend kündigte er auf seiner Plattform Truth Social an, den US-Einsatz für eine sichere Durchfahrt von Schiffen durch die Straße von Hormuz auszusetzen, um ein Abkommen mit dem Iran zu erreichen.
3: Gerade noch hatten seine Verteidigungs- und Außenminister Projekt Freiheit gepusht und gepriesen, da macht Trump den Hahn zu. Er glaubt offenbar, dass ein Abkommen mit dem Iran in greifbarer Nähe ist und so lange liegt die Operation US-Hilfe bei der Passage von Frachtschiffen durch die Meerenge nach einem Tag wieder auf Eis. Der Iran will die Kontrolle über die Straße von Hormuz behalten mit einem Genehmigungsverfahren, wonach Schiffe nur mit Erlaubnis des Irans passieren dürfen. Tina Eck, USA.
1: In Nordrhein-Westfalen laufen seit dem frühen Morgen in mehreren Städten Durchsuchungen bei mutmaßlichen Rechtsextremisten. Es gäbe 10 Beschuldigte, heißt es aus Sicherheitskreisen, alle seien deutsche Staatsbürger. Die Razzia in 8 Städten in NRW richtet sich gegen die Gruppe Jung und Stark. Laut BKA häufen sich seit 2024 die Gewalttaten von teils sehr jungen Neonazis.
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4: Die Sonne hat leider keine Chance heute bei uns in der Region. Wir haben eine sehr dichte Wolkendecke mit schweren grauen Wolken über Osnabrück. Die sind so schwer, dass sie sich leichter machen wollen, unbedingt. Deswegen kommt da auch eine Menge Regen raus und das heute den ganzen Tag über. Die Temperaturen bewegen sich im ganz knappen zweistelligen Bereich. 10, 11 Grad heute maximal. 10 Grad haben wir im Moment in Bramsche, in Hagen und in Dissen und auch in Osnabrück. In der kommenden Nacht kann es mal knapp unter die 10 Grad Marke gehen und in der kommenden Nacht hört es dann auch irgendwann mal auf zu regnen. Es bleibt allerdings bedeckt bis morgen in den Nachmittag. Der Regen ist dann auch absent, also es wird keinen Regen geben, so wie es derzeit aussieht. Toi, toi, toi, hoffentlich stimmt das dann auch. Und wenn das stimmt, was die Vorhersage sagt, kommt sogar noch am Nachmittag die Sonne ein bisschen raus. Deswegen wird es morgen auch gleich ein bisschen wärmer. So 13 bis 14 Grad können das dann durchaus werden.
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4: Es ist eine Menge los in und um Osnabrück in der Region. Ich sag euch nur das, was länger als 10 Minuten dauert. Los geht's, A30 Richtung Bad Oeynhausen zwischen dem Kreuzlauter Osnabrück und Sutthausen. Stockender Verkehr, 10 Minuten plus. A30 Richtung Rheine zwischen Gessmold und Nattbergen. Stockender Verkehr oder Stillstand, da dauert es 10 Minuten länger. Und im weiteren Verlauf zwischen dem Kreuz Osnabrück Süd und Lotte auch nochmal 10 Minuten draufrechnen, bitte. Dann haben wir, Kreuz Lotte Osnabrück. Dann haben wir die A33 Richtung Bielefeld zwischen dem Kreuz Osnabrück Süd und Hilter, 10 Minuten plus. Gegenrichtung zwischen Hilter und Hallerberg in Richtung Osnabrück ebenfalls 10 Minuten plus. Dann geht es in den Landkreis Haßbergen Richtung Osnabrück. Zwischen Haßbergen und Osnabrück-Hellern auf der Längericher Landstraße dauert es 10 bis 15 Minuten länger. Und von Holzhausen in Richtung Osnabrück zwischen dem Bahnhof Sutthausen und der Straße an der Rennbahn dauert es gut 10 Minuten länger. Dann Stadtgebiet Osnabrück, da haben wir den Stadtteil Haster auf der Harnischstraße bzw. dem Hasterweg. In beide Richtungen müsst ihr gute 10 Minuten mehr einplanen. Und an vielen anderen Stellen in Osnabrück dauert es auch 5 bis 10 Minuten, vielleicht länger. Dann haben wir den Stadtteil Osnabrück-Wüste. Da gibt es eine Sperrung ab heute. Die Rehmstraße ist betroffen. Im Abschnitt zwischen der Sandstraße und der Wüstenstraße von heute bis Freitag ist da wegen Bauarbeiten gesperrt. Und wegen des Geranienmarktes in Melle ist dort von heute bis Montagnachmittag die Kreuzung Weststraße-Grönenberger Straße gesperrt. Damit sind wir bei den Blitzern. Es neigt sich dem Ende entgegen. Die Blitzer stehen im Landkreis heute unter anderem in und um Bramsche und in Osnabrück im Stadtteil Schinkel am Schinkelberg. Da steht auch immer noch oder wieder ein Blitzerkasten, der blitzt in beide Richtungen. Solltet ihr noch weitere Verkehrshinweise haben, dann könnt ihr euch melden. 0541 750 400, das ist die OS Radio Telefonnummer. Ihr könnt aber auch eine WhatsApp schicken. An diese Nummer hier, an die 0157 88 533 187. Beide Nummern gibt es auch online.
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4: Trotz allem, gute Fahrt und auch einen schönen guten Morgen natürlich.
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4: Mit trotz allem meine ich natürlich die Verkehrslage gerade und damit meine ich natürlich auch das nicht so dolle Wetter. Und damit sind wir auch schon beim Thema. Wir reden gleich über das Wetter, denn über das Wetter kann man ja immer reden. Ich bin Markus Oberholthaus und ich wünsche euch einen schönen guten Morgen jetzt mit Hosier und Too Sweet um 8 Uhr und gleich 6 Minuten.

0: Ich habe es gerade eingangs der Stunde gesagt, wir werden über ein Thema reden, über das man immer reden kann. Wir werden über das Wetter reden. Das machen wir jetzt.
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0: Ja, aber das Wetter heute zu reden macht natürlich nicht so wahnsinnig viel Spaß. Zugegebenermaßen, es ist grau, es ist bedeckt, es ist auch wieder kälter geworden, es ist sehr, sehr nass. Am Wochenende war es genau umgekehrt. Da war es blau, da war es nicht bedeckt und es war sehr, sehr trocken und sehr, sehr warm. Das fanden viele super, vor allen Dingen, weil es ein verlängertes Wochenende war. Ich gebe zu, ich fand das auch besser als das, was wir jetzt gerade erleben. Ich habe zum Glück nicht das Problem, dass ich wetterfühlig bin. Also ich glaube jedenfalls nicht, dass es so ist, dass ich wirklich darunter leide, wenn sich das Wetter so abrupt, relativ abrupt ändert, aber so einen plötzlichen Wetterumschwung steckt nicht jeder gut weg. Vor allen Dingen ältere Menschen haben da öfter mit Probleme, Kopfschmerzen, Schwindel, Gelenkschmerzen können dann die Folge sein und darüber spreche ich jetzt mit Charlotte Mühlhahn. Charlotte, wie wirkt sich denn so ein Wetterumschwung auf unsere Körper aus?
2: Das kann ganz unterschiedlich sein und es kommt eben auch nicht nur bei älteren Menschen vor. Manch einer, der spürt es kaum bis gar nicht, andere leiden richtig darunter. Verbreitet sind vor allem Kopfschmerzen oder Migräne. Andere kämpfen auch mit Kreislaufbeschwerden oder Gelenkschmerzen. Auch Müdigkeit und Konzentrationsprobleme können vom Wetterumschwung kommen. Der kann sich auch psychisch auswirken. Einige haben zum Beispiel starke Stimmungsschwankungen. Solche Symptome sind ganz individuell und können natürlich auch durch Vorerkrankungen unterschiedlich ausgeprägt sein.
0: Warum ist denn das so? Warum belastet uns das so, wenn das Wetter sich so relativ schnell ändert?
2: Je schneller sich das Wetter ändert, desto weniger Zeit hat unser Körper, sich dem anzupassen. Das merkt man allein schon, wenn sich die Luftfeuchtigkeit zum Beispiel verändert oder auch der Druck. Und wenn jetzt die Temperatur schnell sinkt, dann muss unser Körper versuchen, seine Kerntemperatur von 37 Grad zu behalten. Und wenn es wie jetzt kälter wird, dann verengen sich die Blutgefäße und das kann zum Beispiel unseren Kreislauf beeinflussen.
0: Hast du irgendwelche Ratschläge, irgendwelche Tipps, was man tun kann gegen so eine Wetterfühligkeit? Einfach irgendwie ausruhen, hinlegen oder?
2: Wenn es einem nicht so gut geht, dann hat man ja oft den Impuls, zu Hause zu bleiben, einfach nur die Decke über den Kopf zu ziehen. Aber es hilft, sich wirklich ein bisschen aufzurappeln und einen kleinen Spaziergang zum Beispiel mal an der frischen Luft zu machen. Ebenso ist es gut, eine feste Routine zu haben, viel Wasser zu trinken und Magnesium wie auch kalziumreiche Lebensmittel zu essen. Also Bananen, Avocados, Brokkoli, die eignen sich dafür gut. Oder auch Milchprodukte, die helfen nämlich bei niedrigem Blutdruck.
0: Ja, das ist das, was man tun kann, wenn es dann soweit ist. Also wenn die Wetterfühligkeit einsetzt und die Probleme einsetzen. Aber gibt es auch Vorsorgemaßnahmen? Also kann ich meinen Körper irgendwie vorbereiten auf so einen Wetterumschwung?
2: Ja, man kann ihn zumindest ein bisschen trainieren, besser mit plötzlichen Wetterwechseln klarzukommen. Das geht mit Eisbaden oder wer es lieber wärmer mag, der kann in die Sauna gehen. Was schnell geht, auch mal morgens vor der Arbeit, das ist die Wechseldusche, indem man die Wassertemperatur häufig verändert. Kostet ein bisschen Überwindung am Anfang, aber bringt auf jeden Fall den Kreislauf in Schwung.
0: Ja, kostet ein bisschen Überwindung und es ist dann im Endeffekt auch wieder ein bisschen Aufwand, den man betreiben muss, wenn man so präventiv was gegen Wetterumschwünge und Wetterfühligkeit tun will. Klar, du hast uns auch gesagt, was man so dann ganz konkret machen kann, wenn es dann eintrifft. Mal gucken, wenn es dann so kommt. Ich hoffe, dass es bei mir auch gar nicht so kommt, aber andere leiden drunter und es sind, wie wir gerade gehört haben, nicht nur ältere Menschen, sondern auch Jüngere, die unter Wetterfühligkeit leiden. Die haben jetzt vielleicht gerade wieder ein bisschen Probleme nach diesem wunderschönen, sommerlichen, warmen, trockenen Wetter und dem eher kühlen Wetter, was wir jetzt haben und dazu ist es auch noch nass. Danke, Charlotte Mühlhahn.
2: Tschüss, schönen Tag.

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männliche Hauptrolle spielt ein noch aktueller Tatort-Kommissar. Wer die beiden sind und was das für ein Film ist, das sage ich euch natürlich selbstverständlich in der nächsten halben Stunde. Dann könnt ihr Kinokarten für diesen Film hier abgreifen. Maxi Priest, ich hab's gesagt, mit Close to You noch bis zu den Nachrichten. 8:25 Uhr haben wir es. Schönen guten Morgen bei Startklar.

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1: Mit Hinak Gramm. Amtsgericht verurteilt Mann, der seinen Liebhaber betrogen haben soll. Und Landesregierung stellt sich bei Entlastungsprämie für Beamte quer. Das Amtsgericht Osnabrück hat einen 39-jährigen Mann wegen gewerbsmäßigen Betrugs zu einer Bewährungsstrafe von 1 Jahr und 10 Monaten verurteilt. Der Verurteilte soll seinem 58-jährigen Partner innerhalb eines halben Jahres insgesamt 76.000 Euro plus Goldmünzen gestohlen haben. Das berichtet der Norddeutsche Rundfunk unter Berufung auf eine Gerichtssprecherin. Das Geld habe er laut Urteil für die angebliche Beerdigung seiner Tochter verwendet. Die hat es aber gar nicht gegeben und war erfunden. Bei einer Sonderkollekte hat das Bistum Osnabrück insgesamt knapp 91.000 Euro Spenden gesammelt. Das Geld hat das Bistum eigenen Angaben zufolge an die Hilfsorganisation Caritas International gespendet. Von dort floss das Geld weiter in die Ukraine, wo es für Brennstoff und Heizmaterial in Kriegsgebieten ausgegeben wurde. Das Bistum sagt, mit der Sonderkollekte konnte den Menschen geholfen werden, die unter dem harten Winter in der Ukraine litten. Generalvikar Ulrich Beckwermert dankte allen Spenderinnen und Spendern. Die Summe zeige, dass in der Region Osnabrück eine große Bereitschaft bestehe, Menschen in der Not zu helfen. 1.000 Euro steuerfrei. Diese Prämie sollten alle Angestellten der Bundesländer als Entlastungsprämie bekommen. Das niedersächsische Finanzministerium sagt aber, man habe das Geld dafür nicht. Finanzminister Gerald Heere von den Grünen erklärt, man hätte nicht genug in der Haushaltskasse, um die Prämie auch allen Angestellten des Landes auszuzahlen. Sie würde rund 200 Millionen Euro kosten. Für Polizeibeamte und Lehrkräfte bedeutet das, sie gehen anders als die Kollegen anderer Bundesländer leer aus. Ministerpräsident Olaf Lies stellt sich hinter seinen Finanzminister. Er sagt, die Entscheidung sei schwer gefallen, aber unter den aktuellen finanziellen Bedingungen könne das Land die Prämie nicht zahlen.
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2: Das Wetter bei uns in der Region ist trist und grau und trüb und regnerisch. Ja, hört sich alles nicht so wirklich schön und positiv an, ist aber nun mal leider so. Da müssen wir heute mal mit leben, mit einem regnerischen Tag. Ist ja auch nicht schlecht, das hat seine Vorteile, ist alles bekannt. Weswegen, heute ist es eben so. Das geht so bis in den Abend hinein. Da haben wir immer wieder Regen, mal mehr, mal weniger. Aber so wirklich mal längere Phasen ohne Regen wird es heute wohl nicht geben. Die Temperaturen bewegen sich so bei 10 bis 11 Grad über den Tag. 10 Grad ist der aktuelle Wert im Stadtgebiet von Osnabrück, aber auch im Landkreis in Gaste, in Wellingholzhausen und in Ankum. In der kommenden Nacht geht es ein bisschen runter, so 7, 8 Grad, das dürften dann so die Werte sein. Da hört der Regen dann auch irgendwann mal auf. Die Wolkendecke, die ist noch dicht. Morgen erstmal ohne Regen, den ganzen Tag über eigentlich ohne Regen, aber erstmal ohne Sonne. Am Nachmittag, da kommt die Sonne dann raus. Es kann ein kleines bisschen wärmer werden dann morgen. So 12, 13, vielleicht 14 Grad und hier und da frischt der Wind mal ein bisschen auf.
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2: Autobahn 30, Bad Oeynhausen Richtung Rheine zwischen Gesmold und Nattbergen. Stockender Verkehr oder Stillstand, da dauert es 10 bis 15 Minuten länger. Damit sind wir schon runter von den Autobahnen und sind im Landkreis Holzhausen Richtung Osnabrück zwischen dem Bahnhof Sutthausen, das ist natürlich schon Stadtgebiet, und der Straße an der Rennbahn in Sutthausen dauert es auch immer noch so etwa 10 Minuten länger. Da stockt der Verkehr und ebenfalls 10 Minuten mehr einplanen müsst ihr auf der Iburger Straße in Osnabrück, statt einwärts zwischen Haus Wörmannsweg und dem Wallring. 10 Minuten länger dauert es auch auf der Hamburger Straße, also hinter dem Hauptbahnhof, wenn ihr vom Hasepark kommt und in Richtung Stadteinwärts fahrt. Da stockt der Verkehr. In Osnabrück-Wüste gibt es eine Baustelle. Die Rehmstraße ist zwischen Sandstraße und Wüstenstraße. Deswegen von heute bis Freitag gesperrt. Und in Melle ist am Wochenende Geranienmarkt. Deswegen gibt es da auch einige Sperrungen. Eine schon ab heute. Bis Montagnachmittag ist die Kreuzung Weststraße-Grüneberger Straße gesperrt. Kommen wir zu den Blitzern. Ich stehe im Landkreis heute unter anderem in und um Bramsche. In Osnabrück am Schinkelberg, im Stadtteil Schinkel, wird geblitzt in beide Richtungen. Und neu dazugekommen ist ein Blitzer im Stadtteil Wüste an der Kromm-Schröder-Straße, etwa in Höhe des Geländes des OSC. Solltet ihr noch weitere Verkehrshinweise haben, sagt uns gerne Bescheid. Ihr könnt uns anrufen 0541 750 40 0, das ist die OS Radio Telefonnummer. Ihr könnt aber auch noch WhatsApp schicken an die 0157 88 533 187. Beide Nummern gibt es natürlich auch auf osradio.de. Gute Fahrt und einen schönen guten Morgen. 8 Uhr und gleich 35 Minuten.
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2: Und hier gibt es gleich Karten zu gewinnen. Kinogutscheine für einen Film, der morgen in die Kinos kommt. Der Film heißt Der verlorene Mann. Da spielen mit Dagmar Manzel, August Zierner und Harald Krasnitzer. Zwei Drittel der gerade genannten Namen haben was mit dem Tatort zu tun. Dagmar Manzel war mal Tatortkommissarin. Harald Krasnitzer ist es natürlich immer noch. Die Expertinnen und Experten unter euch wissen das. Die sind aber jetzt ganz raus hier in diesem Film, natürlich aus dem Tatortkosmos. Das hat nichts mit Krimi zu tun. Ganz und gar nicht. Worum es geht in diesem Film, Der verlorene Mann, das werde ich euch dann gleich in dieser halben Stunde sagen und dann könnt ihr Kinogutscheine dafür gewinnen. Ich bin Markus Oberholthaus. Schönen guten Morgen.

0: Men Without Hats. Der Safety Dance. Um 8 Uhr und 41 Minuten. Der verlorene Mann ist ein deutscher Spielfilm, der morgen auch in die deutschen Kinos kommt. Ein deutscher Spielfilm mit Dagmar Manzel, die war mal Tatortkommissarin, mit Harald Krasnitzer, der ist noch Tatortkommissar, und mit August Zierner, der ist meines Wissens nie Tatortkommissar gewesen und der steht auch, glaube ich, nicht zur Debatte. Die drei spielen die Hauptrollen in dem Film, Der verlorene Mann. Eigentlich ein Drama, aber nicht nur Drama, aber beim Drama ist es ja auch so, dass da auch ab und zu mal gelacht wird. Das ist auch in diesem Fall so. Es ist eine Dreiecksbeziehung, die da gezeigt wird. Eine Dreiecksbeziehung, die es eigentlich schon lange nicht mehr gegeben hat, die da aber erst entsteht zu Beginn des Films. Ausgangslage ist das Ehepaar Hanne und Bernd, gespielt von Dagmar Manzel und August Zierner. Hanne ist Künstlerin. Sie unterrichtet zum Beispiel Kinder ehrenamtlich, aber nicht nur das. Und Bernd ist Pfarrer, pensioniert, arbeitet nicht mehr. Die Ehe der beiden ist ein bisschen eingefahren, das ändert sich aber schlagartig von einem Tag auf den anderen, als Kurt vor der Tür steht. Gespielt von Harald Krasnitzer, das ist der frühere Ehemann von Hanne. Die sind eigentlich schon seit 20 Jahren geschieden, das weiß er aber nicht mehr, denn Kurt leidet schwer an Demenz.
1: Hallo. Ist alles in Ordnung? Arne, wer ist das?
2: Das ist Kurt. Kurt, mein Ex-Mann. Er denkt, dass wir noch beide verheiratet sind.
1: Hallo, ich bin Bernd Zweig. Chopin. Schön.
0: Ja, schön. Harald Krasnitzer als demenzkranker Kurt ist derjenige, der für die unterhaltsamen Momente in diesem Film sorgt. Und da gibt es tatsächlich welche von, das glaubt man gar nicht, weil es natürlich um eine schwierige, schwerwiegende Krankheit geht, um Alzheimer beziehungsweise um Demenz. Ja, und wie geht's weiter in diesem Film? Ich werde das natürlich nicht im Detail euch sagen, aber ich kann euch sagen, dass es erstmal so ein bisschen Auseinandersetzung oder unterschiedliche Auffassungen darüber gibt, wie die beiden Verheirateten, also Bernd und Hanne, mit ihm umgehen sollen. Hanne sagt, das ist nicht unser Ding, das geht uns nichts an. Bernd, pensionierter Pfarrer, sagt, nee, wir müssen uns um den kümmern. Machen sie dann auch, suchen zum Beispiel eine Demenz-WG, in die er vielleicht untergebracht wird. Ja, und so geht das Ganze seinen Lauf und regt aber auch dazu, die beiden an, über sich selbst nachzudenken. Einmal auch über ihre Beziehung, dann fangen auch Hanne und Kurt an, über ihre Beziehung zu sprechen. Sie denkt drüber nach, über das, was da damals gewesen ist. Und sie denken auch über ihre eigene Zukunft nach, was so das Älterwerden angeht, falls es mit ihnen so enden könnte wie mit Kurt. Es ist also ein nachdenklicher Film schon und natürlich auch ein ernster Film, aber er ist auch sehr unterhaltsam. Also die gehen da schon einigermaßen humoristisch und locker mit um, so gut man das kann. Der Film kommt morgen in die Kinos. Der Film heißt Der verlorene Mann und ihr könnt jetzt Kinogutscheine für Der verlorene Mann hier bei uns bekommen. Ihr müsst nichts weitermachen als eine Mail schicken, eine Mail an redaktion@oasradio.de mit euren Kontaktdaten oder eure Kontaktdaten schicken per WhatsApp an die 015788533187. Wenn ihr wollt, könnt ihr auch noch reinschreiben, in welchem Tatort Harald Krasnitzer noch Tatortkommissar ist. Da könnt ihr euch als Experten outen. Das könnt ihr machen, müsst ihr aber auch nicht machen. Es reichen die Kontaktdaten. Und mit ein bisschen Glück kriegt ihr Kinogutscheine für den Film Der verlorene Mann, der morgen in die Kinos kommt.

0: Verlorene Mann ist ein deutscher Spielfilm, der unter anderem morgen neu in die Kinos kommt. Und für diesen Film könnt ihr heute
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0: Der verlorene Mann, ich sag's nochmal, ist ein deutscher Spielfilm, der heute in die Kinos, morgen in die Kinos kommt. Einer der Filme, die morgen neu in die Kinos kommen. Das ist der Film, für den ihr heute Kinokarten bzw. Kinogutscheine gewinnen könnt. Der verlorene Mann ist ein Film mit Dagmar Manzel, August Zierner und Harald Krasnitzer. Und es geht ja am Ende um eine Dreiecksbeziehung, aber eigentlich geht es um die Frage, wie geht man zum Beispiel mit einer schweren Erkrankung eines guten Bekannten um und geht man damit um, dass man vielleicht selber sowas später mal erlebt. Also das sind so ein paar der Handlungsstränge, die eine Rolle spielen bei Der verlorene Mann. Es geht um Hanne und Bernd, er pensionierter Pfarrer, sie Künstlerin, Ehe so ein bisschen eingefahren, dann steht plötzlich der Ex-Mann von Hanne, Kurt, vor der Tür, der sich nicht mehr daran erinnern kann, dass sie seit 20 Jahren geschieden sind, weil er nämlich schwer an Demenz erkrankt ist. Das ist natürlich herausfordernd und macht nachdenklich, ist aber auch teilweise tatsächlich wirklich sehr, sehr unterhaltsam. Da gibt es einige wirklich witzige Szenen in diesem Film. Dann kümmern sich die beiden um Kurt, sie versuchen ihn irgendwo unterzubringen. Er wird dann im Laufe der Zeit auch seiner Ex-Frau Hanne stehen, wie toll er sie damals fand, warum er sie sitzen gelassen hat. Das wird vielleicht auch noch erläutert. Das ist nämlich der Knackpunkt gewesen. Das wird auch aufgearbeitet und natürlich auch die Beziehung, die aktuelle Beziehung von Hanne und ihrem Mann Bernd, dem pensionierten Pfarrer. Also es gibt so einige Sachen, die da eine Rolle spielen. Die denken dann auch drüber nach, wie es später für sie da mal weitergeht. Alle drei denken drüber nach, wie es für sie weitergeht.
3: Wenn ich an Kurts Stelle wäre und vielleicht irgendwann einmal bin, würde ich mich sehr glücklich schätzen, mich an deiner Seite zu wissen.
4: Ich bin der Mann schon, Hanne.
5: Ach so?
4: Wir haben eine offene Beziehung, ja.
0: Das ist tatsächlich wirklich manchmal zum Schmunzeln, was da abgeht, obwohl das alles natürlich auch eher einen traurigen Hintergrund hat. Wie die drei das hinbekommen und wie es ausgeht, das könnt ihr selber rausbekommen, wenn ihr ins Kino geht. Der verlorene Mann kommt morgen in die Kinos. Ihr könnt Kinogutscheine hier bei uns gewinnen und zwar noch bis 10 Uhr. Bis 10 Uhr könnt ihr mitmachen, indem ihr einfach nur eure Kontaktdaten uns mitteilt per Mail. Ihr könnt uns schreiben an redaktion@osradio.de oder ihr könnt uns schreiben per WhatsApp und zwar an die 0157 88 533 187. Ihr könnt uns aber auch gerne eine Sprachnachricht da lassen, warum ihr diesen Film unbedingt sehen wollt zum Beispiel. Das könnt ihr uns sagen und vielleicht hört ihr euch dann auch im Radio. Wie gesagt, bis 10 Uhr könnt ihr mitmachen, Mail schicken oder einfach eine WhatsApp. Wichtig ist natürlich, dass da eure Kontaktdaten drin sind, damit wir euch auch kontakten können und nachher sagen können, wer da ins Kino gehen soll.

Academy, live in der Northern Town. Wir bleiben musikalisch in diesem Bereich zeitlich gesehen. Das von 85, hüpfen jetzt 3 Jahre voraus ins Jahr 1988. Da gab es den Riesenhit der Jerry Days aus Hamburg, Brand New Toy. Und ganz aktuell mit den knallharten Nachrichten aus der Gegenwart geht es dann um 9 Uhr gleich weiter mit Diana Kramer.

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1: Ich bin Diana Kramer. Die schwarz-rote Koalition ist heute genau ein Jahr im Amt. Die Umfragewerte sind im Keller und die Mehrheit der Menschen in Deutschland rechnet damit, dass das Bündnis von Union und SPD vorzeitig zerbricht. In einer aktuellen YouGov-Umfrage sagen 55%, dass sie nicht mit einem Fortbestand der Koalition bis 2029 rechnen.
2: Merz hat am Abend schmerzhaft erfahren, wie unbeliebt seine Regierung ist. Selbst bei einem eigentlichen Heimspiel, seinem Auftritt beim CDU-Wirtschaftsrat, rührt sich kaum eine Hand zum Applaus. Merz sagt in seiner Rede, meine Damen und Herren, oder, wenn ich es unverändert so sagen darf, liebe Freundinnen und Freunde, er merkt, was los ist und verteidigt trotzdem die Regierung. Denn eine Alternative sieht Merz nicht. Bricht Schwarz-Rot auseinander, müsste er sich Mehrheiten mit der AfD oder mit Grünen und Linken suchen und unvorstellbar für Merz. Uli Reitinger, Berlin.
1: Im Ukraine-Krieg gilt seit der Nacht eine von Präsident Zelensky einseitig ausgerufene Waffenruhe. Die Feuerpause gelte unbefristet, solange Russland nicht angreife, heißt es aus Kiew. Von russischer Seite hatte Kreml-Chef Putin einseitig eine Waffenruhe für Freitag und Samstag angeordnet, wenn in Russland an den sowjetischen Sieg im Zweiten Weltkrieg erinnert wird. Rund 40% der jungen Erwachsenen in Deutschland redet lieber mit künstlicher Intelligenz als mit Verwandten. Das zeigt eine Umfrage der Krankenkasse Pronova BKK. Eine deutliche Mehrheit der unter 30-Jährigen hält KI-Chatbots sogar für einen wertvollen Dialogpartner, gerade für einsame Menschen.
3: Über 90% der 18- bis 29-Jährigen nutzen KI laut der Umfrage privat für Recherche, Ratschläge oder eine nette Plauderei. Doch eine Expertin warnt, ziehen wir die KI unseren Mitmenschen immer wieder vor, gehen soziale Fähigkeiten verloren. Durch klare, fertige Antworten anstatt offener Gesprächsprozesse würde die KI unser Kommunikationsverhalten verändern. Und auch wenn der Austausch mit künstlicher Intelligenz kurzfristig dem Gefühl von Einsamkeit entgegenwirken kann, könne KI am Ende keine realen Beziehungen ersetzen. Fiona Reinhardt, Nachrichtenredaktion.
1: Tausende Zollbeamte kontrollieren seit dem frühen Morgen Paketzustellerfirmen im ganzen Bundesgebiet. Überprüft werden vor allem Fahrer. Denn viele Zusteller, so der Verdacht, werden um ihren Mindestlohn gebracht, weil Pausen, Wartezeiten oder Leerfahrten nicht erfasst und damit nicht bezahlt werden.
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4: Es regnet, es regnet, es regnet. Das hat auch schon Folgen, das werdet ihr gleich hören in den OS Radio Verkehrsnachrichten. Erstmal das Wetter, so wie es heute und in den nächsten Tagen wird. Heute regnet es, regnet es, regnet es. Dichte Wolken, den ganzen Tag über wird es regnen. Aktuell bei 10 bis 11 Grad und später wahrscheinlich bei ähnlichen Werten. 10 Grad haben wir in Wallnorst und in Osterkappeln. Ebenfalls in Osnabrück und 11 Grad sind es in Bad Laa. In der kommenden Nacht geht es ein bisschen runter mit den Temperaturen. Da hört es dann irgendwann auch auf zu regnen. Die Wolkendecke, die bleibt allerdings erstmal noch ziemlich dicht. Bis morgen Nachmittag wird das voraussichtlich so weitergehen. Morgen allerdings ohne Regen, so wie es derzeit aussieht. Und noch dazu mit Auflockerung am Nachmittag. Da könnte dann nochmal die Sonne rauskommen. Das wäre ja gar nicht schlecht. Am Freitag gibt es dann noch ein bisschen mehr Sonne. Es ist bewölkt oder wolkig, auf jeden Fall auch trocken. Und es wird dann gleich ein klein wenig wärmer, auch noch etwas wärmer als morgen, 15 bis 16 Grad. Damit können wir rechnen.
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4: So, jetzt die Auswirkungen des vielen Regens von der Nacht und heute Morgen. A30 Osnabrück-Bad Oeynhausen zwischen Nattbergen und Bissendorf. Stehen nämlich Autobahnen unter Wasser. In beiden Richtungen bitte vorsichtig sein. Hochwasser da auf der Autobahn. A30 in Richtung Rheine zwischen Gersmold und Nattbergen staut es sich deswegen auch 10 bis 15 Minuten. Also staut sich nicht nur das Wasser, sondern auch der Verkehr. Ihr müsst da 10 bis 15 Minuten mehr einplanen in Richtung Osnabrück bzw. Rheine. Und im weiteren Verlauf zwischen dem Kreuz Osnabrück Süd und Hellorn dauert es auch nochmal 10 Minuten länger. Da stockt der Verkehr, das hat aber nichts mit dem Regen zu tun, soweit ich weiß. Damit sind wir im Osnabrücker Stadtgebiet auf dem westlichen Wallring. Da ist einiges los. 10 bis 15 Minuten dauert es länger in der Summe, wenn ihr vom Hasetor in Richtung Martini-Straße fahrt. Damit sind wir in der Wüstenstraße, beziehungsweise in der Rehmstraße im Stadtteil Wüste. Die ist gesperrt zwischen Sandstraße und Wüstenstraße und zwar von heute bis Freitag. Und in Melle ist wegen des Geranienmarktes von heute bis Montagmittag die Kreuzung Weststraße, Grönenberger Straße gesperrt. Geblitzt wird im Landkreis heute unter anderem in und um Bramsche und am Schinkelberg im Stadtteil Schinkel in beiden Richtungen. Einen weiteren haben wir noch im Stadtteil Wüste an der Kromm-Schröder Straße in Höhe des OSC-Geländes. Solltet ihr auch noch einen Blitzer oder irgendwas anderes für unsere Verkehrsnachrichten haben, dann sagt uns Bescheid. Ihr könnt anrufen 0541 750 400 oder eine WhatsApp schicken an die 0157 88 533 187.
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4: Gute Fahrt und schönen guten Morgen.
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4: Heute ist zwar Anti-Diät-Tag, trotzdem müssen wir gleich über Eis reden. Es geht gleich ums Eis, denn Eis geht immer. Ich bin Markus Oberholthaus. Schönen guten Morgen.

0: eine in Teilen kulinarische Sendung heute. Das habe ich eingangs schon gesagt. Wir haben schon über den Anti-Diät-Tag gesprochen. Der ist heute. Und es wird mit unserer Food-Rubrik einer neuen Folge in der nächsten halben Stunde auch kulinarisch weitergehen. Jetzt wird's auch kulinarisch. 9 und 13 Minuten.
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0: Wenn es nach dem Abendessen um die Frage geht, ob es danach noch ein Dessert, insbesondere ein Eis, sein darf oder nicht, dann gilt für viele, für mich eingeschlossen, selbstverständlich, denn Eis geht ja immer. Wenn das wirklich viele Menschen so sehen, dann braucht es natürlich auch viel Eis oder viele Eise. Wir reden da von Mengen, von solchen Mengen, die Eisdielen nicht herstellen können. Das muss dann schon im größeren Stil passieren, so wie es jetzt unter anderem das Unternehmen Südeis aus Osnabrück auch macht. Ein Unternehmen, das demnächst noch mehr Eis herstellen will. Das deutsch-italienische Familienunternehmen expandiert in den Landkreis und zwar nach Bad Iburg-Sentrup und zwar dahin, wo früher Wurst hergestellt wurde. Seit 6 Jahren stehen die Gebäude der ehemaligen Wurstfabrik leer und da soll bald Eis produziert werden. Es werden also Kapazitäten genutzt, die es schon gibt. Natürlich muss der ganze Komplex noch modernisiert werden, aber das, was der geschäftsführende Gesellschafter Frank Urban mit seinem Team da gefunden hat, das sei schon wie gemacht gewesen, um immerhin 10 Millionen Euro zu investieren.
2: Wir haben auch andere Objekte angeschaut, also von Rheine bis Burgholzhausen und zuletzt auch in Bissendorf, eine ehemalige Großbäckerei. Und hier jetzt in Bad Iburg-Sentrup, die Wurstfabrik ist perfekt, weil sie ist einfach schlicht gebaut. Sie hat 2 Geschosse. Pro Geschoss haben wir ungefähr 5.500 Quadratmeter. Das ist perfekt. Und in dieser Wurstfabrik sind halt Techniken verbaut, auch relativ neue noch. Perfekter geht es eigentlich nicht.
0: Perfekter als perfekt geht es nicht. Sogar eine hochwertige Kühlanlage und ein Dampfkessel seien dort noch vorhanden und die könnten auch noch genutzt werden, sagt Urban. Für die Stadt Bad Iburg, den Ortsteil Sentrup, ist das natürlich auch eine gute Nachricht, wenn künftig wieder Leben in den Gebäuden ist. Bis es soweit ist, ja, da dauert es noch ein bisschen. Es müsse noch ordentlich aufgeräumt werden. Bis zum offiziellen Produktionsstart sei noch einiges zu tun.
2: Das fängt dann damit an, dass wir Sozialtrakt bauen müssen für die Mitarbeiter. Wir planen ja rund 100 Mitarbeiter hier in der Produktion. Toiletten, Duschen, Umkleiden. Wir bauen noch ein Fitnessstudio, eine Kantine für die Mitarbeiter. Ja, die Büros müssen renoviert werden und dann die Produktionsflächen an sich müssen geeignet sein, eben Eis herzustellen. Das hat besondere Anforderungen an die Hygiene. Das heißt, wir müssen die Decke, die Wände neu gestalten, hygienisch beschichten. Ja, und dann bauen wir hier entsprechend auch jede Menge an Anlagen rein zur Eisherstellung.
0: 10 Tonnen Eis pro Stunde sollen dann in Bad Iburg-Sentrup hergestellt werden. Hauptabnehmer dafür sind unter anderem Eiscafés, Großhändler und Gastronomiebetriebe aller Art. Rund 30% der Produktion geht in den Export. Beliebt ist das Eis der Osnabrücker etwa auf Kreuzfahrtschiffen. Da schlecken die das ganz gerne. Und vielleicht ist es demnächst auch beliebt bei Bello, Fifi und Co., denn die Produktentwicklung, die künftig in Bad Iburg-Sentrup sein soll, hat da so Ideen über das hinaus, was Menschen so gut finden. Es gibt da ja so einige Trends.
2: Vegane Eisprodukte oder Zuckeralternativen zum Beispiel, die gerade laufen. Oder aber auch Geschichten wie gerade unser neues Hundeeis, was wir gerade nächsten Monat das erste Mal produzieren. Molto Bello. Das ist dem geschuldet. Wir sind ja ein deutsch-italienisches Unternehmen. Und so kommt das denn, dass wir das halt versuchen, dann noch irgendwo ein Produkt erkennbar zu machen. Und Molto Bello ist natürlich doppeldeutig perfekt eigentlich für ein Hundeeis. Das ist dann zuckerfrei.
0: Zuckerfrei und demnächst in einer früheren Wurstfabrik hergestellt. Das ist allerdings nur Zufall. So ein Hundeeis zu entwickeln sei übrigens recht aufwendig, sagt Frank Urban. Es gebe da ganz bestimmte Anforderungen an Zusammensetzung und Konsistenz. Schließlich soll das Eis dem besten Freund des Menschen ja nicht nur schmecken, sondern er muss es auch vertragen. Speiseeisproduktion auch für Haustiere. Also bald in einer ehemaligen Wurstfabrik in Bad Iburg-Sentrup. Darüber freuen sich die Gemeinde, also die Stadt Bad Iburg. Schließlich sollen an dem neuen Standort neue Arbeitsplätze in den unterschiedlichsten Bereichen entstehen und es werden auch sogar aktuell noch neue Mitarbeiterinnen und Mitarbeiter gesucht.
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0: Eis geht immer, es dürfen noch 2 sein.

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1: Mit Hinak Gramm. Frau trifft auf Einbrecher in den eigenen vier Wänden und moderner Kunstrasenplatz in Osnabrück eröffnet. Im Osnabrücker Stadtteil Lüstringen.

0: musste am Wochenende eine 58-jährige Frau einen echten Schockmoment in ihrer Wohnung hinnehmen. Wie die Polizei mitteilt, ist sie Samstagabend auf einen Einbrecher in ihrem Zuhause getroffen. Die Frau kam gegen Abend nach Hause und sah den Einbrecher, der kurz davor mit Gewalt in ihre Wohnung eingedrungen ist. Der Mann rannte daraufhin aus der Wohnung heraus und ist seitdem auf der Flucht. Die Polizei sucht nach ihm. Er soll in mehreren Stockwerken nach Diebesgut gesucht haben. Wie viel er der Frau gestohlen hat, wurde aber nicht gesagt. Die Stadt Osnabrück arbeitet weiter an der Modernisierung ihrer Sportplätze. Gestern hat die Oberbürgermeisterin Katharina Pötter einen neuen Kunstrasenplatz der Sportanlage Illushöhe eröffnet. Von dem neuen Fußballfeld profitieren der Osnabrücker Turnerbund und der VfL Osnabrück. Osnabrücks Oberbürgermeisterin Katharina Pötter sagt, der Platz verfügt über moderne Standards, weil er auch für einen Ligabetrieb im Fußball genutzt werden könnte.
1: Dieser Platz, den wir hier heute quasi eröffnet haben, ist genau ein solcher, der vor allem dem Breitensport zur Verfügung steht, den Vereinen, dem OTB, aber auch Barkos, damit zu jeder Jahreszeit wir auch adäquate Trainingsmöglichkeiten für die Vereinsmannschaften etc. haben.
0: Gekostet hat der neue Kunstrasenplatz 600.000 Euro. Das Amtsgericht Osnabrück hat einen 39-jährigen Mann wegen gewerbsmäßigen Betrugs zu einer Bewährungsstrafe von 1 Jahr und 10 Monaten verurteilt. Der Verurteilte soll seinem 58-jährigen Partner innerhalb eines halben Jahres insgesamt 76.000 Euro und Goldmünzen gestohlen haben, berichtet der Norddeutsche Rundfunk unter Berufung auf eine Gerichtssprecherin. Das Geld habe er laut Urteil für eine angebliche Beerdigung seiner Tochter verwendet. Die hat es aber gar nicht gegeben und war erfunden. Dem ehemaligen Präsidenten des Europaparlaments Hans-Gerd Pöttering aus Bad Iburg ist eine besondere Ehre zuteil geworden. Im Vatikan wurde er von Papst Leo zu einer Privataudienz empfangen. Nach Angaben der NOZ ging es in dem Gespräch hauptsächlich um ein Bekenntnis zu den Werten der EU. Angeblich haben sie aber auch über Pötterings Heimat, der Region Osnabrück, gesprochen. Pöttering traf bereits mehrfach Päpste. Ein persönliches Gespräch mit Papst Leo hatte es bislang noch nicht gegeben.
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3: Es regnet, regnet, regnet. Man kann sagen, es schüttet. Die A30 bei Gersbold bzw. Bisnorf steht ja unter Wasser. Es ist nicht mehr ganz so schlimm, sage ich euch gleich noch. Aber es regnet halt. Und teilweise kann man tatsächlich davon sprechen, dass es schüttet. Heute den ganzen Tag über bis in den Abend hinein geht das so weiter. Das hat auch dafür gesorgt, dass die Temperaturen schon ein bisschen runtergegangen sind. Wir hatten vorhin am Vormittag schon ja so 9, 10, 11 Grad. Jetzt haben wir nur noch 6 bis 7 Grad. 6 Grad in Wissing. Und in Osnabrück und 7 Grad in Bippen und in Niedermark. Das wird wahrscheinlich dann so bleiben. Vielleicht geht es noch ein bisschen nach oben. Auf jeden Fall bleibt es regnerisch. In der Nacht hört der Regen auf. Die Wolken halten sich noch bis morgen Nachmittag. Da haben wir eine dichte Wolkendecke. Morgen tagsüber aber ohne Regen. Und am Nachmittag dann auch mit Sonne. Das bedeutet dann auch, dass es morgen schon mal ein bisschen milder wird. 14 Grad Maximum. Am Freitag geht es vielleicht noch 1-2 Grad nach oben auf 16 Grad Maximum. Denn da gibt es etwas mehr Sonne. Es bleibt wolkig bis bewölkt, aber auf jeden Fall trocken. Und die Aussichten fürs Wochenende sehen derzeit so aus, dass es auch da Sonne und Wolken im Mix gibt. Es bleibt auch dann trocken, aber es geht auf Werte hoch über 20 Grad. Wird also langsam wieder ein bisschen wärmer.
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3: Entwarnung erstmal für die Autobahn 30 zwischen Bissendorf und Gersmold. Da hat es ja vorhin Hochwasser gegeben, deswegen auch Behinderung. Das ist allerdings nicht mehr so schlimm, da stockt der Verkehr auch nicht mehr. Also ihr habt da mehr oder weniger wieder freie Fahrt. Ein paar Minütchen könnte es schon länger dauern. Dann haben wir den westlichen Wallring in Osnabrück im Stadtgebiet. Zwischen Hasetor und Martinistraße, also in Richtung Süden, da dauert es immer noch so etwa 10 Minuten länger, weil der Verkehr manchmal stillsteht, manchmal aber auch nur stockt. Im Stadtteil Wüste in der Rehmstraße wird gebaut. Zwischen Sandstraße und Wüstenstraße ist da von heute bis Freitag gesperrt. Und in Melle ist Geranienmarkt am Wochenende, deswegen ist da auch an vielen Stellen gesperrt. Ab heute erstmal bis Montagnachmittag die Kreuzung Weststraße, Grünenberger Straße. Geblitzt wird im Landkreis heute unter anderem in und um Bramsche. Geblitzt wird im Osnabrücker Stadtteil Schinkel am Schinkelberg in beiden Richtungen. Und im Stadtteil Wüste an der Krummschröder Straße etwa in Höhe des OSC-Geländes. Für weitere Blitzer oder andere Verkehrsmeldungen könnt ihr uns kontaktieren. Ihr könnt anrufen 0541 750 400 oder eine WhatsApp schicken an die Nummer 0157 88 533 187. Eine Textnachricht oder eine Sprachnachricht, ganz wie ihr wollt. Auf jeden Fall an diese Nummer. Beide Nummern, Telefonnummer und WhatsApp-Nummer, findet ihr selbstverständlich auch auf unserer Internetseite auf osradio.de. 9:35 Uhr, gute Fahrt wünschen wir und einen schönen Vormittag.
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3: Und zwar am Mittwoch und gleich geht's nochmal um was Kulinarisches. Vorhin hatten wir Eis und gleich geht es um Lauch.
4: Lecker.
3: Ja, lecker. Sagen nicht alle. Es gibt Menschen, die haben tatsächlich ein Problem mit Lauch.
5: Ist da Lauch drin?
6: Bisschen.
5: Du weißt doch ganz genau, dass ich Lauch nicht ausstehen kann.
6: Dann tust doch zurück in den Topf.
3: Ja.
5: Die ganze Suppe schmeckt lauchig.
3: Die ganze Suppe schmeckt lauchig. Armin Rohde hat ein Problem in Der bewegte Mann mit Lauch. Da geht es allerdings wirklich um den richtigen Lauch, um Porree sozusagen. Gleich geht es bei uns nicht um diesen Lauch. Es geht auch nicht um Knoblauch, sondern es geht um Bärlauch in der OS Radio Food Rubrik. Ich habe mit unserer Expertin Stefanie Hiekmann darüber gesprochen. Gleich mehr dazu nach Joy Denalane und Freundeskreis. Guten Morgen.

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2: OS Radio mit Lecker, der Food-Rubrik. Dankenswerterweise haben wir eine Expertin dabei, die uns immer wieder neue Tipps geben kann in Sachen Food. Die Food-Journalistin und Kochbuchautorin Stefanie Hiegmann hier aus Osnabrück. Hallo und schönen guten Tag,
3: Stefanie. Hallo, Markus.
2: Wir wollen heute sprechen über Lauch. Und zwar nicht über Knoblauch, was bei den meisten wahrscheinlich bekannt ist und auch irgendwo in der Küche immer wieder mal auftaucht. Nein, wir wollen über das andere Lauch sprechen, über Bärlauch oder den anderen Lauch, muss man sagen. Bärlauch. Bärlauch wächst mannigfaltig in vielen Wäldern. Das ist so eine Sache, da muss man ein bisschen aufpassen, ob man da tatsächlich rangeht, weil Verwechslungsgefahr besteht. Da wollen wir jetzt aber gar nicht drauf zu sprechen kommen, sondern wir wollen jetzt drüber reden, was man mit dem richtigen Bärlauch so alles machen kann. Und da kann man mehr mitmachen, als man denkt möglicherweise. Bärlauchbutter zum Beispiel. Bärlauchbutter ist auf jeden Fall was, was du auch gerne magst.
3: Super, ein super schöner Dip-Aufstrich. Kann man ja letztendlich auch sogar noch zum Kochen nutzen. Ne? Also wenn man jetzt nicht gerade am Frühstücken oder am Broten ist, dass man auch sagt, ach, man hat den Spargel vielleicht in der Pfanne und gibt da am Ende nochmal so einen Stich Bärlauchbutter zu und glasiert den so damit. Oh, toll, ja.
2: Also Bärlauchbutter aufs Brot, die Erfahrung habe ich auch schon gemacht. Ich muss dann immer dran denken, die auch rechtzeitig aus dem Kühlschrank rauszunehmen, damit die dann auch streichfähig ist tatsächlich, ansonsten das Brot kaputt. Und da braucht man auch nicht unbedingt dann noch was drauf machen, denn das reicht auch so.
3: Die ist super lecker, wenn die gut abgeschmeckt ist, so, also wirklich was ganz Tolles. Ich mag das auch gerne noch ein bisschen, wer es mal ausprobieren mag und jetzt eben in größeren Mengen produziert, ein bisschen Bio-Zitronenabrieb mit rein, das ist eine schöne Kombi, richtig lecker. Ach, toll, ja.
2: Und sonst nur Salz eigentlich noch ein bisschen, oder?
3: Ja. Ja.
2: Das ist es.
3: Ja, was man halt auch mag. Na, man kann auch ein bisschen Pfeffer dazu geben, wenn man das möchte, frisch gemahlenen. Es ist, abschmecken ist ja immer so eine Sache, was gefällt.
2: Und die einfachsten Sachen sind oft die besten. Das ist dann auch so ein bisschen Zitrone, ein bisschen Salz, vielleicht reicht das sogar schon. Und natürlich der Hauptdarsteller Bärlauch. Der Hauptdarsteller Bärlauch, der gibt es aber auch noch an allen möglichen anderen Varianten. Was empfiehlst du denn da so? Wie können wir den sonst noch verwerten?
3: Also ich mache wahnsinnig gern so ein grünes, quietschegrünes, muss man sagen, Bärlauchöl, weil ja damit hat man den halt eben immer griffbereit im Kühlschrank zum Kochen, abschmecken, verfeinern und das ist ziemlich einfach. Also optisch macht das ja auch allein schon super viel her, also lohnt sich das Nachmachen. Man braucht einfach nur einen Teil Bärlauch, also nehmen wir mal 200 Gramm und gibt zwei Teile Öl dazu, also möglichst ein geschmacksneutrales Öl und mixt das Ganze. Man kann das im Thermomix machen, Küchenmaschine mit Wärmefunktion, wer die nicht hat, kein Problem, der mixt einfach 200 Gramm Bärlauch, gut gewaschen, mit 200 Gramm neutralem Öl und erhitzt das dann einfach im Topf nochmal so für ein paar Minuten auf 80 Grad, sodass das Öl eben auch die Farbe hält und gibt das dann durch ein sehr, sehr feines Sieb und kühlt es schnell auf Eis runter. Dann einfach in so ein kleines Fläschchen füllen, als Dressingfläschchen oder Marmeladenglas oder so. Das passt zum Beispiel super gut zu frisch gekochter Pasta, einfach drunter heben, noch so ein bisschen gedünstetes, gebratenes Gemüse dazu oder auf einem Burrata mit Tomaten, zu Spargel, ach, alles, was jetzt so kommt im Sommer, passt so ein bisschen Bärlauchöl super zu. Es schmeckt halt schon so ein bisschen knoblauchähnlich, das ist jetzt kein Zufall. Also schon kräftig, deswegen wer da neu im Bärlauch-Business ist, sollte vielleicht erstmal so ein bisschen vorsichtig dosieren, aber super, super lecker.
2: Das merkt man ja auch sofort, wenn man diese Blätter in der Hand hat und die zerreiht zwischen den Fingern oder an den Fingern riecht, dann merkt man sofort, okay, das riecht ähnlich wie Knoblauch, das ist auch schon ein guter Hinweis dafür, wenn man das pflückt, dass es tatsächlich auch Bärlauch ist. Jetzt hast du das Öl erwähnt und Pasta erwähnt. Gibt es einen Unterschied zwischen Bärlauchöl und Bärlauchpesto oder kann man es auch als Pesto machen oder ist es ungefähr das Gleiche?
3: Es ist ähnlich, aber die Konsistenz ist ja schon sehr, sehr anders. Beim Pesto ist es ja so, dass man quasi die pürierten Blätter beibehält. Also beim Öl werden die ja quasi durch, also Öl plus Bärlauch durch ein Sieb gegossen. Alles, was überbleibt, die quasi diese gepressten Blätter, die werden dann entsorgt, weil nur das grüne Öl übrig bleibt. Und beim Pesto ist es so, dass man die Blätter mit Öl, meistens auch noch so ein bisschen Salzmandeln kann man nehmen, Pinienkerne kann man nehmen, man kann Cashewkerne nehmen, es kommt da so ein bisschen Nussmasse mit rein und je nach Rezept auch manchmal ein bisschen frisch geriebener Parmesankäse und dann wird das alles gemixt und dann bleibt auch alles im Topf. Also man isst quasi auch die fein gemixten Blätter. Einfach mal nebeneinander produzieren und probieren, eignet sich oft für ähnlichen Einsatz. Ist eine Frage der Konsistenz. Also ein Bärlauchpesto schmeckt bekanntermaßen auch mit Pasta, mega gut. Auch beides kann man zum Beispiel unter einen Risotto heben, zu Röstkartoffeln essen, als Dip essen. Einfach die Frage, möchte ich eher so ein bisschen Substanz auf dem Löffel haben, dann mache ich das Pesto. Da habe ich dann natürlich auch noch die Aromen und den Geschmack vom Parmesan, von den Nüssen. Und beim Öl ist alles ein bisschen feiner. Das kann man auch mal über einen gegrillten oder gebratenen Fisch gießen. Pesto ist immer ein bisschen kräftiger, mehr Substanz.
2: Okay. Bärlauch, ganz kurz, letzte Frage noch. Bärlauch einfach roh, also natürlich gewaschen und gehackt als Kräuter irgendwo drüber? Möglichkeit auch, oder? Habe ich noch nie gesehen.
3: Kann man auch machen, wenn man das gern hat. Also im Grunde genommen ist das ja auch nichts anderes wie Schnittknoblauch, Schnittlauch, nur halt noch krass kräftiger. Wenn man das mag, ist es gut. Ich finde es ein bisschen schöner, das dosiert irgendwo einzusetzen, damit es einen eben nicht erschlägt und vor allen Dingen all den anderen Zutaten nicht ganz so sehr die Show stehlt, weil Bärlauch hat halt schon mächtig Kraft.
2: Okay, Bärlauch ist sehr vielfältig auch wieder nutzbar, haben wir gerade gehört, und schmeckt vor allen Dingen super lecker. Vielen Dank, Stefanie.
3: Sehr gerne.

0: Das ist George Michael und Faith. Und das ist Verena Morris. Hallo Verena.
1: Hi.
0: Die kommt nämlich gleich bei OS Radio der Tag. Nach den Nachrichten um 10, wo es um Razzien geht, Durchsuchungen in mehreren Ländern bei jungen mutmaßlichen Neonazis. Was da genau los war und wie jung die sind, das unter anderem erfahrt ihr dann gleich bei Diana Kramer in den Nachrichten. Und danach geht's weiter mit Verena. Verena, wir haben gerade in der Food-Rubrik was über Bärlauch gehört. Mhm. Wie sieht's bei dir aus? Bist du Lauch-Fan oder nicht so Lauch-Fan?
1: Also Bärlauch mag ich gar nicht.
0: Schmeckt aber doch ähnlich wie Knoblauch.
1: Genau, und deswegen, ich hasse Knoblauch.
0: Was?
1: Ich rieche sofort, wenn jemand Knoblauch gegessen hat. Ich kann Knoblauch nicht essen. Alles, was mit Knoblauch ist, nee. Ich mag es einfach nicht. Ich mag es nicht und ich rieche es auch sofort. Und deswegen mag ich auch kein Bärlauch.
0: Da kannst du ja auch nicht nach Südeuropa in Urlaub fahren.
1: Nein.
0: Du musst ja nach Skandinavien fahren immer.
1: Ja, ist ja auch ganz nett da, ne?
0: Ja, weiß ich nicht, war noch nie da. Leider nicht. Muss ich auch mal, da gibt's halt Fisch und so, ne?
1: Das ist
0: und
1: auch
0: lecker
1: wirklich, wenn ich im Restaurant, auch, ja, und wenn ich im Restaurant bin, frage ich auch ganz oft, wenn das da nicht dran steht, ist der Knoblauch dran?
0: Also, das ist hochinteressant, wenn man Menschen fragt, dann erfährt man manchmal Sachen, die man von denen noch nicht wusste, obwohl man schon lange mit denen zusammenarbeitet. Also, ich wusste nicht.
1: Das finde ich aber jetzt verrückt, dass du das noch nicht wusstest, weil nee, ich glaube, ich habe es dir schon öfter mal gesagt.
0: Echt? Ja. Habe ich vergessen.
1: Vor allem, wenn du beim Griechen warst.
0: Weißt du ja gar nicht, ob ich beim Griechen war. Vielleicht war ich auch beim Italiener. Ja, okay. Wir werden das, wenn die Mikros geschlossen sind, werden wir das weiter nochmal kurz besprechen. Also gleich, Verena, nach den 10 Uhr Nachrichten. Wir hören uns wieder, wenn ihr wollt, übermorgen Nachmittag um 14 Uhr. Ich bin Markus Wolthaus. Tschüss.

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1: Ich bin Diana Kramer. In 12 Bundesländern laufen seit dem frühen Morgen Durchsuchungen bei mutmaßlichen Rechtsextremisten. Laut Bundesanwaltschaft wird 36 meist jungen Personen die Bildung oder Mitgliedschaft in kriminellen Vereinigungen vorgeworfen. Der jüngste Beschuldigte soll gerade mal 16 Jahre alt sein.
2: Es ist ein relativ neues Phänomen. Seit 2024 tun sich zum Teil ganz junge Neonazis nicht mehr nur virtuell im Netz zusammen, sondern stören in der realen Welt Großveranstaltungen, zum Beispiel Paraden zum Christopher Street Day. Jung und stark heißt die größte dieser Gruppen mit einer Anhängerzahl im mittleren dreistelligen Bereich. Andere Gruppen nennen sich der Störtrupp oder letzte Verteidigungswelle. Mutmaßliche Angehörige der letzten Verteidigungswelle stehen aktuell in Hamburg wegen mehrerer Gewalttaten vor Gericht. Uli Reitinger, Nachrichtenredaktion.
1: Seit dem frühen Morgen laufen auch bundesweit Zollkontrollen in Paketzustellerfirmen. Im Visier sind Verteilzentren verschiedener großer Paketdienstleister, sagte der Sprecher des Kölner Zolls Jens Alland.
3: Unser Ziel ist heute ganz gezielt, Fahrer zu befragen zu ihrer Beschäftigung. Denn die Erfahrungen der Vergangenheit zeigen, dass gerade bei denen oft versucht wird, den Mindestlohn zu umgehen. Was nützen 13,90 Euro auf dem Papier, wenn bestimmte Zeiten gar nicht bezahlt werden? Zum Beispiel Wartezeiten vor dem Beladen oder Leerfahrten, wenn alle Pakete ausgeliefert sind.
1: Der Sprecher des Hauptzollamts Köln, Arland. Im Ukraine-Krieg hat es in der ersten Nacht der einseitig von Präsident Zelensky angeordneten Waffenruhe weniger Angriffe gegeben. Das Verteidigungsministerium in Moskau teilte mit, dass 53 ukrainische Drohnen über russischem Gebiet abgewehrt wurden, deutlich weniger als zuletzt. Auch die Intensität russischer Luftangriffe auf die Ukraine ließ nach ersten Informationen etwas nach. Kreml-Chef Putin hatte eine Waffenruhe für Freitag und Samstag angeordnet, wenn in Russland an den sowjetischen Sieg im Zweiten Weltkrieg erinnert wird. Am 9. Mai ist in Moskau die traditionelle große Militärparade geplant. Der Gewinn beim Nutzfahrzeughersteller Daimler Truck ist in den ersten drei Monaten dieses Jahres um 80% eingebrochen. Im Vergleich zum Vorjahresquartal sei das Konzernergebnis von fast 750 Millionen Euro auf knapp 150 Millionen gesunken. Vor allem der schwächelnde US-Markt und weniger verkaufte Busse hatten bei Daimler Truck zuletzt für einen erneuten Absatzrückgang gesorgt.
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4: Ja, ist eher ungemütlich da draußen hier in Stadt und Landkreis Osnabrück. Ich wette, jeder von euch ist heute mindestens schon einmal nass geworden. Ich auch heute Morgen auf dem Weg zur Arbeit. Also es bleibt auch erstmal so ungemütlich. Grau bedeckt und dazu gibt es Regen und zwar den ganzen Tag. Auch am Abend müssen wir immer wieder mit Regen rechnen. Das alles heute bei Top-Temperaturen von 9 Grad und auch am Abend sind dann um die 9 Grad drin. Morgen wird es dann wieder freundlicher, da können wir uns drauf freuen. Der Vormittag startet noch mit einigen Wolken. Morgen aber im Laufe des Tages lässt sich dann durchaus auch noch mal die Sonne blicken. Das Gute ist, es ist morgen wieder trocken. Das bei Temperaturen um die 13 Grad und auch der Freitag macht auf jeden Fall Hoffnung auf bessere Laune am Himmel. Zwischen den Wolken zeigt sich die Sonne immer mal wieder bei Temperaturen um die 15 Grad. Und dann können wir uns auch auf ein recht sonniges, freundliches Wochenende freuen. Aktuell messen wir hier bei uns in Osnabrück 6 Grad, in Belm sind es auch 6, in Quakenbrück 8 und in Bad Rothenfelde, da messen wir 7 Grad.
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4: In Osnabrück-Wüste, da ist zwischen Sandstraße und Wüstenstraße der Bereich ab heute gesperrt, bis Freitag das Ganze. Und in Melle ist wegen des Geranienmarktes, der ist nämlich am Wochenende, von heute bis Montagnachmittag die Kreuzung Weststraße-Grünenberger Straße gesperrt. Dann wird geblitzt, einmal hier bei uns in Osnabrück, da steht ein Blitzer, und zwar in der Krummschröder Straße, kurz vor der Schule. Und die Blitzer des Landkreises, die habe ich auch noch für euch, die stehen heute in und um Bramsche. Und wenn ihr jetzt noch irgendwelche Verkehrsmeldungen für uns habt, Staus, Blitzer, vielleicht eine Gefahrenmeldung gesehen habt, gerne einfach mal Bescheid geben bei uns. Entweder ruft ihr uns an 0541 750 400 oder ihr schickt uns eine WhatsApp, dann bitte an 0157 88 533 187. Ich wünsche euch eine gute und vor allem sichere Fahrt, kommt gut an.
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4: 4 nach 10 haben wir es, vielleicht sitzt ihr ja gerade im Auto, seid unterwegs hier in der Region, vielleicht nehmt ihr auch gleich die Autobahnauffahrt, fahrt auf die A30 oder auch die A33 und das ist auch gleich Thema hier bei uns in der nächsten halben Stunde, denn es gibt neue Autobahnpläne rund um Osnabrück und die sorgen für ordentlich Streitpotenzial. Die A33 Nord soll eine Lücke schließen und die A30 entlasten, über den Ausbau der A30 haben wir ja schon gesprochen. Für Matthias Mittelberg hat das Projekt Priorität, andere wie jetzt zum Beispiel Phyllis Polat, die sind da klar dagegen. Also einmal würden Kosten steigen, der Widerstand wächst und es würden da auch sogar Klagen drohen. Was da jetzt genau geplant ist und warum das Thema doch sehr umstritten ist, das erfahrt ihr bei uns gleich in der nächsten halben Stunde um kurz nach 10. Ich bin Verena Morris, euch einen schönen Mittwoch. Jetzt mit Coldplay, Up in Flames.

0: 12 nach 10 haben wir es, ihr hört US Radio 104,8 am Mittwoch. Und vor kurzem, da hat der CDU-Bundestagsabgeordnete Matthias Mittelberg Michael Günther, den Vorsitzenden der Geschäftsführung der Autobahn GmbH, hier zu uns in Osnabrück eingeladen. Eigentlich ging es dabei um den Ausbau der A30 und auch den Austausch mit Anwohnerinnen und Anwohnern. Da haben wir letzte Woche schon drüber gesprochen, ja, aber da wurde auch schnell klar bei diesem Treffen, die A30 lässt sich nicht isoliert betrachten. Sie hängt also eng mit den anderen Autobahnen hier rund um Osnabrück zusammen. Michael Günther hat uns mal eine Einschätzung über die Autobahnsituation hier rund um Osnabrück gegeben.
1: Ich würde sagen, es ist gut, dass Osnabrück eng an die Autobahnen angeschlossen ist. Wir haben einen direkten Zusammenhang zwischen Wirtschaftskraft, Arbeitsplätzen und auch einer funktionierenden Infrastruktur. Ich weiß, dass für die Menschen das oftmals als Belastung auch wahrgenommen wird, dass man sagt, das ist Lärm, das ist auch ein Flächenverbrauch. Aber es gibt diesen Zusammenhang, dass Deutschland auf diese wirtschaftliche Anbindung angebunden ist und Osnabrück lebt letztendlich auch mit der Industrie, mit der Wirtschaft davon, dass die Autobahn da ist.
0: Ja, die Autobahn ist da, hat aber noch eine Lücke. Die A33 endet aktuell noch in Belm, geht da in die B51 über. Das soll sich mit der sogenannten A33 Nord ändern. Dann soll die A33 bis zur A1 bei Wallenhorst laufen. Das Projekt, das ist nicht unumstritten, hat laut Michael Günther aber ja für die Autobahn GmbH Priorität. Denn die A33 Nord würde auch die A30 entlasten.
1: Die Entlastungswirkung für die Bürger hier bei der A30 ist dadurch dann auch gegeben, wenn natürlich die A33 entsprechend ausgebaut ist und vorangeschritten ist. Da hoffen wir, dass man in diesem Jahr noch das Planfeststellungsbeschluss bekommt. Und dann würden wir die A33 prioritär hier behandeln, so wie das auch immer vorgesehen ist. Also das Projekt ist nicht mehr ungefähr, sondern es kommt mit dem entsprechenden Rückenwind der Politik. Und dann wäre Osnabrück auch gut angebunden. Und da würde ich sagen, kann man zu gratulieren, wenn Osnabrück ans Autobahnnetz gut angebunden ist.
0: Ja, daran sind sich Michael Günther und Matthias Mittelberg einig. Der betonte bei dem Termin nämlich ebenfalls, dass die A33 Nord für ihn persönlich, aber auch für die Osnabrücker CDU Priorität vor dem Ausbau der A30 habe.
2: Ich glaube, für die Bürger ist das auch ganz wichtig. Wir haben ja diesen Autobahnring, wenn man das so sagen will, um Osnabrück schon fast geschlossen. Es fehlen nur noch ein paar Kilometer. Und die sollten wir jetzt schließen. Das ist am Ende auch ein ganz großer Sicherheitsgewinn für die Menschen in Osnabrück, weil dann Verkehre nicht mehr von der Autobahn ausweichen und durch die Innenstadt fahren und am Ende dadurch Menschen gefährdet werden und auch zu Tode kommen. Das erleben wir ja leider immer wieder. Und deswegen ist die A33 ein Sicherheitsgewinn. Und sie ist aber auch wirtschaftlich ein Gewinn, weil sie einfach den Verkehr beschleunigen kann. Und das brauchen wir, wenn wir auch wirtschaftlich wieder vorankommen wollen in Deutschland.
0: Das sehen aber nicht alle so wie Matthias Mittelberg. Seine Bundestagskollegin Phyllis Pohlert von den Grünen zum Beispiel, die ist gegen den Bau der A33 Nord, auch weil die Kosten dafür mittlerweile explodiert sind. Statt von ursprünglich 87 Millionen Euro gehen die Planer mittlerweile von über 200 Millionen aus. Und mit dem Bündnis Exit A33 Nord gibt es sogar auch eine Initiative, die den geplanten Autobahnabschnitt verhindern will. Klagen stehen auch im Raum. Also heißt, das Thema A33 Nord bleibt spannend. Und wie es da jetzt so weitergeht, wir halten euch da auf jeden Fall auf dem Laufenden. Viertel nach 10 haben wir es. Ihr hört US Radio 104,8 am Mittwoch. Einen schönen Vormittag euch.

20 Minuten nach 10 am Mittwoch. Hier ist OS Radio 104,8 und wir machen mal einen kleinen Schwung bzw. Sprung nach Fürstenau hier im Landkreis. Da haben nämlich die Bauarbeiten für eine neue Aufnahmeeinrichtung für Geflüchtete begonnen auf dem Gelände der ehemaligen Pommern-Kaserne. Da entstehen nämlich bis 2028 rund 500 Plätze für Asylsuchende. Niedersachsens Innenministerin Daniela Behrens, die hat sich heute vor Ort ein Bild gemacht und betont, das Land sei bei der Unterbringung auf die Unterstützung der Kommunen angewiesen. Umso wichtiger sei das klare Ja, ne, der Bürgerinnen und Bürger bei einem Entscheid im letzten Jahr gewesen. Geplant sind neben Unterkünften auch medizinische Versorgung, Freizeit- und Bildungsangebote und auch eine Kantine. Ziel ist es, nicht nur Platz zu schaffen, sondern auch gute Bedingungen halt für ein Zusammenleben vor Ort. Und was sonst so los ist hier bei uns in der Region, in Stadt und Landkreis, ihr erfahrt es gleich bei uns in 6 Minuten um 10:30 in den Lokalnachrichten mit Hinner Kramm.

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1: Mit Hinak Gramm. Frau trifft auf Einbrecher in den eigenen vier Wänden und moderner Kunstrasenplatz in Osnabrück.

0: eröffnet. Im Osnabrücker Stadtteil Lüstringen musste am Wochenende eine 58-jährige Frau einen echten Schockmoment in ihrer Wohnung hinnehmen. Wie die Polizei mitteilt, ist sie Samstagabend auf einen Einbrecher in ihrem Zuhause getroffen. Die Frau kam gegen Abend nach Hause und sah den Einbrecher, der kurz davor mit Gewalt in ihre Wohnung eingedrungen ist. Der Mann rannte daraufhin aus der Wohnung heraus und ist seitdem auf der Flucht. Die Polizei sucht nach ihm. Er soll in mehreren Stockwerken nach Diebesgut gesucht haben. Wie viel er der Frau gestohlen hat, wurde aber nicht gesagt. Die Stadt Osnabrück arbeitet weiter an der Modernisierung ihrer Sportplätze. Gestern hat die Oberbürgermeisterin Katharina Pötter einen neuen Kunstrasenplatz der Sportanlage Illushöhe eröffnet. Von dem neuen Fußballfeld profitieren der Osnabrücker Turnerbund und der VfL Osnabrück. Osnabrücks Oberbürgermeisterin Katharina Pötter sagt, der Platz verfügt über moderne Standards, weil er auch für einen Ligabetrieb im Fußball genutzt werden könnte.
1: Dieser Platz, den wir hier heute quasi eröffnet haben, ist genau ein solcher, der vor allem dem Breitensport zur Verfügung steht, den Vereinen, dem OTB, aber auch Barkos, damit zu jeder Jahreszeit wir auch adäquate Trainingsmöglichkeiten für die Vereinsmannschaften etc. haben.
0: Gekostet hat der neue Kunstrasenplatz 600.000 Euro. Das Amtsgericht Osnabrück hat einen 39-jährigen Mann wegen gewerbsmäßigen Betrugs zu einer Bewährungsstrafe von einem Jahr und 10 Monaten verurteilt. Der Verurteilte soll seinem 58-jährigen Partner innerhalb eines halben Jahres insgesamt 76.000 Euro und Goldmünzen gestohlen haben, berichtet der Norddeutsche Rundfunk unter Berufung auf eine Gerichtssprecherin. Das Geld habe er laut Urteil für eine angebliche Beerdigung seiner Tochter verwendet. Die hat es aber gar nicht gegeben und war erfunden. Dem ehemaligen Präsidenten des Europaparlaments Hans-Gerd Pöttering aus Bad Iburg ist eine besondere Ehre zuteil geworden. Im Vatikan wurde er von Papst Leo zu einer Privataudienz empfangen. Nach Angaben der NOZ ging es in dem Gespräch hauptsächlich um ein Bekenntnis zu den Werten der EU. Angeblich haben sie aber auch über Pötterings Heimat, der Region Osnabrück, gesprochen. Pöttering traf bereits mehrfach Päpste. Ein persönliches Gespräch mit Papst Leo hatte es bislang noch nicht gegeben.
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3: Ohne Regenjacke und Regenhose geht heute so gar nichts, ne? Freunde, auf jeden Fall daran denken, sonst werdet ihr noch nasser als sowieso schon. Es regnet hier bei uns in Stadt und Landkreis Osnabrück und es regnet bis zum Abend. Dazu ist es grau und bedeckt. Das alles heute bei Top-Temperaturen von 9 Grad. Die gibt es dann auch am Abend noch aufs Thermometer. Und dann freuen wir uns alle auf morgen. Da ist es nämlich trocken. Hier bei uns in der Region vormittags sind noch so ein paar Wolken am Start. Nachmittags auch. Aber zwischendurch gibt es da immer mal wieder kleinere Auflockerungen. Da guckt die Sonne raus. Das alles morgen bei 13 Grad. Und Richtung Abend wird es dann morgen noch mal richtig schön sonnig. Der Freitag macht auch Hoffnung auf bessere Laune. Zwischen den Wolken schaut nämlich auch immer wieder die Sonne raus am Freitag. Und das dann bei Temperaturen um die 15 Grad. 7 Grad sind es aktuell hier bei uns in Osnabrück, bei euch in Haßbergen und Melle. Da messen wir auch 7 in Fürstenau, da sind es 8 Grad.
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3: A30 Bad Oeynhausen Richtung Rheine zwischen dem Kreuz Osnabrück Süd und der Anschlussstelle Haßbergen-Gaste. So gibt es 7 Kilometer Stau. Da dauert es aktuell 26 Minuten länger. Ich wiederhole es gerne nochmal. A30 Bad Oeynhausen Richtung Rheine zwischen dem Kreuz Osnabrück Süd und der Anschlussstelle Haßbergen-Gaste. Da staut es sich auf 7 Kilometer. Da müsst ihr 26 Minuten mehr einplanen. Dann wird geblitzt. Einmal hier in Osnabrück auf der Krumm-Schröder-Straße nach wie vor, kurz vor der Schule. Und die Blitzer des Landkreises, die habe ich auch noch für euch, die stehen heute in und um Bramsche. Und wenn ihr jetzt gerade unterwegs seid mit dem Auto, euch da irgendwie noch was aufgefallen ist an Verkehrsmeldungen, sagt es uns doch gerne, ruft uns an 0541 750 400 oder ihr schickt uns eine WhatsApp, dann bitte an 01 5788 533 187. Beide Nummern gibt es auch nochmal zum Nachlesen bei uns auf der Homepage unter osradio.de.
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3: Kurz nach 10:30 haben wir es und 9 Tore im Hinspiel. Das war eine pure Fußballexplosion, die wir da erlebt haben. Ne? Heute geht es in München um das Finalticket der FC Bayern. Muss ran. Es geht gegen Paris Saint-Germain. Und wir fragen uns natürlich alle hier, ne, wie das wieder so ein Spektakel? Oder wird das eher ein Nervenspiel mit Gänsehautgarantie? Und haben die Bayern vielleicht im eigenen Stadion noch bessere Karten? Da sprechen wir gleich drüber in der nächsten halben Stunde. Ich bin Verena Morris. Hi.

0: Arsenal London ist der erste Finalist in der Champions League-Saison 2025-2026. Die Londoner haben nach dem 1-1 in Madrid letzte Woche das Rückspiel gestern mit 1-0 gewonnen. 3 Tore in 2 Spielen. Tja, was soll ich sagen? Na, da können sie in Paris und München nur schmunzeln oder auch gähnen. Da waren im ersten Spiel ja 9 Tore gefallen. Also ganze 9 Tore. Heute ist das Rückspiel Bayern gegen Paris Saint-Germain. Und die Vorfreude ist groß bei den Spielern wie Jonathan Tah, und der findet, dass man das auch überall in der Stadt spürt.
1: Ich habe einfach das Gefühl, dass ganz München einfach sich darauf freut und bereit ist, dieses Spiel zu Hause zu gewinnen und ins Finale zu kommen. Das habe ich so auf diese Art und Weise natürlich noch nie gespürt.
0: Manche sprechen sogar vom vorgezogenen Finale heute in München. Um 21 Uhr ist Anpfiff. Da geht's los. Dann trifft der deutsche Rekordmeister im Champions League-Halbfinal-Rückspiel auf Paris Saint-Germain. Darüber spreche ich jetzt mit meinem Kollegen Fabian Schaffer. Fabian, wird das jetzt wieder so ein Spektakel wie im Hinspiel?
2: Ja, das ist die große Frage. Ich kann mir eigentlich nicht vorstellen, dass beide Teams wieder so offen spielen mit so viel Vorwärtsdrang. Da war das Hinspiel in dieser Hinsicht schon einzigartig. Mit 5-4 hatte ja Paris gewonnen, war aber schon mit 5-2 in Führung gewesen, ehe die Bayern nochmal die Aufholjagd starteten. Ich bin auf jeden Fall gespannt. Die Stimmung im Stadion wird sicherlich prächtig sein.
0: Was spricht denn jetzt für die Bayern?
2: Also auf jeden Fall, dass sie zu Hause spielen. Die Fans im Stadion werden das Team sicher ordentlich pushen. Und Trainer Vincent Kompany darf wieder von der Seitenlinie coachen. Der war im Hinspiel ja gesperrt und musste auf der Tribüne sitzen. Und wie gesagt, die Bayern haben aus einem 2-5 noch ein 4-5 gemacht. Das sorgt für ordentlich Selbstvertrauen, da bin ich mir sicher. Also ganz München will ins Finale von Budapest. Jetzt muss die Mannschaft nur noch performen. Aber ich bin da guter Dinge, auch wenn Paris zusammen mit den Bayern meiner Meinung nach das derzeit stärkste Team in Europa ist.
0: Also eins ist klar, nach diesem wilden Hinspiel zwischen München und Paris liegt heute richtig Spannung in der Luft. Und zwar nicht nur im Stadion, sondern in der ganzen Stadt. Also alles ist drin, alles ist möglich. Wir sind mittendrin. Anpfiff ist um 21 Uhr. Wir wünschen euch ganz viel Spaß bei diesem Fußballabend. Und wie es dann so ausgegangen ist, das hört ihr natürlich morgen früh hier in Startklar. Vielen Dank, Fabian.
2: Ja, bitte.

Musik. Musik gibt's gleich auch wieder bei uns hier bei OS Radio 104,8 in 7 Minuten. Um 11 gibt's aber erstmal Aktuelles aus Deutschland und der Welt. Und da geht's um ein Jahr schwarz-rote Regierung. Und am Vorabend des ersten Jahrestages hat Bundeskanzler Friedrich Merz am Abend alle Spekulationen über ein vorzeitiges Ende der Koalition mit der SPD zurückgewiesen. Eine Minderheitsregierung oder auch Neuwahlen erteilte er auf einer Tagung des CDU-Wirtschaftsrates eine klare Absage. Alle Einzelheiten dazu und weitere Nachrichten, da geht es auch um die WM in diesem Jahr. Hört ihr gleich in 7 Minuten bei uns. 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
1: Ich bin Diana Kramer. Großrazzia in 12 Bundesländern. Seit dem frühen Morgen laufen Durchsuchungen bei mutmaßlichen Rechtsextremisten. Laut Bundesanwaltschaft wird 36 Personen die Bildung oder Mitgliedschaft in den kriminellen Vereinigungen Jung und Stark sowie Deutsche Jugend voran vorgeworfen. Sie sollen führende Mitglieder beider Gruppierungen sein. Der jüngste Beschuldigte soll erst 16 Jahre alt sein. Die Gruppen existieren laut Bundesanwaltschaft seit Mitte 2024 und sind bundesweit organisiert. Die schwarz-rote Regierung ist genau ein Jahr im Amt. Bundeskanzler Merz will, dass das auch in den kommenden drei Jahren so bleibt. Trotz großer Unstimmigkeiten und sinkenden Umfragewerten hält Merz am Koalitionspartner fest. In aktuellen Umfragen rechnet aber die Mehrheit mit einem vorzeitigen Bruch der Regierung.
2: Dass Kanzler Merz in seiner Rede beim wenig begeisterten CDU-Wirtschaftsrat vor allem Forderungen nach einer Minderheitsregierung oder nach Neuwahlen zurückweisen muss, das zeigt, wie schlimm es um die Koalition bestellt ist. Sie hat in Umfragen ihre Mehrheit längst verloren. Die AfD ist stärkste Kraft, zum Teil deutlich vor der Union. Und die SPD ist weiter auf dem Weg Richtung Splitterpartei. Merz spricht von fundamentalen Unterschieden zwischen den Koalitionspartnern. Trotzdem sieht er keine Alternative. Alles andere werde zu einer Blockade, zu Stillstand führen, so Merz. Uli Reitinger, Berlin.
1: In der Nacht hat es im Ukraine-Krieg weniger Angriffe gegeben. Hintergrund ist offenbar die einseitig von Präsident Zelensky angeordnete Waffenruhe.
3: Der ukrainische Außenminister Sibiha warf Moskau vor, seine Angriffe fortzusetzen und den Kiewer Vorstoß zu ignorieren. Die ukrainische Luftwaffe zählte seit dem Abend 108 russische Drohnen und 3 Raketen. Das zeige, dass Moskau den Frieden ablehne, sagte der Minister. Aber auch das Verteidigungsministerium in Moskau sprach von 53 ukrainischen Drohnen, die seit dem Abend abgefangen wurden. Ob die Drohnen vor oder nach Beginn der von der Ukraine angekündigten Waffenruhe abgeschossen wurden, war nicht klar. Katharina Schröder, Moskau.
1: Die Telekom ermöglicht während der Fußball-WM im Sommer Übertragungen auf öffentlichen Plätzen und in Kneipen. Der TV-Rechteinhaber hat dazu wenige Wochen vor dem Turnier eine Kooperation mit Sky geschlossen. Tausende Gastronomiebetriebe und auch Public Viewings erhalten Zugang zu allen 104 WM-Spielen über die 3 exklusiven linearen WM-Kanäle von Magenta TV.
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4: Es regnet, also der Mittwoch ist sehr verregnet und es bleibt auch bis zum Abend so. Also bis zum Abend müssen wir immer wieder mit Regen rechnen, mal ein bisschen doller, dann hört es mal wieder so ein bisschen auf. Es ist dazu grau und bedeckt, das alles heute bei Top-Temperaturen von 9 Grad und genauso sieht es auch am Abend aus. Dann schauen wir mal auf die nächsten Tage. Morgen am Donnerstag wird es einen Tacken freundlicher, da ist es nämlich trocken. Das ist schon mal toll, wir werden morgen nicht nass. Der Vormittag startet noch mit einigen Wolken. Im Laufe des Tages gibt es da dann aber zwischendurch auch immer wieder Auflockerungen. Da guckt die Sonne raus morgen, das dann bei maximal 13 Grad. Richtung Abend wird es sogar richtig schön sonnig nochmal. Und am Freitag gibt es auch zwischen den Wolken immer mal wieder so ein bisschen die Sonne zu sehen bei Temperaturen um die 15 Grad. 7 Grad sind es aktuell hier bei uns in Osnabrück, bei euch in Bad Essen auch. In Bersenbrück und Glandorf, da messen wir 8 Grad.
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4: A30 Bad Oeynhausen Richtung Rheine zwischen dem Kreuz Osnabrück Süd und der Anschlussstelle Haßbergen-Gaste. Da gibt es immer noch 7 Kilometer Stau. Da dauert es 25 Minuten länger. In Osnabrück-Wüste, da ist die Straße zwischen Sandstraße und Wüstenstraße von heute bis Freitag gesperrt. Und in Melle ist wegen des Geranienmarktes von heute bis Montagnachmittag die Kreuzung Weststraße-Grünenberger Straße gesperrt. Dann wird geblitzt, einmal in Osnabrück im Schinkel in der Burschestraße, da kurz an der Bushaltestelle bzw. vor der Bushaltestelle, und die Blitzer des Landkreises, die habe ich auch noch für euch, die stehen heute in und um Bramsche. Und wenn ihr jetzt gerade im Auto sitzt, dann herzlichen Glückwunsch, ihr werdet nicht nass. Wenn ihr da jetzt noch irgendwie was entdeckt habt an Verkehrsmeldung, gerne einfach mal mitteilen, uns Bescheid geben. Entweder ruft ihr uns an 0541 750 400 oder ihr schickt eine WhatsApp. Dann bitte an 015788 533 187. Ich wünsche euch eine gute und vor allem sichere Fahrt. Kommt gut an.
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4: Ja, wenn wir uns noch ans Wochenende erinnern, da war es noch richtig schön. Ne? Sehr sonnig, schön warm. Da konnten wir ein Eis schlecken. Da konnten wir unseren Kaffee draußen in der Sonne trinken. Also erst gab es Sommerfeeling satt, pur. Jetzt plötzlich, wenn wir so rausgucken, kühl und nass, dann sind wir froh, wenn wir drin sind, wenn wir gerade mal nicht nass werden. Und das könnte natürlich jetzt auch sein, dass der Körper so ein bisschen schlapp macht. Warum uns so ein Wetterumschwung ganz schön zusetzen kann und was wirklich hilft gegen Kopfschmerzen, Schwindel und Co., das alles klären wir gleich in der nächsten halben Stunde. Ich bin Verena Morris, euch einen schönen Mittwoch.

0: Die Natur freut sich drüber, ne? Nach einer kleinen Hitzewelle am Wochenende ist es aktuell ja doch eher so ein bisschen ungemütlicher draußen, ne? Es ist kühler, es ist auch viel, viel regnerischer. So ein plötzlichen Wetterumschwung steckt nicht jeder gut weg. Kopfschmerzen, Schwindel, Gelenkschmerzen können nämlich die Folge sein. Und woran jetzt diese körperlichen Beschwerden liegen können und wie man sich auch schützen kann davor. Darüber spreche ich mit meiner Kollegin Charlotte Mühlhahn. Charlotte, wie wirkt sich jetzt so ein Wetterumschwung auf unseren Körper genau aus?
1: Das kann ganz unterschiedlich sein und es kommt eben auch nicht nur bei älteren Menschen vor. Manch einer, der spürt es kaum bis gar nicht, andere leiden richtig darunter. Verbreitet sind vor allem Kopfschmerzen oder Migräne, andere kämpfen auch mit Kreislaufbeschwerden oder Gelenkschmerzen. Auch Müdigkeit und Konzentrationsprobleme können vom Wetterumschwung kommen. Der kann sich auch psychisch auswirken, einige haben zum Beispiel starke Stimmungsschwankungen. Solche Symptome sind ganz individuell und können natürlich auch durch Vorerkrankungen unterschiedlich ausgeprägt sein.
0: Du hast gerade schon gesagt, bei einigen merkt man das überhaupt nicht, andere leiden richtig. Warum belasten uns so Wetterumschwünge so sehr?
1: Je schneller sich das Wetter ändert, desto weniger Zeit hat unser Körper, sich dem anzupassen. Das merkt man allein schon, wenn sich die Luftfeuchtigkeit zum Beispiel verändert oder auch der Druck. Und wenn jetzt die Temperatur schnell sinkt, dann muss unser Körper versuchen, seine Kerntemperatur von 37 Grad zu behalten. Und wenn es wie jetzt kälter wird, dann verengen sich die Blutgefäße und das kann zum Beispiel unseren Kreislauf beeinflussen.
0: Was kann ich denn jetzt genau tun gegen Wetterfühligkeit?
1: Wenn es einem nicht so gut geht, dann hat man ja oft den Impuls, zu Hause zu bleiben, einfach nur die Decke über den Kopf zu ziehen. Aber es hilft, sich wirklich ein bisschen aufzurappeln und einen kleinen Spaziergang zum Beispiel mal an der frischen Luft zu machen. Ebenso ist es gut, eine feste Routine zu haben, viel Wasser zu trinken und Magnesium- wie auch kalziumreiche Lebensmittel zu essen. Also Bananen, Avocados, Brokkoli eignen sich dafür gut oder auch Milchprodukte. Die helfen nämlich bei niedrigem Blutdruck.
0: Also bisschen rausgehen, spazieren gehen, viel Wasser trinken. Kann ich meinen Körper auch vielleicht vorbereiten auf so einen Wetterumschwung?
1: Ja, man kann ihn zumindest ein bisschen trainieren, besser mit plötzlichen Wetterwechseln klarzukommen. Das geht mit Eisbaden oder wer es lieber wärmer mag, der kann in die Sauna gehen. Was schnell geht, auch mal morgens vor der Arbeit, das ist die Wechseldusche, indem man die Wassertemperatur häufig verändert. Kostet ein bisschen Überwindung am Anfang, aber bringt auf jeden Fall den Kreislauf in Schwung.
0: Ja, das Wetter können wir nicht ändern, ne? Aber wir können lernen, besser damit umzugehen. Ob jetzt Kopfschmerzen, Kreislauf, müde Knochen, unser Körper reagiert eben manchmal sensibler auf solche Umschwünge, als uns vielleicht auch lieb ist. Wichtig ist dann auf jeden Fall auf sich selbst zu hören, ne? So ein bisschen Tempo rauszunehmen, dem Körper die Chance auch geben, sich anzupassen. Und mit so ein paar einfachen Tricks lässt sich Wetterfühligkeit zumindest ein Stück weit, ne, in den Griff bekommen. Die Tipps und Tricks gab es von meiner Kollegin Charlotte. Vielen Dank dir.
1: Tschüss, schönen Tag.

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Sascha war das hier bei OS Radio 104,8. Am Mittwoch, da lacht sie noch. 22 Minuten nach 11 haben wir es. Gleich in 8 Minuten um halb gibt es Aktuelles aus der Region, aus Stadt und Landkreis. Und da geht es um eine neue Spielfläche für den Fußball hier in Osnabrück auf der Illeshöhe. Da ist nämlich jetzt ein moderner Kunstrasenplatz eröffnet worden. Welche Vereine davon jetzt profitieren und warum dieser Platz auch für den Ligabetrieb geeignet ist, das hört ihr gleich bei uns um halb in den Nachrichten.

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1: Mit Hinak Gramm. Frau trifft auf Einbrecher in den eigenen vier Wänden und moderner Kunstrasenplatz in Osnabrück eröffnet. Im Osnabrücker Stadtteil Lüstringen musste am Wochenende eine 58-jährige Frau einen echten Schockmoment in ihrer Wohnung hinnehmen. Wie die Polizei mitteilt, ist sie Samstagabend auf einen Einbrecher in ihrem Zuhause getroffen. Die Frau kam gegen Abend nach Hause und sah den Einbrecher, der kurz davor mit Gewalt in ihre Wohnung eingedrungen ist. Der Mann rannte daraufhin aus der Wohnung heraus und ist seitdem auf der Flucht. Die Polizei sucht nach ihm. Er soll in mehreren Stockwerken nach Diebesgut gesucht haben. Wie viel er der Frau gestohlen hat, wurde aber nicht gesagt. Die Stadt Osnabrück arbeitet weiter an der Modernisierung ihrer Sportplätze. Gestern hat die Oberbürgermeisterin Katharina Pötter einen neuen Kunstrasenplatz der Sportanlage Illushöhe eröffnet. Von dem neuen Fußballfeld profitieren der Osnabrück

0: Osnabrücker Turnerbund und der VfL Osnabrück. Osnabrücks Oberbürgermeisterin Katharina Pötter sagt, der Platz verfügt über moderne Standards, weil er auch für einen Ligabetrieb im Fußball genutzt werden könnte.
1: Dieser Platz, den wir hier heute quasi eröffnet haben, ist genau ein solcher, der vor allem dem Breitensport zur Verfügung steht, den Vereinen, dem OTB, aber auch Barkos, damit zu jeder Jahreszeit wir auch adäquate Trainingsmöglichkeiten für die Vereinsmannschaften etc. haben.
0: Gekostet hat der neue Kunstrasenplatz 600.000 Euro. Das Amtsgericht Osnabrück hat einen 39-jährigen Mann wegen gewerbsmäßigen Betrugs zu einer Bewährungsstrafe von 1 Jahr und 10 Monaten verurteilt. Der Verurteilte soll seinem 58-jährigen Partner innerhalb eines halben Jahres insgesamt 76.000 Euro und Goldmünzen gestohlen haben, berichtet der Norddeutsche Rundfunk unter Berufung auf eine Gerichtssprecherin. Das Geld habe er laut Urteil für eine angebliche Beerdigung seiner Tochter verwendet. Die hat es aber gar nicht gegeben und war erfunden. Dem ehemaligen Präsidenten des Europaparlaments Hans-Gerd Pöttering aus Bad Iburg ist eine besondere Ehre zuteil geworden. Im Vatikan wurde er von Papst Leo zu einer Privataudienz empfangen. Nach Angaben der NOZ ging es in dem Gespräch hauptsächlich um ein Bekenntnis zu den Werten der EU. Angeblich haben sie aber auch über Pötterings Heimat, der Region Osnabrück, gesprochen. Pöttering traf bereits mehrfach Päpste. Ein persönliches Gespräch mit Papst Leo hatte es bislang noch nicht gegeben.
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3: Regenschirm aufspannen, dann werdet ihr nicht so nass heute. Es regnet nämlich hier bei uns in Stadt und Landkreis Osnabrück und der Regen bleibt uns erhalten bis zum Abend. Auch da müssen wir nämlich noch weiterhin mit Regen rechnen. Dazu ist es grau und bedeckt. Das alles heute bei Top-Temperaturen von 9 Grad und genauso sieht es dann auch am Abend aus. Morgen wird es besser, freundlicher, da hört nämlich der Regen endlich auf. Der Vormittag startet noch mit einigen Wolken, ja, aber im Laufe des Tages lockert zwischendurch so ein bisschen auf. Da kommt dann auch noch mal die Sonne raus. Das dann morgen bei 13 Grad. Richtung Abend wird sogar richtig schön sonnig. Und auch am Freitag wird es recht freundlich. Also sind einige Wolken am Himmel zu sehen, immer wieder. Aber zwischendurch gibt es dann auch so kleinere Auflockerungen und Sonnenschein. Das dann am Freitag bei Top-Temperaturen von 15 Grad. 7 Grad messen wir aktuell hier bei uns in Osnabrück. Bei euch in Bad Iburg sind es auch 7, in Neunkirchen 8. Und in Rulle, da messen wir 6 Grad.
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3: Vorsicht, A30 Bad Oeynhausen Richtung Osnabrück zwischen Riemsloh und Melle Ost. Da gibt es Gefahr durch einen defekten LKW auf dem Standstreifen. Dann A30 Bad Oeynhausen Richtung Osnabrück zwischen Nattbergen und dem Kreuz Osnabrück Süd. Da liegen Fahrzeugteile auf der Fahrbahn und es gibt auch Gefahr durch einen defekten LKW. Dann die A30 Bad Oeynhausen Richtung Rheine zwischen dem Kreuz Osnabrück Süd und der Anschlussstelle Osnabrück-Hellern. Da staut es sich, da dauert es 25 Minuten länger. Dann die A30 Bad Oeynhausen Richtung Rheine zwischen dem Kreuz Osnabrück Süd und der Anschlussstelle Hasbeng-Gaste. Da staut es sich dann auch auf 7 Kilometern. Da müsst ihr auch 25 Minuten drauf rechnen. Dann habe ich noch eine Meldung hier bei uns in Osnabrück in der Wüste. Da ist der Bereich zwischen Sandstraße und Wüstenstraße von heute bis Freitag gesperrt und in Melle ist wegen des Geranienmarktes von heute bis Montagnachmittag die Kreuzung Weststraße-Grünberger Straße gesperrt. Dann wird geblitzt, einmal hier bei uns in Osnabrück. Nee, der ist jetzt weg. Dann habe ich noch einen Blitzer für euch, der hat uns der Landkreis gemeldet. Der steht heute in und um Bramsche und wenn ihr jetzt noch irgendwelche Verkehrsmeldungen für uns habt, Blitzer, Staus, Gefahrenmeldung gerne einfach mal Bescheid geben bei uns. Ruft uns an 0541 750 400 oder ihr schickt uns eine WhatsApp, dann bitte 0157 88 533 187. Euch eine gute Fahrt.
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3: Kurz nach 11:30 haben wir es und in Osnabrück zeigen Schülerinnen und Schüler der städtischen Musik- und Kunstschulen heute ihr Programm für Jugend musiziert und das hat es sowas von in sich, so viel verrate ich jetzt einfach schon mal, ne? Mit Werken von Verdi oder Schubert bereiten sich da einige auch schon auf den Bundesentscheid vor. Der ist in München und Regensburg. Mit dabei sind unter anderem Anton Wasmuth am Drumset oder auch Yinlin Zweng am Klavier. Wir sprechen gleich ein bisschen genauer drüber in den Veranstaltungstipps. Ich bin Verena Morris. Euch einen schönen Mittwoch.

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1: Und heute wird der Nachwuchs mal so ein bisschen gefeiert und steht auf der Bühne. Denn junge Solistinnen und Solisten der Städtischen Musik- und Kunstschule Osnabrück, die präsentieren nämlich heute ihr Wettbewerbsprogramm für Jugend musiziert. Einige von ihnen haben sich auch schon über Regional- und Landeswettbewerbe für den Bundesentscheid qualifiziert. Der ist nämlich in München und Regensburg. Und auf dem Programm stehen da unter anderem Werke von Verdi und Schubert. Also sind echte Klassiker. Interpretiert das Ganze von sehr jungen Musikerinnen und Musikern. Mit dabei sind Anton Wasmuth am Drumset, Jinlin Zeng am Klavier und auch Felix Jansen und Bennett Witte im Gesang. Los geht das Ganze heute Abend um 19:30 in der Musik- und Kunstschule an der Caprivi-Straße. Und ihr könnt da einfach so hingehen, der Eintritt ist frei.

Tatsächlich ist es schon ein bisschen länger her, wann ich das letzte Mal an einem deutschen Flughafen war. Ihr könnt ja mal überlegen, wann ihr das letzte Mal geflogen seid. Fakt ist, es gibt weniger Fluggäste an Deutschlands Flughäfen. Im April ist nämlich die Zahl der Passagiere deutlich zurückgegangen und zwar um mehr als 9%, wenn man das jetzt mal mit den Werten aus dem Vorjahr vergleicht. Welche Rolle dabei auch der Nahostkrieg und auch Streiks bei der Lufthansa spielen und was das auch für den Flugverkehr allgemein bedeutet, das hört ihr gleich in 7 Minuten bei uns um 12 in den Nachrichten.

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1: Ich bin Diana Kramer. In 12 Bundesländern laufen seit dem Morgen Durchsuchungen bei jungen mutmaßlichen Rechtsextremisten. Der Generalbundesanwalt in Karlsruhe wirft 36 Personen, die Bildung oder Mitgliedschaft in den kriminellen Vereinigungen Jung und Stark und Deutsche Jugend voran vor.
2: Die 36 Beschuldigten sollen führende Mitglieder der jungen rechten Gruppen sein. Der jüngste 16 Jahre alt. Gegen einige von ihnen wird auch wegen gefährlicher Körperverletzung ermittelt. Die mutmaßlich rechtsextremen Gruppen haben sich seit Mitte 2024 gebildet. Sie vernetzen sich über soziale Medien und treffen sich regelmäßig. Dabei rufen sie auch angeblich zu Gewalttaten gegen politische Gegner auf. Insbesondere fallen die Gruppen durch Störaktionen und Angriffe auf Mitglieder der linken Szene auf und auf Vielfalt-Events wie den Christopher Street Day. Ronny Tochau, Berlin.
1: Seit dem frühen Morgen laufen auch bundesweite Zollkontrollen in Paketzustellerfirmen. Tausende Zollbeamte sind im Einsatz. Hintergrund ist, dass viele Zusteller häufig um ihren Mindestlohn gebracht werden, indem etwa bestimmte Arbeitszeiten wie Pausen, Wartezeiten oder Leerfahrten nicht erfasst und damit nicht bezahlt werden. Rund 40% der jungen erwachsenen KI-Nutzer in Deutschland reden lieber mit künstlicher Intelligenz als mit Verwandten. Das zeigt eine Umfrage der Krankenkasse Pronova BKK.
3: Über 90% der 18- bis 29-Jährigen nutzen KI laut der Umfrage privat für Recherche, Ratschläge oder eine nette Plauderei. Doch eine Expertin warnt, ziehen wir die KI unseren Mitmenschen immer wieder vor, gehen soziale Fähigkeiten verloren. Durch klare, fertige Antworten anstatt offener Gesprächsprozesse würde die KI unser Kommunikationsverhalten verändern. Und auch wenn der Austausch mit künstlicher Intelligenz kurzfristig dem Gefühl von Einsamkeit entgegenwirken kann, könne KI am Ende keine realen Beziehungen ersetzen. Fiona Reinhardt, Nachrichtenredaktion.
1: An deutschen Flughäfen wurden im April gut 9% weniger Passagiere abgefertigt als 2025. Gründe für den Rückgang waren der Irankrieg und Streiks bei der Lufthansa. Allein die Streiks der Piloten und Flugbegleiter bei Deutschlands größter Airline hätten rund 1 Million Passagiere gekostet, so der Flughafenverband ADV. Flugausfälle wegen der Nahostkriege haben 400.000 Menschen vom Fliegen abgehalten. Weitere 250.000 Passagiere fehlen den Airports, weil Flüge wegen hoher Kerosinpreise gestrichen werden.
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4: Ja, es regnet sich ein hier bei uns in Stadt und Landkreis Osnabrück. Seit dem Morgen regnet es, also ohne Regenschirm, Regenhose, Regenjacke geht so gar nichts, Freunde. Daran auf jeden Fall denken, falls ihr gleich noch das Haus verlassen müsst. Und es regnet auch bis zum Abend. Also bis zum Abend müssen wir immer wieder mit Regen rechnen. Dazu ist es grau und bedeckt. Das alles heute bei Top-Temperaturen von 9 Grad. Und am Abend, da sind dann auch um die 9 Grad drin. Dann wird es morgen endlich freundlicher. Also es ist erstmal trocken. Das ist die gute Nachricht. Dann starten wir noch mit einigen Wolken, aber im Laufe des Tages kommt da dann immer mal wieder die Sonne raus. Das bei Temperaturen um die 13 Grad und Richtung frühen Abend wird es dann morgen sogar richtig schön sonnig. Und der Freitag, der macht auch Hoffnung auf bessere Laune am Himmel. Zwischen den Wolken gibt es nämlich immer wieder Sonne zu sehen am Freitag und es geht dann noch ein bisschen nach oben mit den Temperaturen. Um die 15 Grad sind da drin. 7 Grad messen wir aktuell hier bei uns in Osnabrück. Bei euch in Bramsche und Dissen sind es auch 7 in Hagen. Da messen wir 8.
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4: Da ist so ein bisschen was los. A30 Bad Oeynhausen Richtung Osnabrück zwischen Nattbergen und dem Kreuz Osnabrück Süd. Da steht ein defektes Fahrzeug. Dann die A30 Bad Oeynhausen Richtung Osnabrück zwischen Riemsloh und Mello Ost. Da gibt es Gefahr durch einen defekten LKW auf dem Standstreifen. Die Polizei ist da aber vor Ort. Dann die A30 Bad Oeynhausen Richtung Rheine zwischen der Anschlussstelle Bissendorf und der Anschlussstelle Osnabrück-Hellern. Da gibt es aktuell 7 Kilometer Stau. Da dauert es mindestens 30 Minuten länger. Und dann haben wir noch einen Anrufer gehabt, der hat uns gesagt, dass in Haßbergen die Längericher Landstraße komplett gesperrt ist in beiden Richtungen. Also ab Längerich geht's los, ab dem Bahnübergang zwischen Holzhauser Straße und Berliner Straße. Das solltet ihr vielleicht auch im Hinterkopf behalten. Dann wird geblitzt im Landkreis heute in und um Bramsche. Und wenn ihr jetzt noch irgendwelche Verkehrsmeldungen für uns habt, Staus, Blitzer, Gefahrenmeldungen, einfach mal Bescheid geben bei uns. Entweder ruft ihr uns an 0541 750 400 oder ihr schickt uns eine WhatsApp. Dann bitte an 0157 88 533 187. Euch eine gute und vor allem sichere Fahrt.
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4: So, ihr steht vielleicht gerade in der Küche, bereitet das Mittagessen für heute vor und überlegt schon fleißig, was es zum Nachtisch geben könnte, wenn es Nachtisch bei euch gibt. Eis geht immer, ne? Das sagen ja ganz viele nach dem Mittagessen oder vielleicht auch nach dem Abendessen. Und genau dieses Motto wird jetzt richtig groß gedacht in Bad Iburg-Sentrup. Da soll nämlich künftig in einer ehemaligen Wurstfabrik Eis in industriellem Maßstab produziert werden, also 10 Tonnen pro Stunde. Das verspricht natürlich ganz viele neue Arbeitsplätze und es gibt da sogar Ideen für Eis für Hunde da zu produzieren. Also wie aus einer Wurstproduktion plötzlich eine Eisproduktion wird und was da alles noch so geplant ist, ihr erfahrt es gleich bei uns in der nächsten halben Stunde um 11:45. Ich bin Verena Morris, hi.

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1: 12:12 am Mittwochmittag, und wenn es nach dem Mittagessen oder vielleicht auch nach dem Abendessen um die Frage geht, ob es danach noch ein Eis sein darf oder nicht, ja, dann gilt für ganz, ganz viele, Eis geht immer, ne? Wenn das wirklich viele Menschen so sehen, dann braucht es natürlich auch viele Eise. Wir reden da jetzt von Mengen, die Eisdielen nicht herstellen können. Das muss dann schon im größeren Stil sein, so wie es unter anderem das Unternehmen Südeis aus Osnabrück macht. Ein Unternehmen, das demnächst noch mehr Eis herstellen wird. Das deutsch-italienische Familienunternehmen, das expandiert in den Landkreis Osnabrück, und zwar nach Bad Iburg-Sentrup. Und zwar dahin, wo früher Wurst hergestellt wurde. 6 Jahre lang stand die alte Wurstfabrik leer. Jetzt kommt wieder so ein bisschen Leben rein. Künftig soll da nämlich Eis produziert werden. Der Vorteil, es werden bestehende Gebäude genutzt. Die Infrastruktur, die ist also auch schon da. Klar, modernisiert werden muss da noch so ein bisschen was. Aber das, was Geschäftsführer Frank Urban und sein Team da vorgefunden haben, das sei im Grunde wie gemacht gewesen für das Projekt und damit auch für die geplante Investition von rund 10 Millionen Euro.
2: Wir haben auch andere Objekte angeschaut, also von Rheine bis Burgholzhausen und zuletzt auch in Bissendorf, eine ehemalige Großbäckerei. Und hier jetzt in Bad Iburg-Sentrup, die Wurstfabrik ist perfekt, weil sie ist einfach schlicht gebaut. Sie hat 2 Geschosse. Pro Geschoss haben wir ungefähr 5.500 Quadratmeter. Das ist perfekt. Und in dieser Wurstfabrik, die sind halt Techniken verbaut, auch relativ neue noch. Perfekter geht es eigentlich nicht.
1: Ja, perfekter als perfekt geht es nicht. Sogar eine hochwertige Kühlanlage und ein Dampfkessel seien da noch vorhanden und könnten genutzt werden. So Urban für die Stadt Bad Iburg, den Ortsteil Sentrup, dürfte das auch eine gute Nachricht sein, wenn künftig wieder Leben in den Gebäuden ist. Bis es soweit ist, dauert es aber noch etwas. Es muss noch aufgeräumt werden. Bis zum offiziellen Produktionsstart sei noch einiges zu tun.
2: Das fängt dann damit an, dass wir Sozialtrakt bauen müssen für die Mitarbeiter. Wir planen ja rund 100 Mitarbeiter hier in der Produktion. Toiletten, Duschen, Umkleiden. Wir bauen noch ein Fitnessstudio, eine Kantine für die Mitarbeiter. Ja. Die Büros müssen renoviert werden. Und dann die Produktionsflächen an sich müssen geeignet sein, eben Eis herzustellen. Das hat besondere Anforderungen an die Hygiene. Das heißt, wir müssen die Decke, die Wände neu gestalten, hygienisch beschichten. Ja. Und dann bauen wir entsprechend auch jede Menge an Anlagen rein zur Eisherstellung.
1: Und 10 Tonnen Eis pro Stunde sollen dann in Bad Iburg-Sentrup hergestellt werden. Hauptabnehmer dafür sind unter anderem Eiscafés, Großhändler und auch Gastronomiebetriebe. Rund 30% der Produktion geht in den Export. Beliebt ist das Eis der Osnabrücker zum Beispiel auch auf Kreuzfahrtschiffen und vielleicht, ganz vielleicht auch bei Bello Fifi und Co. Denn die Produktentwicklung, die künftig in Bad Iburg-Sentrup sein soll, hat da auch nochmal so ein paar Ideen über das hinaus, was Menschen so gut finden. Es gibt da ja entsprechende Trends, ne?
2: Vegane Eisprodukte oder Zuckeralternativen zum Beispiel, die gerade laufen. Oder aber auch Geschichten wie gerade unser neues Hundeeis, was wir gerade nächsten Monat das erste Mal produzieren. Molto Bello, das ist dem geschuldet. Wir sind ja ein deutsch-italienisches Unternehmen. Und so kommt das denn, dass wir das halt versuchen, dann noch irgendwo ein Produkt erkennbar zu machen. Und Molto Bello ist natürlich doppeldeutig perfekt eigentlich für ein Hundeeis. Das ist dann zuckerfrei.
1: Ja, und dass es dann auch noch in einer früheren Wurstfabrik hergestellt wird, das ist nur ein Zufall. So ein Hundeeis zu entwickeln, das sei übrigens recht aufwendig. Da gäbe es ganz bestimmte Anforderungen an Zusammensetzung und Konsistenz. Schließlich soll das Eis dem besten Freund des Menschen ja nicht nur schmecken, ne, sondern er muss es auch vertragen. Speiseeisproduktion auch für Haustiere also in einer ehemaligen Wurstfabrik in Bad Iburg-Sentrup. Darüber freut sich auch die Gemeinde. Schließlich sollen an dem neuen Standort neue Arbeitsplätze in den unterschiedlichsten Bereichen entstehen. Und aktuell werden dafür auch noch neue Mitarbeiter gesucht. 16:12, ihr hört OS Radio 104,8 am Mittwoch. Euch einen schönen Tag.

Spannende Entdeckung aus der Forschung hier in Osnabrück. Ein Team der Uni, der hat nämlich herausgefunden, dass Pflanzen offenbar mehr können als bisher gedacht, denn ein bestimmtes Antioxidans, das wurde bislang nur Pilzen und Bakterien zugeschrieben. Jetzt zeigt sich aber, auch Pflanzen können diesen Stoff offenbar selbst herstellen. Und der hat es in sich. Was der so kann, um was für ein bestimmtes Antioxidans es da geht, das hört ihr gleich bei uns in 7 Minuten um 9:30 in den Lokalnachrichten mit Hinnack.

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1: Mit Hinak Gramm. Forscher der Universität entdecken neue Eigenschaft bei Pflanzen und Unfallstatistik der Polizei Osnabrück für 2025 vorgestellt. Ein Forscherteam der Universität Osnabrück hat eine neue Eigenschaft von Pflanzen entdeckt. Bislang ging man davon aus, dass ein bestimmtes Antioxidans nur von Pilzen und Bakterien produziert wird. Die Osnabrücker Forscher fanden aber heraus, dass das nicht stimmt. Auch Pflanzen sind in der Lage, das Antioxidans Ergothionein herzustellen. Ergothionein tut uns Menschen gut. Es ist dafür bekannt, dass es Zellen vor Stress und Entzündungen schützen kann. Auch altersbedingte Krankheiten wie Alzheimer oder Stoffwechselstörungen kann es mildern. Von der Universität heißt es, die Entdeckung eröffnet neue Möglichkeiten, die Funktion des Antioxidants zu erforschen und stressresistentere Nutzpflanzen zu züchten. Die Polizei Osnabrück hat ihre Unfallstatistik für das Jahr 2025 vorgestellt. Letztes Jahr gab es in Stadt und Landkreis Osnabrück insgesamt fast 13.300 Unfälle. Das ist ein Anstieg von 4,5%. Im Jahr davor waren es 500 Unfälle weniger. Auch gestiegen ist die Zahl der Fahrradunfälle. Hier waren es rund 1070 Unfälle, an denen Radfahrer beteiligt waren. Ein Anstieg von 6%. Die Gesamtzahl der Toten ist dagegen gesunken. Im Jahr 2025 verloren 17 Menschen bei Unfällen auf den Straßen in der Region ihr Leben. Laut Polizei so wenig.

0: wie noch nie. Der Osnabrücker Bundestagsabgeordnete Matthias Middelberg bleibt bis zum Ende der Legislaturperiode stellvertretender Fraktionsvorsitzender der CDU im Bundestag. Bei einer Wahl hat ihn die Fraktion eigenen Angaben zufolge mit 90,2% zum Stellvertreter des Fraktionsvorsitzes wiedergewählt. Middelberg konnte sein Amt also verteidigen und führt es jetzt aller Voraussicht nach bis zur nächsten Bundestagswahl aus. Im Bundestag sitzt Matthias Middelberg im Haushalts- und Finanzausschuss. Bei der letzten Bundestagswahl gewann er den Wahlkreis Osnabrück-Stadt. Im Osnabrücker Stadtteil Lüstringen musste am Wochenende eine 58-jährige Frau einen echten Schockmoment in ihrer Wohnung hinnehmen. Wie die Polizei mitteilt, ist sie Samstagabend auf einen Einbrecher in ihrem Zuhause getroffen. Die Frau kam gegen Abend nach Hause und sah den Einbrecher, der kurz davor mit Gewalt in ihre Wohnung eingedrungen ist. Der Mann rannte daraufhin aus der Wohnung heraus und ist seitdem auf der Flucht. Die Polizei sucht nach ihm. Er soll in mehreren Stockwerken nach Diebesgut gesucht haben. Wie viel er der Frau gestohlen hat, wurde aber nicht gesagt.
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2: Viele Wolken und Regen, so sieht der Mittwoch aus hier bei uns in Stadt und Landkreis Osnabrück. Also ihr werdet wahrscheinlich das ein oder andere Mal noch so ein bisschen nass werden. Auf jeden Fall einen Regenschirm dabei haben, vielleicht auch eine Regenjacke, eine Regenhose. Das zieht sich dann auch so bis in den Abend rein. Das alles heute bei Top-Temperaturen von 9 Grad und am Abend sind es dann auch um die 9 Grad, die wir da aufs Thermometer bekommen. Morgen wird es besser, morgen hört es nämlich auf zu regnen, da ist es trocken. Vormittags sind noch so ein paar Wolken unterwegs. Nachmittags schaut dann zwischendurch auch mal kurz die Sonne raus. Richtung Abend wird es dann nochmal richtig schön sonnig. Das bei Temperaturen um die 13 Grad und am Freitag wird es auch recht gut. Also ja, da sind schon einige Wolken unterwegs, aber zwischendurch gibt es immer wieder Auflockerungen. Da gibt es die Sonne zu sehen. Das bei Temperaturen dann um die 15 Grad. 7 Grad sind es aktuell hier bei uns in Osnabrück. Bei euch in Bissendorf, da messen wir auch 7. In Bohmte und Germhütte, da sind es 8 Grad.
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2: A30 Bad Oeynhausen Richtung Osnabrück zwischen Riemsloh und Melle Ost. Da gibt es Gefahr durch einen defekten LKW auf dem Standstreifen. Die Polizei ist da aber vor Ort. Dann die A30 Bad Oeynhausen Richtung Osnabrück zwischen Nattbergen und Kreuz Osnabrück Süd. Da steht ein defektes Fahrzeug. Dann die A30 Bad Oeynhausen Richtung Rheine zwischen der Anschlussstelle Bissendorf und Osnabrück-Hellern. Da gibt es immer noch 7 Kilometer Stau. Da dauert es 30 Minuten länger. Dann ist in Haßbergen die Längericher Landstraße komplett gesperrt in beiden Richtungen. Und zwar ab Längerich, ab dem Bahnübergang zwischen Holzhauser Straße und Berliner Straße. Und dann ist in Melle wegen des Geranienmarktes von heute bis Montagnachmittag die Kreuzung Weststraße, Grünberger Straße gesperrt und geblitzt wird natürlich auch heute noch. Und zwar habe ich die Blitzer für euch, die uns der Landkreis geschickt hat und die stehen heute in und um Bramsche. Und wenn ihr jetzt gerade im Auto seid, irgendwie noch was entdeckt habt an Verkehrsmeldungen, gerne einfach mal Bescheid geben. Entweder ruft ihr uns an 0541 750 400 oder ihr schickt uns eine WhatsApp. Dann bitte an 015788533187. Ich wünsche euch eine gute und vor allem sichere Fahrt. Kommt gut an.
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2: Kurz nach 12:30 haben wir es und tada, wir feiern heute Geburtstag von George Clooney. Der wird nämlich 65 und an Ruhestand denkt er offenbar noch so gar nicht. Leben in Frankreich, klare politische Worte, neue Filmprojekte. Der Hollywood-Star bleibt weiter im Gespräch und weiter angesagt. Und was ihn aktuell so beschäftigt und worauf Fans sich noch so freuen dürfen, das hört ihr gleich bei uns in der nächsten halben Stunde um 12:45. Ich bin Verena Morris, euch einen schönen Mittwoch.
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0: Er hat 2 Oscars gewonnen, wurde auch schon mal als Sexiest Man Alive ausgezeichnet. Schauspieler George Clooney wird heute 65 Jahre alt, also heute hat er Großes zu feiern. Sein Lebensmittelpunkt ist inzwischen ja nicht mehr in Hollywood. Und mit US-Präsident Donald Trump hat sich Clooney ja auch schon den ein oder anderen verbalen Schlagabtausch geliefert. Über Clooney spreche ich jetzt mit meiner Kollegin Tina Eck, die berichtet ja regelmäßig für uns aus Washington. Tina, seinen Wohnsitz hat George Clooney aus Hollywood wegverlegt. Ich habe es gerade schon angedeutet. Er lebt jetzt in Frankreich. Hat er genug von Hollywood und den USA?
1: Ja, der schöne George Clooney, er ist wirklich auf Kollisionskurs mit Trump und der gesamten US-Regierung und er hat sich zurückgezogen. Er lebt in Südfrankreich und hat dort gemeinsam mit seiner Frau Amal und den Zwillingen auch die französische Staatsbürgerschaft angenommen. Sie leben recht abgeschieden auf einem Bauernhof, damit die Kinder nicht von Paparazzi verfolgt werden.
0: Also Clooney hat Hollywood den Rücken gekehrt, aber hat sich Clooney durch Trump jetzt eingeschaltet oder war er vielleicht schon immer politisch aktiv?
1: Clooney ist ein erklärter politisch sehr aktiver Demokrat schon immer und ein großer Verfechter der Pressefreiheit. Er engagiert sich für Menschenrechte, für die Umwelt und im Kampf gegen die Armut. Und seine Frau, die ist Anwältin für Menschenrechte. Sie ergänzen sich also ganz prachtvoll.
0: So, heute feiert er ja seinen 65. Geburtstag, aber an Ruhestand, sich zurücklehnen, denkt er noch lange nicht. Ne? Worauf können sich Fans denn jetzt in Zukunft freuen? Es soll ja eine Fortsetzung der Oceans-Reihe geben.
1: Ja, die Reihe wird fortgesetzt und Clooney spielt wieder mal den charmanten Meister Deep einer Ganovenbande mit Brad Pitt, Matt Damon und Don Cheadle. Die Besetzung, Regie und das Drehbuch sind offenbar festgezurrt und in ungefähr 9 Monaten sollen die Dreharbeiten losgehen. So viel hat Clooney verraten.
0: Also in 9 Monaten geht's los mit der Oceans-Reihe vorher. Gerade sorgt er ja auch noch mit einem anderen Film, ne, für Schlagzeilen.
1: Mit seinem jüngsten Streifen, Jake Kelly, einer Tragikomödie über einen alternden Hollywood-Star mit großen Selbstzweifeln, Unsicherheiten und Familienzoff. Da wurde ja vermutet, dass Clooney da sich selbst spielt. Aber er versichert, bei ihm sei die Welt völlig in Ordnung. Der Film habe absolut nichts mit ihm zu tun.
0: So, heute hat er erstmal Großes zu feiern. 65 wird er nämlich, bleibt aber, haben wir gerade gehört, trotzdem nicht ruhig bei ihm. Ne? Ob neues Leben in Frankreich, politische Seitenhiebe, immer wieder Richtung Donald Trump oder neue Filmprojekte. Clooney sorgt weiter für Gespräche. Für Fans heißt das aber, da kommt noch einiges nach. Ne? Auch auf der Leinwand bleibt er präsent. Gott sei Dank. Vielen Dank, Tina Eck, für die Infos.
1: Tschüss aus den USA.

Nach mehreren Hantavirusfällen an Bord und sogar 3 Todesopfern darf das Kreuzfahrtschiff jetzt doch offenbar einen Hafen auf den Kanarischen Inseln anlaufen. Die Entscheidung, die wurde laut spanischem Gesundheitsministerium in Abstimmung mit der WHO und der EU getroffen, sorgt vor Ort natürlich nicht nur für Begeisterung. Und mehr Nachrichten aus Deutschland und der Welt gibt es dann gleich in 6 Minuten um 1 hier bei uns. Und da geht es unter anderem um den Koalitionsjahrestag.

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0: Es ist 13 Uhr.
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2: Ich bin Diana Kramer. Heute ist die schwarz-rote Regierung genau ein Jahr im Amt. Bundeskanzler Merz will, dass das auch in den kommenden 3 Jahren so bleibt. Trotz großer Unstimmigkeiten und sinkender Umfragewerte hält Merz am Koalitionspartner fest. Die Mehrheit der Bevölkerung rechnet aber laut einer Umfrage mit einem vorzeitigen Bruch der Regierung.
3: Dass Kanzler Merz in seiner Rede beim wenig begeisterten CDU-Wirtschaftsrat vor allem Forderungen nach einer Minderheitsregierung oder nach Neuwahlen zurückweisen muss, das zeigt, wie schlimm es um die Koalition bestellt ist. Sie hat in Umfragen ihre Mehrheit längst verloren. Die AfD ist stärkste Kraft, zum Teil deutlich vor der Union. Und die SPD ist weiter auf dem Weg Richtung Splitterpartei. Merz spricht von fundamentalen Unterschieden zwischen den Koalitionspartnern. Trotzdem sieht er keine Alternative. Alles andere werde zu einer Blockade, zu Stillstand führen, so Merz. Uli Reitinger, Berlin.
2: Großrazzia in 12 Bundesländern. Seit dem Morgen laufen Durchsuchungen bei mutmaßlichen Rechtsextremisten. Laut Bundesanwaltschaft wird 36 Personen die Bildung oder Mitgliedschaft in den kriminellen Vereinigungen Jung und Stark sowie Deutsche Jugend voran vorgeworfen. Der jüngste Beschuldigte ist erst 16 Jahre alt. Die Gruppen existieren laut Bundesanwaltschaft seit 2024 und sind bundesweit organisiert. In der Nacht hat es im Ukraine-Krieg weniger Angriffe gegeben. Hintergrund ist offenbar die einseitig von Präsident Zelensky angeordnete Waffenruhe.
4: Der ukrainische Außenminister Sibiha warf Moskau vor, seine Angriffe fortzusetzen und den Kiewer Vorstoß zu ignorieren. Die ukrainische Luftwaffe zählte seit dem Abend 108 russische Drohnen und 3 Raketen. Das zeige, dass Moskau den Frieden ablehne, sagte der Minister. Aber auch das Verteidigungsministerium in Moskau sprach von 53 ukrainischen Drohnen, die seit dem Abend abgefangen wurden. Ob die Drohnen vor oder nach Beginn der von der Ukraine angekündigten Waffenruhe abgeschossen wurden, war nicht klar. Katharina Schröder, Moskau.
2: In Südhessen ist eine 39-jährige Frau bei einem tragischen Unfall mit einem Kleintransporter ums Leben gekommen. Am Steuer saß ihr 10-jähriger Sohn. Er soll laut Polizei versucht haben, das auf einem Privatgrundstück südlich von Darmstadt stehende Fahrzeug umzuparken. Dabei habe der Junge laut Polizei die Kontrolle über das Fahrzeug verloren. Als die Mutter eingreifen wollte, wurde sie von dem Transporter erfasst und tödlich verletzt.
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5: Nass geht's heute durch den Mittwoch. Viele dichte Wolken sind am Start. Es regnet bis zum Abend. Das heute bei Top-Temperaturen von 9 Grad. Und am Abend, das sind dann auch um die 9 Grad aufs Thermometer. Und heute müssen wir da irgendwie mal so durch, ne? Mit Regenschirm, Regenjacke und Co. Morgen wird's nämlich schon wieder freundlicher. Da ist es nämlich trocken. Vormittags sind noch einige Wolken am Start. Wird dann aber im Laufe des Tages so ein bisschen besser. Da lockert zwischendurch mal kurz auf. Da ist die Sonne zu sehen. Richtung Abend wird's dann nochmal richtig schön sonnig. Das dann bei 13 Grad. Am Freitag sind dann Top-Temperaturen von 15 Grad drin. Da sind auch einige Wolken unterwegs. Ja, aber es gibt da immer wieder Auflockerungen und so ein bisschen Sonnenschein. 7 Grad messen wir aktuell hier bei uns in Osnabrück, bei euch in Wallenhorst, Osterkappeln und Bad Lahr. Da sind es 8 Grad.
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5: A30 Osnabrück Richtung Rheine zwischen Osnabrück-Sutthausen und Osnabrück-Hellern. Da gibt es Gefahr durch einen defekten LKW auf dem rechten Fahrstreifen. Die Fahrbahn ist da auch auf einen Fahrstreifen verengt. Dann die A30 Bad Oeynhausen Richtung Osnabrück zwischen Nattbergen und Kreuz Osnabrück Süd. Da steht ein defektes Fahrzeug, da bitte aufpassen. Dann die A30 Bad Oeynhausen Richtung Osnabrück zwischen Riemsloh und Melle Ost. Da gibt es Gefahr durch einen defekten LKW auf dem Standstreifen. Da ist die Polizei vor Ort. Und A30 Bad Oeynhausen Richtung Rheine zwischen der Anschlussstelle Bissendorf und der Anschlussstelle Osnabrück-Hellern, da gibt es aktuell immer noch 7 Kilometer Stau. Da braucht ihr starke Nerven, Durchhaltevermögen, um die 50 Minuten länger dauert es da nämlich. Dann wird geblitzt im Landkreis, heute in und um Bramsche. Und wenn ihr jetzt noch irgendwelche Verkehrsmeldungen für uns habt, Staus, Blitzer, irgendwelche Gefahrenmeldungen, einfach mal durchklingeln bei uns. Ihr erreicht uns unter der 0541 750 400 oder ihr schickt uns eine WhatsApp. Dann bitte an 0157 88 533 187. Beide Nummern gibt es auch nochmal zum Nachlesen bei uns auf der Homepage unter osradio.de.
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5: Ich habe es ja vorhin schon im Gespräch mit Markus gesagt, um Knoblauch mache ich einen großen Bogen. Bärlauch ist jetzt auch nicht mein Favorite, ne? Aber ich habe eine sehr gute Nase. Ich rieche es förmlich schon. Bärlauch liegt in der Luft, aber woran erkennt man ihn eigentlich sicher? Da muss man ja aufpassen, wenn man irgendwie selbst Bärlauch pflücken möchte. Und was lässt sich Leckeres daraus zaubern? Mir fällt da als erstes Pesto ein. Die Antworten, die gibt es gleich bei uns in der nächsten halben Stunde in unserer Food-Rubrik lecker. Also passt.

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0: Ihr riecht es vielleicht auch, ne? Es liegt wieder dieser ganz besondere Duft in der Luft. So ein bisschen wie Knoblauch, aber frischer, grüner. Wir sind nämlich mittendrin in der Bärlauchzeit. Gerade jetzt sprießt er überall, ne? In Wäldern und Parks. Und viele sind wieder unterwegs mit Körbchen und Schere. Ja, aber da solltet ihr aufpassen. Nicht verwechseln mit Maiglöckchen oder Herbstzeitlosen. Die sehen nämlich ähnlich aus, sie sind aber giftig. Aber wenn ihr ihn richtig erkannt habt, dann habt ihr dafür echtes Frühlingsglück sozusagen auf eurem Teller. Ob im Pesto, in der Butter oder einfach frisch im Salat. Und um Bärlauch geht's jetzt auch in unserer Food-Rubrik Lecker.
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3: OS Radio mit Lecker, der Food-Rubrik. Dankenswerterweise haben wir eine Expertin dabei, die uns immer wieder neue Tipps geben kann in Sachen Food, die Food-Journalistin und Kochbuchautorin Stefanie Hiekmann hier aus Osnabrück. Hallo und schönen guten Tag, Stefanie.
0: Hallo, Markus.
3: Wir wollen heute sprechen über Lauch und zwar nicht über Knoblauch, was bei den meisten wahrscheinlich bekannt ist und auch irgendwo in der Küche immer wieder mal auftaucht. Nein, wir wollen über das andere Lauch sprechen, über Bärlauch oder den anderen Lauch, muss man sagen. Bärlauch. Bärlauch wächst mannigfaltig in vielen Wäldern. Das ist so eine Sache, da muss man ein bisschen aufpassen, ob man da tatsächlich rangeht, weil Verwechslungsgefahr besteht. Da wollen wir jetzt aber gar nicht drauf zu sprechen kommen, sondern wir wollen jetzt drüber reden, was man mit dem richtigen Bärlauch so alles machen kann. Und da kann man mehr mitmachen, als man denkt möglicherweise. Bärlauchbutter zum Beispiel. Bärlauchbutter ist auf jeden Fall was du auch gerne magst.
4: Super, ein super schöner Dip, Aufstrich. Kann man ja letztendlich auch sogar noch zum Kochen nutzen. Ne? Also wenn man jetzt nicht gerade am Frühstücken oder am Broten ist, dass man auch sagt, ach, man hat den Spargel vielleicht in der Pfanne und gibt da am Ende nochmal so einen Stich Bärlauchbutter zu und glasiert den so damit. Oh, toll, ja.
3: Also Bärlauchbutter aufs Brot, die Erfahrung habe ich auch schon gemacht. Ich muss dann immer dran denken, die auch rechtzeitig aus dem Kühlschrank rauszunehmen, damit die dann auch streichfähig ist tatsächlich, ansonsten ist das Brot kaputt. Und da braucht man auch nicht unbedingt dann noch was drauf machen, denn das reicht auch so.
4: Die ist super lecker, wenn die gut abgeschmeckt ist, so, also wirklich was ganz Tolles. Ich mag das auch gerne noch ein bisschen, wer es mal ausprobieren mag und jetzt eben in größeren Mengen produziert, ein bisschen Bio-Zitronenabrieb mit rein, das ist eine schöne Kombi, richtig lecker. Ach, toll, ja.
3: Und sonst nur Salz eigentlich noch ein bisschen, oder?
4: Ja. Ja.
3: Das ist es.
4: Ja, was man halt auch mag. Na, man kann auch ein bisschen Pfeffer dazu geben, wenn man das möchte, frisch gemahlenen. Es ist, abschmecken ist ja immer so eine Sache, was gefällt.
3: Und die einfachsten Sachen sind oft die besten. Das ist dann auch so, ein bisschen Zitrone, ein bisschen Salz, vielleicht reicht das sogar schon. Und natürlich der Hauptdarsteller Bärlauch. Der Hauptdarsteller Bärlauch, der gibt es aber auch noch an allen möglichen anderen Varianten. Was empfiehlst du denn da so? Wie können wir den sonst noch verwerten?
4: Also ich mache wahnsinnig gern so ein grünes, quietschegrünes, muss man sagen, Bärlauchöl, weil damit hat man den halt eben immer griffbereit im Kühlschrank zum Kochen, abschmecken, verfeinern und das ist ziemlich einfach. Also optisch macht das ja auch allein schon super viel her, also lohnt sich das Nachmachen. Man braucht einfach nur einen Teil Bärlauch, also nehmen wir mal 200 Gramm und gibt zwei Teile Öl dazu, also möglichst ein geschmacksneutrales Öl und mixt das Ganze. Man kann das im Thermomix machen, eine Küchenmaschine mit Wärmefunktion, wer die nicht hat, kein Problem, der mixt einfach 200 Gramm Bärlauch, gut gewaschen, mit 200 Gramm neutralem Öl und erhitzt das dann einfach im Topf nochmal so für ein paar Minuten auf 80 Grad, sodass das Öl eben auch die Farbe hält und gibt das dann durch ein sehr, sehr feines Sieb und kühlt es schnell auf Eis runter. Dann einfach in so ein kleines Fläschchen füllen, als Dressingfläschchen oder Marmeladenglas oder so. Das passt zum Beispiel super gut zu frisch gekochter Pasta, einfach drunter heben, noch so ein bisschen gedünstetes, gebratenes Gemüse dazu oder auf einem Burrata mit Tomaten, zu Spargel, ach alles, was jetzt so kommt im Sommer, passt so ein bisschen Bärlauchöl super zu. Es schmeckt halt schon so ein bisschen knoblauchähnlich, das ist jetzt kein Zufall. Also schon kräftig, deswegen wer da neu im Bärlauch-Business ist, sollte vielleicht erstmal so ein bisschen vorsichtig dosieren, aber super, super lecker.
3: Das merkt man ja auch sofort, wenn man diese Blätter in der Hand hat und die zerreihen zwischen den Fingern oder an den Fingern riecht, dann merkt man sofort, okay, das riecht ähnlich wie Knoblauch, das ist auch schon ein guter Hinweis dafür, wenn man das pflückt, dass es tatsächlich auch Bärlauch ist. Jetzt hast du das Öl erwähnt und Pasta erwähnt. Gibt es einen Unterschied zwischen Bärlauchöl und Bärlauchpesto oder kann man es auch als Pesto machen oder ist es ungefähr das Gleiche?
4: Es ist ähnlich, aber die Konsistenz ist ja schon sehr, sehr anders. Beim Pesto ist es ja so, dass man quasi die pürierten Blätter beibehält. Also beim Öl werden die ja quasi durch, also Öl plus Bärlauch, durch ein Sieb gegossen. Alles, was überbleibt, diese gepressten Blätter, die werden dann entsorgt, weil nur das grüne Öl übrig bleibt. Und beim Pesto ist es so, dass man die Blätter mit Öl, meistens auch noch so ein bisschen Salzmandeln kann man nehmen, Pinienkerne kann man nehmen, man kann Cashewkerne nehmen. Es kommt da so ein bisschen Nussmasse mit rein und je nach Rezept auch manchmal ein bisschen frisch geriebener Parmesankäse. Und dann wird das alles gemixt und dann bleibt auch alles im Topf. Also man isst quasi auch die fein gemixten Blätter. Einfach mal nebeneinander produzieren und probieren, eignet sich oft für ähnlichen Einsatz. Ist eine Frage der Konsistenz. Also ein Bärlauchpesto schmeckt bekanntermaßen auch mit Pasta mega gut. Auch beides kann man zum Beispiel unter einen Risotto heben, zu Röstkartoffeln essen, als Dip essen. Ist einfach die Frage, möchte ich eher so ein bisschen Substanz auf dem Löffel haben, dann mache ich das Pesto. Da habe ich dann natürlich auch noch die Aromen und den Geschmack vom Parmesan, von den Nüssen. Und beim Öl ist alles ein bisschen feiner. Das kann man auch mal über einen gegrillten oder gebratenen Fisch gießen. Pesto ist immer ein bisschen kräftiger, mehr Substanz.
3: Okay. Bärlauch, ganz kurz, letzte Frage noch. Bärlauch einfach roh, also natürlich gewaschen und gehackt als Kräuter irgendwo drüber? Möglichkeit auch, oder? Habe ich noch nie gesehen.
4: Kann man auch machen, wenn man das gerne hat. Also im Grunde genommen ist das ja auch nichts anderes wie Schnittknoblauch, Schnittlauch, nur halt noch krass kräftiger. Wenn man das mag, ist es gut. Ich finde es ein bisschen schöner, das dosiert irgendwo einzusetzen, damit es einen eben nicht erschlägt und vor allen Dingen all den anderen Zutaten nicht ganz so sehr die Show stehlt, weil Bärlauch hat halt schon mächtig Kraft.
3: Okay, Bärlauch ist sehr vielfältig auch wieder nutzbar, haben wir gerade gehört, und schmeckt vor allen Dingen super lecker. Vielen Dank, Stefanie.
4: Sehr gerne.
0: Also diesmal ging es um Bärlauch. Wir haben aber auch schon über grünen und auch weißen Spargel gesprochen. Und alle Folgen von Lecker könnt ihr natürlich auch nochmal nachhören, falls ihr es verpasst haben solltet. Und zwar in der Mediathek auf unserer Internetseite unter osradio.de. 18 Minuten nach 1. Hier ist OS Radio am Mittwoch. Ich wünsche euch eine schöne Mittagspause. Jetzt mit Taylor Swift.

Schönen Mittwoch wünsche ich euch. 13:55 haben wir es hier, so als Radio 104,8. Und der Osnabrücker Bundestagsabgeordnete Matthias Mittelberg, der bleibt weiterhin stellvertretender Fraktionsvorsitzender der CDU im Bundestag. Mit einer deutlichen Mehrheit wurde er nämlich in seinem Amt bestätigt. Alle Einzelheiten dazu und weitere Nachrichten, was sonst noch so wichtig ist an diesem Mittwoch. Ihr erfahrt es gleich in 4 Minuten um 13:30 in den Lokalnachrichten mit Hinna Kramm.

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1: Mit Hinak Gramm. Forscher der Universität entdecken neue Eigenschaft bei Pflanzen und Unfallstatistik der Polizei Osnabrück für 2025 vorgestellt. Ein Forscherteam der Universität Osnabrück hat eine neue Eigenschaft von Pflanzen entdeckt. Bislang ging man davon aus, dass ein bestimmtes Antioxidans nur von Pilzen und Bakterien produziert wird. Die Osnabrücker Forscher fanden aber heraus, dass das nicht stimmt. Auch Pflanzen sind in der Lage, das Antioxidans Ergothionein herzustellen. Ergothionein tut uns Menschen gut. Es ist dafür bekannt, dass es Zellen vor Stress und Entzündungen schützen kann. Auch altersbedingte Krankheiten wie Alzheimer oder Stoffwechselstörungen kann es mildern. Von der Universität heißt es, die Entdeckung eröffnet neue Möglichkeiten, die Funktion des Antioxidants zu erforschen und stressresistentere Nutzpflanzen zu züchten. Die Polizei Osnabrück hat ihre Unfallstatistik für das Jahr 2025 vorgestellt. Letztes Jahr gab es in Stadt und Landkreis Osnabrück insgesamt fast 13.300 Unfälle. Das ist ein Anstieg von 4,5%. Im Jahr davor waren es 500 Unfälle weniger. Auch gestiegen ist die Zahl der Fahrradunfälle. Hier waren es rund 1070 Unfälle, an denen Radfahrer beteiligt waren. Ein Anstieg von 6%. Die Gesamtzahl der Toten ist dagegen gesunken. Im Jahr 2025 verloren 17 Menschen bei Unfällen auf den Straßen in der Region ihr Leben. Laut Polizei so wenige wie noch nie. Der Osnabrücker Bundestagsabgeordnete Matthias Mittelberg bleibt bis zum Ende der Legislaturperiode stellvertretender Fraktionsvorsitzender der CDU im Bundestag. Bei einer Wahl hat ihn die Fraktion eigenen Angaben zufolge mit 90,2% zum Stellvertreter des Fraktionsvorsitzes wiedergewählt. Mittelberg konnte sein Amt also verteidigen und führt es jetzt aller Voraussicht nach bis zur nächsten Bundestagswahl aus. Im Bundestag sitzt Matthias Mittelberg im Haushalts- und Finanzausschuss. Bei der letzten Bundestagswahl gewann er den Wahlkreis Osnabrück-Stadt. Im Osnabrücker Stadtteil Lüstringen musste am Wochenende eine 58-jährige Frau einen echten Schockmoment in ihrer Wohnung hinnehmen. Wie die Polizei mitteilt, ist sie Samstagabend auf einen Einbrecher in ihrem Zuhause getroffen. Die Frau kam gegen Abend nach Hause und sah den Einbrecher, der kurz davor mit Gewalt in ihre Wohnung eingedrungen ist. Der Mann rannte daraufhin aus der Wohnung heraus.

0: aus und ist seitdem auf der Flucht. Die Polizei sucht nach ihm. Er soll in mehreren Stockwerken nach Diebesgut gesucht haben. Wie viel er der Frau gestohlen hat, wurde aber nicht gesagt.
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2: Ja, wie oft seid ihr heute schon nass geworden? Ein, zwei, vielleicht auch schon dreimal. Ne? Da kommen vielleicht noch ein paar Male dazu heute, denn es regnet und es regnet durch, einfach mal bis zum Abend. Der Himmel ist grau und bedeckt. Das alles heute bei Top-Temperaturen von 9 Grad und auch heute Abend sind dann Temperaturen um die 9 Grad drin. Morgen wird es Gott sei Dank besser, morgen ist es nämlich trocken. Vormittags sind noch einige Wolken am Start, aber im Laufe des Tages gibt es immer wieder Auflockerungen. Da guckt die Sonne kurz raus. Richtung Abend wird es nochmal richtig schön sonnig morgen. Das bei maximal 13 Grad und am Freitag, da schaut die Sonne zwischendurch auch immer wieder raus. Auch da ähnliche Spielchen wie jetzt morgen Richtung Abend wird es dann Freitag nochmal richtig schön sonnig. Das dann bei Temperaturen um die 15 Grad. 8 Grad sind es aktuell hier bei uns in Osnabrück, bei euch in Quakenbrück. Da messen wir 9 in Belm und Bad Rothenfelde, da sind es auch 8 Grad.
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2: Nach wie vor ist da so ein bisschen was los. A30 Osnabrück Richtung Rheine zwischen Osnabrück-Sutthausen und Osnabrück-Hellern. Da gibt es Gefahr durch einen defekten LKW immer noch auf dem rechten Fahrstreifen. Die Fahrbahn ist da auf einen Fahrstreifen verengt. Dann die A30 Bad Oeynhausen Richtung Rheine zwischen Nattbergen und Osnabrück-Hellern. Da gibt es 6 Kilometer Stau, da dauert es 50 Minuten länger. Dann die A33 Osnabrück Richtung Bielefeld zwischen Osnabrück-Fledda und Hilter am Teutoburger Wald. Da staut es sich auch. Da müsst ihr um die 12 Minuten draufrechnen. Dann gibt es kleinere Staus hier rund um den Wall. Wir sagen ja immer alles ab 10 Minuten, also so lange steht ihr da nicht. Und es wird geblitzt im Landkreis heute in und um Bramsche. Und wenn ihr jetzt noch irgendwelche Verkehrsmeldungen für uns habt, entweder einen weiteren Stau gesehen habt oder einen Blitzer, gerne mal Bescheid geben bei uns. Ihr könnt uns anrufen unter der 0541 750 400 oder ihr schickt uns eine WhatsApp. Dann bitte an 0157 88 533 187. Euch eine gute Fahrt.
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2: Ihr habt es vorhin schon bei uns gehört in den Nachrichten. Große Razzia gegen mutmaßlich rechtsextreme Gruppen in Deutschland, in mehreren Bundesländern. Hat es nämlich heute Durchsuchungen gegeben. Der Generalbundesanwalt, der ermittelt gegen Dutzende Beschuldigte. Und wir klären gleich mal, wie gefährlich diese Strukturen sind, warum auch sehr junge Menschen betroffen sind und welche Sorgen die Politik jetzt äußert. Das heute alles gleich bei uns in der nächsten halben Stunde um kurz vor zwei. Ich bin Verena Morris, euch einen schönen Mittwoch. Jetzt mit Ed Sheeran und Don't.

0: Schönen Mittwoch wünsche ich euch. 13.43 Uhr haben wir es im HTOS Radio 104,8 und in 12 Bundesländern laufen Durchsuchungen bei mutmaßlichen Rechtsextremisten. Ausgenommen sind Baden-Württemberg, Thüringen, Hamburg und Bremen. Der Generalbundesanwalt in Karlsruhe, der wirft 36 Personen die Bildung oder Mitgliedschaft in den kriminellen Vereinigungen Jung und Stark und Deutsche Jugend voran vor. Gegen 8 Beschuldigte werde auch wegen gefährlicher Körperverletzung ermittelt. Darüber spreche ich jetzt mit meinem Kollegen Ronny Thorau. Ronny, wie groß ist denn jetzt die Gefahr, die von diesen rechten Vereinigungen ausgeht?
1: Ja, da geht es offenbar nicht mehr um rechte Bubbles, die im Internet verbal ihre rechten Thesen austauschen, sondern diese Gruppen haben angeblich den Schritt zu konkreten Gewaltaktionen gemacht. Es geht um körperliche Angriffe, vor allem auf Mitglieder der linken Szene. Die Opfer wurden da zum Beispiel von mehreren Angreifern attackiert und geschlagen und trugen erhebliche Verletzungen davon, heißt es. Außerdem sollen die Gruppierungen immer wieder Events, die sich um Vielfalt drehen, gestört und angegriffen haben, zum Beispiel Paraden am Christopher Street Day.
0: Der jüngste der 36 Beschuldigten, gegen die sich die heutigen Durchsuchungen konkret richteten, soll ja 16 Jahre alt sein. Wie groß ist das Phänomen junger rechter Gruppen?
1: Ja, auch das scheint eine Weiterentwicklung aus dem Internet zu sein. Rechte sind da ja sehr erfolgreich beim Ansprechen von Jugendlichen, oft weil andere Parteien da eine Lücke gelassen haben oder sich andere Parteien nicht so auf die polemisch-populistische Kommunikation mancher sozialer Medien einlassen wollen. Rechte dagegen arbeiten da viel mit Influencerinnen und Influencern, die erstmal anlocken und dann langsam junge Leute zu extremeren Ansichten verleiten sollen. Und aus diesem virtuellen Milieu heraus haben sich seit Mitte 2024 Gruppen jetzt auch im realen Leben gebildet, wo sich junge Rechte regelmäßig treffen und dabei offenbar auch Straf- und Gewalttaten verabreden.
0: Bundesjustizministerin Stefanie Hubig, die hat sich da jetzt ja angesichts der Durchsuchung auch ausdrücklich besorgt gezeigt. Was ist denn da jetzt Ihre Sorge?
1: Ja, zum einen der Zulauf, den gerade militantere rechtsextreme Gruppen hätten und so Hubig erschütternderweise gerade eben auch unter jungen Menschen. Rechtsextremismus sei die größte Gefahr, die Deutschland von innen drohe. Und auch das Ausmaß der Untersuchungen jetzt lasse aufhorchen, so die Justizministerin. In 12 von 16 Bundesländern eben in mehr als 45 Objekten. Das Ganze zeige einmal mehr, so Hubig, dass der gewaltorientierte Rechtsextremismus eine Bedrohung in ganz Deutschland sei.
0: Also ein groß angelegter Schlag gegen mutmaßlich rechtsextreme Strukturen in Deutschland. In mehreren Bundesländern hat es heute Durchsuchungen gegeben. Der Generalbundesanwalt, der ermittelt gegen 36 Beschuldigte wegen der Bildung krimineller Vereinigungen. Unser Kollege Ronny Thorau hat für uns eingeordnet, wie gefährlich solche Gruppen sind, warum offenbar auch sehr junge Menschen darin eine Rolle spielen und welche politische Reaktion es darauf gibt. Ronny, danke.
1: Ja, sehr gerne.

9 vor 2 haben wir es. Hier ist OS Radio 104,8 am Mittwoch. Und ein Kreuzfahrtschiff mit ernster Vorgeschichte sorgt auf den Kanaren für Diskussionen. Das Schiff soll nämlich trotz mehrerer Hunter-Virus-Fälle und 3 Todesopfern einen Hafen anlaufen dürfen. Die Entscheidung wurde in Abstimmung mit WHO und EU getroffen, stößt vor Ort auf Widerstand. Alle Einzelheiten dazu und weitere Nachrichten dann gleich bei uns in 9 Minuten um 2. Danach geht es hier weiter mit OS Radio am Nachmittag und Matthias Preis. Und da geht es nochmal um ein großes Streitthema hier bei uns rund um Osnabrück. Und zwar sind das die Autobahnen. Im Mittelpunkt steht aktuell wieder die geplante A33 Nord. Das ist ein Projekt, das die A33 bis zur A1 bei Wallenhorst verlängern soll. Alle Einzelheiten dazu hört ihr dann gleich um kurz nach 2 bei uns in OS Radio am Nachmittag mit Matthias. Ich bin Verena Morris. Euch noch einen schönen Mittwoch. Lasst euch nicht einregnen. Wir hören uns dann morgen früh ab 6 wieder in Startklar. Und dann bleibt es trocken.

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1: Ich bin Thomas Bleskin. In 12 Bundesländern laufen seit dem frühen Morgen Durchsuchungen bei mutmaßlichen Rechtsextremisten. 36 Personen wird die Bildung oder Mitgliedschaft in kriminellen Vereinigungen vorgeworfen. Der jüngste Beschuldigte soll 16 Jahre alt sein.
2: Diese Gruppen mit jungen mutmaßlichen Neonazis seien zwar organisatorisch noch nicht gefestigt, aber gewaltbereit, sagt der Potsdamer Forscher und Politologe Christoph Schulze. Die Durchsuchungen heute schwächten die Gruppen. Rechtsextreme Tendenzen in der Jugend ließen sich damit allein allerdings nicht aufhalten. Noch sei die Größe der jungen rechten Gruppen aber überschaubar. Bundesjustizministerin Hubig findet den Zulauf junger Leute zu militanten rechtsextremen Gruppen dennoch besorgniserregend. Die Razzien in 12 von 16 Bundesländern zeigten, so Hubig, dass Rechtsextremismus eine bundesweite Bedrohung sei. Ronny Tochau, Nachrichtenredaktion.
1: Rund 2,8 Millionen junge Erwachsene zwischen 20 und 34 haben in Deutschland keinen Berufsabschluss. Das geht aus dem jährlichen Berufsbildungsbericht hervor. Die sogenannte Ungelerntenquote in dieser Altersgruppe lag demnach 2024 bei knapp 19%, ein leichter Rückgang im Vergleich zum Vorjahr. Es handelt sich dabei um Erwerbsfähige, die weder eine Berufsausbildung noch einen Hochschulabschluss haben. Tausende Zollbeamte kontrollieren seit dem Morgen Paketzustellerfirmen im ganzen Bundesgebiet. Nach Angaben des Hauptzollamts Köln werden Verteilzentren verschiedener großer Dienstleister geprüft.
3: Kontrolliert werden vor allem Fahrer. Deshalb rückten die Zollfahnder bereits im Morgengrauen aus, um sie persönlich anzutreffen. Denn viele Zusteller, so der Verdacht, werden um ihren Mindestlohn gebracht, weil Pausen, Wartezeiten oder Leerfahrten nicht erfasst werden. Wenn bestimmte Stunden aber nicht bezahlt werden, haben die Fahrer von ihrem Mindestlohn in Höhe von 13,90 Euro pro Stunde auf dem Papier schlichtweg nichts, wenn der überhaupt gezahlt wird. Auch die Geschäfts- und Buchhaltungsunterlagen der Firmen sollen deshalb kontrolliert werden. Diana Kramer, Nachrichtenredaktion.
1: Das von Hantavirusfällen betroffene Kreuzfahrtschiff darf einen Hafen auf den Kanarischen Inseln ansteuern. Das teilte das spanische Gesundheitsministerium in Madrid mit. Die Entscheidung sei in Abstimmung mit der Weltgesundheitsorganisation und der EU getroffen worden. Bislang sind 3 Passagiere gestorben, ein älteres niederländisches Ehepaar und eine Frau aus Deutschland. Die WHO geht von insgesamt 7 Erkrankungsfällen aus.
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4: Heute Nachmittag ist es stark bewölkt und es gibt auch länger Regen. In den nächsten Stunden liegen die Temperaturen so um die 8 Grad. Aktuell sind es auch in Osnabrück, in Bersenbrück, in Bad Essen und auch in Glandorf überall 8 Grad. Die Nacht ist dicht bewölkt, aber der Regen, der hört nach und nach auf. Die Temperaturen liegen dann frühmorgens bei 7 Grad. Morgen bleibt es dicht bewölkt, regnen wird es aber nicht. Am Abend lockern die Wolken dann auf. Die Höchsttemperaturen liegen bei 13 Grad. Übermorgen wird es dann wieder besser. Sonne und Wolken im Wechsel, regnen wird es nicht. Die Temperaturen, die steigen tagsüber bis auf 15 Grad.
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4: Achtung auf der A30 Osnabrück Richtung Rheine zwischen Osnabrück-Sutthausen und Osnabrück-Hellern. Dort steht ein defekter LKW auf dem rechten Fahrstreifen. Deshalb ist die Fahrbahn auf einen Fahrstreifen verengt. Fahrt dort bitte ganz besonders vorsichtig. Dann die A30 Bad Oeynhausen Richtung Rheine. Zwischen Bissendorf und Osnabrück-Hellern haben wir 7 Kilometer Stau. Dort braucht ihr fast eine Stunde länger. Dann die A33 Osnabrück Richtung Bielefeld. Zwischen dem Kreuz Osnabrück Süd und Hilter haben wir 7 Kilometer Stau. Dort braucht ihr etwa 30 Minuten länger. In Melle ist wegen des Geranienmarkts von heute bis Montagnachmittag die Kreuzung Weststraße-Grönenberger Straße gesperrt. Dann habe ich noch die Blitzer im Landkreis und die stehen heute unter anderem verstärkt in und um Bramsche. Wenn ihr jetzt noch mehr Verkehrsmeldungen für uns habt, die wir noch nicht gemeldet haben, dann dürft ihr uns gerne anrufen. Das geht mit der Telefonnummer 0541 750 400 oder schickt uns eine WhatsApp an die Nummer 0157 88 533 187. Beide Nummern findet ihr auch auf unserer Internetseite auf osradio.de. Ich wünsche euch eine gute und sichere Fahrt.
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4: Am Mittwochnachmittag um 14.04 Uhr. Ich bin Matthias Preis und bringe euch das Neueste aus Stadt und Landkreis. Schau auf das, was in Deutschland und der Welt passiert. Und wenn es wichtig ist, hört ihr das natürlich auch hier. Gute Musik habe ich immer dabei. Heute geht's los mit den Black Eyed Peas. 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

Die Stadt Osnabrück ist umgeben von Autobahnen. Die A1, die A30 und die A33. Aber nicht ganz. Ein Stück fehlt noch, die A33 Nord. Die soll vom Bellen bis zur A1 bei Wallenhorst gebaut werden. Dagegen gibt es aber Widerspruch. Welche Gründe für einen Bau der A33 Nord sprechen würden, darüber haben wir mit Michael Günther, dem Vorsitzenden der Geschäftsführung der Autobahn GmbH, gesprochen. Gleich nach Orson. Ain't no party.

0: Vor kurzem hat der CDU-Bundestagsabgeordnete Matthias Mittelberg Michael Günther, den Vorsitzenden der Geschäftsführung der Autobahn GmbH, nach Osnabrück eingeladen. Bei dem Treffen ging es eigentlich um den Ausbau der A30 und Gespräche mit Anwohnern. Dabei wurde aber deutlich, dass man die A30 nicht ohne die anderen Autobahnen rund um Osnabrück denken kann. Michael Günther hat uns eine Einschätzung über die Autobahnsituation rund um Osnabrück gegeben.
1: Ich würde sagen, es ist gut, dass Osnabrück eng an die Autobahnen angeschlossen ist. Wir haben einen direkten Zusammenhang zwischen Wirtschaftskraft, Arbeitsplätzen und auch einer funktionierenden Infrastruktur. Ich weiß, dass für die Menschen das oftmals als Belastung auch wahrgenommen wird, dass man sagt, das ist Lärm, das ist auch ein Flächenverbrauch. Aber es gibt diesen Zusammenhang, dass Deutschland auf diese wirtschaftliche Anbindung angebunden ist und Osnabrück lebt letztendlich auch mit der Industrie, mit der Wirtschaft davon, dass die Autobahn da ist.
0: Die Autobahn ist da, hat aber noch eine Lücke. Die A33 endet aktuell noch in Belm und geht dort in die B51 über. Das soll sich mit der sogenannten A33 Nord ändern. Dann soll die A33 bis zur A1 bei Wallenhorst laufen. Das Projekt ist nicht unumstritten, hat laut Michael Günther aber für die Autobahn GmbH Priorität. Denn die A33 Nord würde auch die A30 entlasten.
1: Die Entlastungswirkung für die Bürger hier bei der A30 ist dadurch dann auch gegeben, wenn natürlich die A33 entsprechend ausgebaut ist und vorangeschritten ist. Da hoffen wir, dass man in diesem Jahr noch das Planfeststellungsbeschluss bekommt. Und dann würden wir die A33 prioritär hier behandeln, so wie das auch immer vorgesehen ist. Also das Projekt ist nicht mehr im Ungefähren, sondern es kommt mit dem entsprechenden Rückenwind der Politik. Und dann wäre Osnabrück auch gut angebunden. Und da würde ich sagen, kann man zu gratulieren, wenn Osnabrück ans Autobahnnetz gut angebunden ist.
0: Darin sind sich Michael Günther und Matthias Mittelberg einig. Der betonte bei dem Termin nämlich ebenfalls, dass die A33 Nord für ihn persönlich, aber auch für die Osnabrücker CDU Priorität vor dem Ausbau der A30 habe.
2: Ich glaube, für die Bürger ist das auch ganz wichtig. Wir haben ja diesen Autobahnring, wenn man das so sagen will, um Osnabrück schon fast geschlossen. Es fehlen nur noch ein paar Kilometer und die sollten wir jetzt schließen. Das ist am Ende auch ein ganz großer Sicherheitsgewinn für die Menschen in Osnabrück, weil dann Verkehre nicht mehr von der Autobahn ausweichen und durch die Innenstadt fahren und am Ende dadurch Menschen gefährdet werden und auch zu Tode kommen. Das erleben wir ja leider immer wieder. Und deswegen ist die A33 ein Sicherheitsgewinn und sie ist aber auch wirtschaftlich ein Gewinn, weil sie einfach den Verkehr beschleunigen kann. Und das brauchen wir, wenn wir auch wirtschaftlich wieder vorankommen wollen in Deutschland.
0: Das sehen nicht alle so wie Matthias Mittelberg. Seine Bundestagskollegin Phyllis Pohlert von den Grünen zum Beispiel ist gegen den Bau der A33 Nord, auch weil die Kosten dafür mittlerweile explodiert sind. Statt von ursprünglich 87 Millionen Euro gehen die Planer mittlerweile von über 200 Millionen aus. Und mit dem Bündnis Exit A33 Nord gibt es sogar eine Interessengemeinschaft, die den neuen Autobahnabschnitt verhindern wollen. Es drohen außerdem Klagen. Es bleibt also spannend, wie es weitergeht mit der A33 Nord. Alles Neuigkeiten dazu, die hört ihr natürlich immer bei uns.

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1: Mit Hinak Gramm. Forscher der Universität entdecken neue Eigenschaft bei Pflanzen und Unfallstatistik der Polizei Osnabrück für 2025 vorgestellt. Ein Forscherteam der Universität Osnabrück hat eine neue Eigenschaft von Pflanzen entdeckt. Bislang ging man davon aus, dass ein bestimmtes Antioxidans nur von Pilzen und Bakterien produziert wird. Die Osnabrücker Forscher fanden aber heraus, dass das nicht stimmt. Auch Pflanzen sind in der Lage, das Antioxidans Ergothionein herzustellen. Ergothionein tut uns Menschen gut. Es ist dafür bekannt, dass es Zellen vor Stress und Entzündungen schützen kann. Auch altersbedingte Krankheiten wie Alzheimer oder Stoffwechselstörungen kann es mildern. Von der Universität heißt es, die Entdeckung eröffnet neue Möglichkeiten, die Funktion des Antioxidants zu erforschen und stressresistentere Nutzpflanzen zu züchten. Die Polizei Osnabrück hat ihre Unfallstatistik für das Jahr 2025 vorgestellt. Letztes Jahr gab es in Stadt und Landkreis Osnabrück insgesamt fast 13.300 Unfälle. Das ist ein Anstieg von 4,5%. Im Jahr davor waren es 500 Unfälle weniger. Auch gestiegen ist die Zahl der Fahrradunfälle. Hier waren es rund 1070 Unfälle, an denen Radfahrer beteiligt waren. Ein Anstieg von 6%. Die Gesamtzahl der Toten ist dagegen gesunken. Im Jahr 2025 verloren 17 Menschen bei Unfällen auf den Straßen in der Region ihr Leben. Laut Polizei so wenige wie noch nie. Der Osnabrücker Bundestagsabgeordnete Matthias Middelberg bleibt bis zum Ende der Legislaturperiode stellvertretender Fraktionsvorsitzender der CDU im Bundestag. Bei einer Wahl hat ihn die Fraktion eigenen Angaben zufolge mit 90,2% zum Stellvertreter des Fraktionsvorsitzes wiedergewählt. Middelberg konnte sein Amt also verteidigen und führt es jetzt aller Voraussicht nach bis zur nächsten Bundestagswahl aus. Im Bundestag sitzt Matthias Middelberg im Haushalts- und Finanzausschuss. Bei der letzten Bundestagswahl gewann er den Wahlkreis Osnabrück-Stadt. Im Osnabrücker Stadtteil Lüstringen musste am Wochenende eine 58-jährige Frau einen echten Schockmoment in ihrer Wohnung hinnehmen. Wie die Polizei mitteilt, ist sie Samstagabend auf einen Einbrecher in ihrem Zuhause getroffen. Die Frau kam gegen Abend nach Hause und sah den Einbrecher, der kurz davor mit Gewalt in ihre Wohnung eingedrungen ist. Der Mann rannte daraufhin aus der Wohnung heraus und ist seitdem auf der Flucht. Die Polizei sucht nach ihm. Er soll in mehreren Stockwerken nach Diebesgut gesucht haben. Wie viel

0: er der Frau gestohlen hat, wurde aber nicht gesagt.
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2: Heute gibt es nachmittags nur dichte Wolken und es regnet auch. Die Temperaturen liegen in den nächsten Stunden bei etwa 8 Grad. Aktuell sind es in Wallenhorst, in Osterkappeln, in Bad Lahr und auch in Osnabrück überall 8 Grad. Nachts sind weiterhin dichte Wolken am Himmel, aber der Regen lässt nach und nach nach und hört später ganz auf. Die Temperaturen liegen gegen morgen bei 7 Grad. Morgen ist es dann den ganzen Tag dicht bewölkt und es gibt keinen Regen mehr. Gegen Abend lässt sich sogar die Sonne mal sehen. Die Höchsttemperaturen liegen tagsüber bei 13 Grad. Am Freitag wird es freundlicher. Sonne und Wolken im Wechseln. Es bleibt trocken. Die Höchsttemperaturen liegen dann bei 15 Grad.
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2: Achtung auf der A30 Osnabrück in Richtung Rheine zwischen Osnabrück-Sutthausen und Osnabrück-Hellern. Dort steht ein defekter LKW auf dem rechten Fahrstreifen. Deshalb ist die Fahrbahn auf einen Fahrstreifen verengt. Fahrt dort bitte ganz besonders vorsichtig. Dann die A30 Bad Oeynhausen Richtung Rheine zwischen Bissendorf und Osnabrück-Hellern. 7 Kilometer Stau. Dort braucht ihr etwa 49 Minuten länger. Dann die A33 Osnabrück in Richtung Bielefeld. Zwischen Osnabrück-Fledder und Haderberg haben wir 2 Kilometer Stau. Dort braucht ihr etwa 10 Minuten länger. Nochmal die A33 Osnabrück Richtung Bielefeld. Zwischen dem Kreuz Osnabrück-Süd und Hilter haben wir 6 Kilometer Stau. Dort braucht ihr etwa 22 Minuten länger. In Melle ist wegen des Geranienmarkts von heute bis Montagnachmittag die Kreuzung Weststraße-Grönenberger Straße gesperrt. Und dann habe ich noch einen Blitzer auf der A33 Bielefeld in Richtung Osnabrück zwischen Haderberg und dem Kreuz Osnabrück-Süd. Dort dürft ihr nicht schneller als 100 fahren. Und die Blitzer im Landkreis, die uns der Landkreis gemeldet hat, die stehen heute unter anderem verstärkt in und um Bramsche. Wenn ihr jetzt noch mehr Verkehrsmeldungen für uns habt, dann dürft ihr uns gerne anrufen und uns diese durchgeben. Das geht mit der Telefonnummer 0541 750 400 oder schickt uns eine WhatsApp an die Nummer 0157 88 533 187. Beide Nummern findet ihr auch auf osradio.de. Ich wünsche euch eine gute und vor allem sichere Fahrt.
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2: Am Mittwochnachmittag ist es 14.35 Uhr. Ich bin Matthias Preis.

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1: Und da gibt es eine schottische Musikparade. Denn die schottische Kultur begeistert Menschen rund um den Globus. Neben den Klassikern wie Kilt, dem klassischen Schottenrock und Whisky, zieht besonders die Musik aus dem Norden Britanniens eine treue Fangemeinde in ihren Bann. Insbesondere der Dudelsack und die Musik der Trommeln werden häufig als Klang Schottlands erachtet. Darüber hinaus darf sich das Publikum jedoch auch auf moderne Klassiker von Künstlern wie Mike Oldfield, Elton John oder den Simple Minds freuen oder sich von der lyrischen Tiefe der traditionellen Melodien Schottlands in den Bann ziehen lassen. Die Show mit traditionell schottischer Musik, The Scottish Music Parade, am Donnerstag, den 7.5., also morgen, um 20 Uhr in der Artland Arena in Quakenbrück.

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1: Ich bin Thomas Bleskin. In 12 Bundesländern laufen Durchsuchungen bei mutmaßlichen Rechtsextremisten. Ausgenommen sind Baden-Württemberg, Thüringen, Hamburg und Bremen. Der Generalbundesanwalt in Karlsruhe wirft 36 Personen die Bildung oder Mitgliedschaft in den kriminellen Vereinigungen Jung und Stark und Deutsche Jugend voran vor.
2: Die 36 Beschuldigten sollen führende Mitglieder der jungen rechten Gruppen sein. Der jüngste 16 Jahre alt. Gegen einige von ihnen wird auch wegen gefährlicher Körperverletzung ermittelt. Die mutmaßlich rechtsextremen Gruppen haben sich seit Mitte 2024 gebildet. Sie vernetzen sich über soziale Medien und treffen sich regelmäßig. Dabei rufen sie auch angeblich zu Gewalttaten gegen politische Gegner auf. Insbesondere fallen die Gruppen durch Störaktionen und Angriffe auf Mitglieder der linken Szene auf und auf Vielfalts-Events wie den Christopher Street Day. Ronny Tochau, Nachrichtenredaktion.
1: Rund 2,8 Millionen junge Erwachsene zwischen 20 und 34 haben in Deutschland keinen Berufsabschluss. Das geht aus dem jährlichen Berufsbildungsbericht hervor. Die sogenannte Ungelerntenquote in dieser Altersgruppe lag demnach 2024 bei knapp 19%, ein leichter Rückgang im Vergleich zum Vorjahr. Es handelt sich dabei um Erwerbsfähige, die weder eine Berufsausbildung noch einen Hochschulabschluss haben. Tausende Zollbeamte kontrollieren seit dem Morgen Paketzustellerfirmen im ganzen Bundesgebiet. Nach Angaben des Hauptzollamts Köln werden Verteilzentren verschiedener großer Dienstleister geprüft.
3: Kontrolliert werden vor allem Fahrer. Deshalb rückten die Zollfahnder bereits im Morgengrauen aus, um sie persönlich anzutreffen. Denn viele Zusteller, so der Verdacht, werden um ihren Mindestlohn gebracht, weil Pausen, Wartezeiten oder Leerfahrten nicht erfasst werden. Wenn bestimmte Stunden aber nicht bezahlt werden, haben die Fahrer von ihrem Mindestlohn in Höhe von 13,90 Euro pro Stunde auf dem Papier schlichtweg nichts, wenn der überhaupt gezahlt wird. Auch die Geschäfts- und Buchhaltungsunterlagen der Firmen sollen deshalb kontrolliert werden. Diana Kramer, Nachrichtenredaktion.
1: Das von Hantavirusfällen betroffene Kreuzfahrtschiff darf einen Hafen auf den Kanarischen Inseln ansteuern. Das teilte das spanische Gesundheitsministerium in Madrid mit. Die Entscheidung sei in Abstimmung mit der Weltgesundheitsorganisation und der EU getroffen worden. Bislang sind 3 Passagiere gestorben, ein älteres niederländisches Ehepaar und eine Frau aus Deutschland. Die WHO geht von insgesamt 7 Erkrankungsfällen aus.
0: Das Wetter bei uns in der Region.
4: Heute Nachmittag ist es stark bewölkt und es gibt längere anhaltenden Regen. Es gibt länger anhaltenden Regen und in den nächsten Stunden liegen die Temperaturen so um die 8 Grad. Aktuell sind es in Osnabrück, in Rulle und in Bad Iburg 8 Grad, in Neunkirchen sind es 9 Grad. Die Nacht ist dicht bewölkt, aber der Regen hört nach und nach auf und die Temperaturen liegen frühmorgens bei etwa 7 Grad. Morgen bleibt es dicht bewölkt, regnen wird es aber nicht. Am Abend lockern die Wolken dann auf, die Höchsttemperaturen liegen bei 13 Grad. Übermorgen wird es dann wieder besser, Sonne und Wolken im Wechsel, regnen wird es nicht. Die Temperaturen, die steigen tagsüber bis auf 15 Grad an.
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4: Immer noch Achtung auf der A30 Osnabrück in Richtung Rheine. Zwischen Osnabrück-Sutthausen und Osnabrück-Hellern besteht Gefahr durch einen defekten LKW auf dem rechten Fahrstreifen. Dort ist die Fahrbahn auf einen Fahrstreifen verengt. Fahrt dort bitte ganz besonders vorsichtig. Dann auch die A30 Bad Oeynhausen Richtung Rheine zwischen Bissendorf und Osnabrück-Hellern. Haben wir jetzt 6 Kilometer Stau, dort braucht ihr etwa 46 Minuten länger. Dann die A30 Osnabrück Richtung Bielefeld. Zwischen Osnabrück-Fledder und Haderberg haben wir 2 Kilometer Stau. Dort braucht ihr etwa 9 Minuten länger. Und dann A30 nochmal Osnabrück Richtung Bielefeld zwischen dem Kreuz Osnabrück-Süd und Hilter. Dort haben wir 6 Kilometer stockenden Verkehr. Dort braucht ihr etwa 9 Minuten länger. In Melle ist wegen des Geranienmarkts von heute bis Montagnachmittag die Kreuzung Weststraße-Grönenberger Straße gesperrt und ein Blitzer steht auch immer noch auf der A33 Bielefeld Richtung Osnabrück zwischen Haderberg und dem Kreuz Osnabrück Süd. Dort dürft ihr nicht schneller als 100 fahren. Und die Blitzer im Landkreis, die stehen heute unter anderem verstärkt in und um Bramsche. Wenn ihr jetzt aber noch mehr Verkehrsmeldungen für uns habt, die wir noch nicht auf dem Zettel hatten, dürft ihr uns gerne anrufen und uns diese durchsagen. Das geht mit der Telefonnummer 0541 750 40 0 oder schickt uns eine WhatsApp an die Nummer 0157 88 533 187. Beide Nummern findet ihr auch auf unserer Internetseite auf osradio.de. Ich wünsche euch eine gute und vor allem sichere Fahrt.
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4: Und heute ist Mittwoch, es ist 15:05 Uhr. Am Mikrofon Matthias Preis.

OS Radio am Nachmittag um 15.09 Uhr. Ich habe hier noch eine Warnmeldung von der A30. Richtung Bad Oeynhausen in der Auffahrt Hellern steht ein LKW. Dort solltet ihr bitte ganz besonders vorsichtig fahren.

Was für ein Glück, dass ich schon weiß. Sonst würde ich womöglich noch auf die ein oder andere Schlemmerei verzichten. Denn heute ist Anti-Diät-Tag. Mehr dazu gleich nach Matt Simmons, Lose Control.

0: 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Heute ist der Anti-Diät-Tag und er ist, man kann es sich denken, ein Tag gegen das Verzichten, gegen das bewusste Verzichten auf bestimmte Lebensmittel. Es gibt auch Menschen, die sagen, ein Aktionstag gegen Diätwahn und für mehr Körperakzeptanz. Das bedeutet also, statt Kalorien zählen, steht heute vor allem eins im Fokus, genießen. Bewusst, auch so die kleinen Sünden zwischendurch, die sich ja meist am besten anfühlen und eben auch das, wovon Ernährungsberater immer abraten. Sowas wie Burger, Fritten und so. Antonio Zavallisch hat die Infos dazu für uns. Antonio, wenn ich an Burger, Pommes und Co. denke, dann läuft mir direkt schon wieder das Wasser im Mund zusammen. Sogar jetzt am frühen Nachmittag. Warum ist das so? Was steckt denn dahinter?
1: Dahinter steckt unser Gehirn. Das Belohnungszentrum springt an. Es erinnert sich an das gute Gefühl beim letzten Burger und will genau das am liebsten sofort wieder haben. Bestimmte Gerichte sind aber auch mit Erinnerungen aus unserem Leben verknüpft. Etwa die Pommes im Freibad nach einem langen Tag im Wasser. Die haben schon als Kind unfassbar lecker geschmeckt. Und dieses gute Gefühl kommt auch heute noch wieder, wenn wir uns so eine Portion gönnen.
0: Essen ist also auch Gefühl, nicht nur schlicht Aufnahme von Nahrung, die meinen Körper versorgt. Aber jeden Tag Pommes, Burger und Schokolade ist dann ja auch nicht wirklich gut.
1: Klar, nur Pommes und Schokolade wären auf Dauer keine gute Idee, denn zu viel davon können unserer Gesundheit schaden und Herz-Kreislauf-Erkrankungen und Diabetes fördern. Wie so oft kommt es auf die Menge an. In Maßen kann sogenanntes Soul Food gut tun. Es sorgt für Entspannung, Genuss und kann so zur seelischen Ausgeglichenheit beitragen.
0: Das ist nachvollziehbar, dass wir Bedürfnis haben zu sündigen. Warum eigentlich? Mit der Bibel hat das ja wohl nichts zu tun.
1: Ich glaube, weil wir keine selbstoptimierten Maschinen sind. Wir brauchen kleine Ausbrüche aus dem Alltag. Ob das jetzt ein Stück Kuchen zu viel ist oder der kleine Netflix-Marathon, das gibt uns ein Gefühl von Freiheit. Und genau das tut der Seele gut.
0: Also sollte man mal ganz bewusst sündigen?
1: Ja, absolut. Wenn wir uns bewusst etwas gönnen, verschwinden die strengen Verbote im Kopf. So ein Cheat Day oder Anti-Diät-Tag kann helfen, entspannter mit dem Essen umzugehen. Wer sich strikt alles verbietet, hat oft nur noch mehr Lust darauf. Ich kann mir solche Sünden auch als Belohnung schenken. Also wenn ich etwas geschafft habe, auf das ich stolz bin, gönne ich mir einen Döner. Oder ich lege bestimmte Tage fest, an denen ich sündige. Zum Beispiel am Samstag oder am Sonntag.
0: Oder auch mal mittwochs, aber nur wenn der Anti-Diät-Tag zufällig auf einen Mittwoch fällt, wie in diesem Jahr. In diesem Sinne, gönnt euch mal was. Danke Antonia Zavallisch für die Infos und tschüss.
1: Tschüss.

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1: Mit Hinak Gramm. 3 Verletzte bei Wohnungsbrand in Osnabrück und Läuferstaffel der LG Osnabrück holt Bronze bei deutschen Meisterschaften. In Osnabrück hat es heute früh in einer Wohnung gebrannt. 3 Menschen wurden bei dem Feuer leicht verletzt ins Krankenhaus gebracht. Der Brand richtete erheblichen Schaden in der Wohnung und auch am Dach des Gebäudes an. Die Feuerwehr war kurz nach 4 Uhr morgens im Einsatz und konnte verhindern, dass sich die Flammen weiter ausbreiten. Der Schaden wird auf rund 100.000 Euro geschätzt. Wie es zu dem Brand in den frühen Morgenstunden kam, ist noch unklar. Ein Forscherteam der Universität Osnabrück hat eine neue Eigenschaft von Pflanzen entdeckt. Bislang ging man davon aus, dass ein bestimmtes Antioxidans nur von Pilzen und Bakterien produziert wird. Die Osnabrücker Forscher fanden aber heraus, dass das nicht stimmt. Auch Pflanzen sind in der Lage, das Antioxidans Ergothionein herzustellen. Ergothionein tut uns Menschen gut. Es ist dafür bekannt, dass es Zellen vor Stress und Entzündungen schützen kann. Auch altersbedingte Krankheiten wie Alzheimer oder Stoffwechselstörungen kann es mildern. Von der Universität heißt es, die Entdeckung eröffnet neue Möglichkeiten, die Funktion des Antioxidants zu erforschen und stressresistentere Nutzpflanzen zu züchten. Die Polizei Osnabrück hat ihre Unfallstatistik für das Jahr 2025 vorgestellt. Letztes Jahr gab es in Stadt und Landkreis Osnabrück insgesamt fast 13.300 Unfälle. Das ist ein Anstieg von 4,5%. Im Jahr davor waren es 500 Unfälle weniger. Auch gestiegen ist die Zahl der Fahrradunfälle. Hier waren es rund 1070 Unfälle, an denen Radfahrer beteiligt waren. Ein Anstieg von 6%. Die Gesamtzahl der Toten ist dagegen gesunken. Im Jahr 2025 verloren 17 Menschen bei Unfällen auf den Straßen in der Region ihr Leben. Laut Polizei so wenige wie noch nie. Bei den deutschen Langstreckenmeisterschaften hat eine Läuferstaffel der LG Osnabrück eine Medaille gewonnen. Die 3x1000-Meter-Staffel, bestehend aus André Rohling, Mika Pikutski und Linus Fennemann, holten im Finale die Bronzemedaille. Für die LG Osnabrück ist es die 3. Medaille bei den deutschen Meisterschaften innerhalb von 2 Jahren. Die beiden anderen Staffeln der LGO erreichten in ihren Wettkämpfen jeweils den 11. Platz. Die deutschen Meisterschaften der Langstrecken wurden in Celle ausgetragen.
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2: Heute gibt es nachmittags nur dichte Wolken und es regnet auch immer. Die Temperaturen liegen in den nächsten Stunden bei 8 Grad. Aktuell sind es in Osnabrück, in Belm und in Bad Rothenfelde 8 Grad. In Quakenbrück sind es 9 Grad. Nachts sind dichte Wolken am Himmel, aber der Regen lässt nach und dann hört es später ganz auf zu regnen. Die Temperaturen liegen gegen morgen bei 7 Grad. Morgen ist es dann den ganzen Tag dicht bewölkt, aber es

0: Gibt keinen Regen. Gegen Abend lässt sich sogar die Sonne mal sehen. Die Höchsttemperaturen liegen tagsüber bei 13 Grad. Am Freitag wird es freundlicher. Sonne und Wolken wechseln sich ab. Es bleibt trocken. Die Höchsttemperaturen, die liegen dann bei 15 Grad.
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0: A30 Osnabrück Richtung Rheine. Bitte Achtung zwischen Sutthausen und Osnabrück-Hellern. Dort steht ein defekter LKW auf dem rechten Fahrstreifen. Deshalb ist die Fahrbahn auf einen Fahrstreifen verengt. Fahrt dort bitte ganz besonders vorsichtig. Dann nochmal die A30 Bad Oeynhausen Richtung Rheine. Zwischen Bissendorf und Osnabrück-Hellern haben wir 7 Kilometer Stau. Dort braucht ihr etwa 44 Minuten länger. Dann die A33 Osnabrück Richtung Bielefeld. Zwischen Osnabrück-Fledder und Haderberg 2 Kilometer Stau, Zeitverlust dort 13 Minuten. In Melle ist wegen des Geranienmarkts von heute bis Montagnachmittag die Kreuzung Weststraße-Grönenberger Straße gesperrt. Und dann habe ich immer noch einen Blitzer auf der A33 Bielefeld Richtung Osnabrück zwischen Haderberg und dem Kreuz Osnabrück-Süd. Dort dürft ihr nicht schneller als 100 fahren. Ein Blitzer jetzt auch auf der Rheiner Landstraße in Höhe der Autobahnbrücke der A30. Dort dürft ihr nicht schneller als 50 fahren. Und die Blitzer im Landkreis, die uns der Landkreis gemeldet hat, die stehen heute unter anderem verstärkt in und um Bramsche. Wenn ihr jetzt aber noch mehr Verkehrsmeldungen für uns habt, dann könnt ihr gerne anrufen und uns diese durchgeben. Das geht mit der Telefonnummer 0541 750 400. Oder schickt uns eine WhatsApp an die Nummer 0157 88 533 187. Beide Nummern findet ihr auch auf unserer Internetseite auf osradio.de. Ich wünsche euch eine gute und vor allem sichere Fahrt. Kommt gut an euer Ziel.
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0: Mit Matthias Preis am Mikrofon am Mittwochnachmittag. Es ist 15.35 Uhr.
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0: OS Radio am Nachmittag. Es ist 15.43 Uhr. Morgen ist ja schon wieder Donnerstag. Das heißt, dann kommen schon wieder neue Filme in die deutschen Kinos. Und da ist so einiges dabei, was höchst interessant ist. Zum Beispiel, darauf haben sich denn die Fans von Billie Eilish schon lange gefreut, denn sie können die vergangene Tour der US-Sängerin noch einmal erleben, und zwar im Kino. Dort wird es diese Woche auch brutal und ernst. Thomas Bremser, der fasst die Kinostarts der Woche mal für uns zusammen.
1: Sie haben Hermann Göring festgenommen.
2: Was haben die jetzt mit ihm vor?
3: Nürnberg beleuchtet die Nürnberger Prozesse nach dem Zweiten Weltkrieg. Das Nazi-Monster Hermann Göring steht im Fokus des Psychodramas.
4: Die Welt muss erfahren, was diese Männer getan haben.
3: Oscar-Preisträger Russell Crowe trifft hier als Göring auf einen anderen Oscar-Gewinner, Rami Malek, als Psychiater, der ihn für den Prozess untersucht.
5: Er ist hochintelligent, charmant und ein Narzisst.
3: Doch US-Psychiater Kelly verfällt zunehmend dem Charisma des Massenmörders. Nürnberg ist ein Psychospiel, die schrecklichen Nazitaten kommen dagegen zu kurz.
6: Wir überwinden diese Schreckensherrschaft nur, wenn wir all diese Menschen zur Rechenschaft ziehen.
7: Der Mortal Kombat steht uns bevor.
8: Wenn wir noch einmal verlieren, war's das mit der Erde.
3: Darauf freuen sich vor allem Videospielfans schon lange. Endlich kommt die Fortsetzung des Action-Spektakels Mortal Kombat.
9: Wenn ihr untergeht, geht die Erde mit euch unter.
3: Nachdem im ersten Teil das Kampfturnier Mortal Kombat gar nicht vorkam, ist es jetzt soweit. Die Menschheit retten soll unter anderem ein Action-Darsteller.
9: Johnny Cage, du wurdest für den Kampf auserwählt.
10: Sag mir, dass ihr keine verrückten Fans seid.
3: Carl Urban spielt die Hauptrolle in der brutalen Videospieladaption Mortal Kombat 2. Freigegeben ab 16.
9: It's showtime.
11: You wanna have some fun?
3: Billie Eilish zählt zu den prägendsten Sängerinnen unserer Zeit und hat eine riesige Fanbase. Die ist natürlich ganz gespannt auf ihren Konzert-Doku-Film zur Hit Me Hard and Soft Tour.
12: It's gonna be loud. Duh.
3: Kein geringerer als Titanic- und Avatar-Regisseur James Cameron hat mit Eilish zusammen den Film gedreht.
13: It's your show. This is gonna blow people's minds.
3: Rausgekommen ist ein fast zweistündiger Konzertfilm in 3D. Billie Eilish, Hit Me Hard and Soft, The Tour.
14: You love that.
12: I love that.
0: Das hört sich auf jeden Fall spannend an. Also ab ins Kino. Das Wetter lädt ja auch dazu ein.

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1: Ja, da blicken wir heute schon mal aufs Wochenende. Da gibt es ein Mountainbike-Rennen in Alfhausen-Rieste. Der Alfsee in Rieste verwandelt sich wieder in ein echtes Radsport-Mekka. Beim 24-Stunden-Mountainbike-Rennen, einem der größten Events seiner Art in Europa, da treffen sportlicher Ehrgeiz, Teamgeist und Festivalstimmung aufeinander. Bereits zum 14. Mal lädt das Organisationsteam die Mountainbike-Szene ein und erneut werden über 900 Fahrerinnen und Fahrer erwartet, die sich als Einzelstarter oder im Team der besonderen Herausforderungen stellen. Die rund 12 Kilometer lange Strecke rund um den Alfsee ist in Deutschland einzigartig. Schon zum Auftakt sorgt eine stimmungsvolle Bikerparty mit Live-Musik für beste Atmosphäre und die perfekte Einstimmung auf das sportliche Wochenende. Am Familientag gehört die Strecke dann dem Nachwuchs. Bei verschiedenen Kinderrennen von Pushbike bis zum Minicup mit Bobbycars können schon die jüngsten Rennluft schnuppern und sich feiern lassen. So wird das Wochenende zu einem Erlebnis für die ganze Familie. Das Sportevent voller Emotionen, Teamgeist und familiärer Atmosphäre. 24 Stunden Mountainbike-Rennen am Samstag, den 9. Mai ab 14 Uhr bis Sonntag, den 10. Mai um 15 Uhr am Alfsee Ferien- und Erlebnispark in Rieste.

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1: Ich bin Thomas Pleskin. Bundeskanzler Friedrich Merz bewertet den Tankrabatt zur Entlastung der Autofahrer verhalten. Im ZDF sagte er, die Maßnahme funktioniere so leidlich, da die Preisnachlässe an den Tankstellen unterschiedlich ausfielen und der Markt insgesamt sehr beweglich sei. Mit Blick auf die Lage an den Energiemärkten und mögliche Folgen des Iran-Konflikts erklärte Merz außerdem, die Bundesregierung beobachte die Entwicklungen genau und sei auf verschiedene Szenarien vorbereitet. Russland hat nach ukrainischer Darstellung die einseitig von Kiew angeordnete Feuerpause ignoriert. Aktuell stelle man fest, dass die russische Seite die Waffenruhe gebrochen hat, schrieb der ukrainische Präsident Volodymyr Zelensky in sozialen Netzwerken.
2: Am Abend soll auf Grundlage von Berichten der Armee und des Militärgeheimdienstes über das weitere Vorgehen entschieden werden, kündigte Zelensky an. Seit der Nacht läuft eine Waffenruhe, die Kiew einseitig auf unbestimmte Zeit ausgerufen hat. Die Ukraine werde spiegelbildlich reagieren, wenn die russische Seite sich nicht daran halten solle, hatte Zelensky gesagt. Moskau hatte zuvor eine Waffenruhe für Freitag und Samstag angeordnet, wenn in Russland an den sowjetischen Sieg im Zweiten Weltkrieg erinnert wird. Katharina Schröder, Moskau.
1: In 12 Bundesländern laufen Durchsuchungen bei mutmaßlichen Rechtsextremisten. Ausgenommen sind Baden-Württemberg, Thüringen, Hamburg und Bremen. Der Generalbundesanwalt in Karlsruhe wirft 36 Personen, die Bildung oder Mitgliedschaft in den kriminellen Vereinigungen Jung und Stark und Deutsche Jugend voran vor.
3: Die 36 Beschuldigten sollen führende Mitglieder der jungen rechten Gruppen sein. Der jüngste 16 Jahre alt. Gegen einige von ihnen wird auch wegen gefährlicher Körperverletzung ermittelt. Die mutmaßlich rechtsextremen Gruppen haben sich seit Mitte 2024 gebildet. Sie vernetzen sich über soziale Medien und treffen sich regelmäßig. Dabei rufen sie auch angeblich zu Gewalttaten gegen politische Gegner auf. Insbesondere fallen die Gruppen durch Störaktionen und Angriffe auf Mitglieder der linken Szene auf und auf Vielfalts-Events wie den Christopher Street Day. Ronny Tochau, Nachrichtenredaktion.
1: Die Bundesregierung hat das Übernahmeangebot der italienischen UniCredit für die Commerzbank scharf kritisiert. Vizeregierungssprecher Sebastian Hille nannte das Vorgehen völlig unangebracht und unfair. Man unterstütze die Eigenständigkeit der Commerzbank, die für Mittelstandsfinanzierung, Beschäftigung und den Finanzstandort Frankfurt wichtig sei.
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4: Heute Nachmittag ist es stark bewölkt und es gibt auch länger andauernden Regen. In den nächsten Stunden liegen die Temperaturen so um die 8 Grad. Aktuell sind es in Osnabrück, in Bramsche, in Hagen und in Dissen überall 8 Grad. Die Nacht ist ebenfalls dicht bewölkt, aber der Regen hört nach und nach auf. Die Temperaturen liegen frühmorgens bei 7 Grad. Morgen bleibt es dicht bewölkt, regnen wird es aber nicht. Am Abend lockern die Wolken dann sogar auf, die Höchsttemperaturen liegen bei 13 Grad. Übermorgen wird es besser, Sonne und Wolken im Wechsel, regnen wird es nicht. Die Temperaturen, die steigen tagsüber auf 15 Grad an.
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4: Achtung auf der A1 Bremen Richtung Osnabrück, zwischen Bramsche und Osnabrück Nord. Dort liegt ein totes Tier auf der Fahrbahn, bitte dort ganz besonders vorsichtig fahren. Dann auch bitte Achtung immer noch auf der A30 Osnabrück in Richtung Rheine zwischen Osnabrück-Sutthausen und Osnabrück-Hellern. Dort steht immer noch ein defekter LKW auf dem rechten Fahrstreifen. Dort ist die Fahrbahn auf einen Fahrstreifen verengt, fahrt dort auch bitte ganz besonders vorsichtig. Dann die A30 Osnabrück in Richtung Bad Oeynhausen zwischen Osnabrück-Nahne und dem Kreuz Osnabrück-Süd. Dort steht ebenfalls ein defektes Fahrzeug. Auch dort bitte ganz besonders vorsichtig fahren. Dann nochmal die A30 Bad Oeynhausen Richtung Rheine zwischen Bissendorf und Osnabrück-Hellern. 7 Kilometer Stau, dort braucht ihr etwa eine Stunde länger. Dann die A33 Osnabrück in Richtung Bielefeld zwischen Osnabrück-Fledder und Haderberg. 2 Kilometer Stau, Zeitverlust dort über 10 Minuten. In Melle ist wegen des Geranienmarkts von heute bis Montagnachmittag die Kreuzung Weststraße-Grünenberger Straße gesperrt. Dann habe ich einen Blitzer noch auf der A33 Bielefeld Richtung Osnabrück zwischen Haderberg und dem Kreuz Osnabrück Süd. Und dort sind maximal 100 erlaubt. Und dann gibt es auch immer noch einen Blitzer auf der Rheiner Landstraße in Höhe der Autobahnbrücke. Dort dürft ihr nicht schneller als 50 fahren. Und die Blitzer im Landkreis, die stehen heute unter anderem verstärkt in und um Bramsche. Wenn ihr jetzt noch mehr Verkehrsmeldungen für uns habt, die wir noch nicht auf dem Zettel hatten, dürft ihr uns gerne anrufen und uns diese durchgeben. Das geht mit der Telefonnummer 0541 750 40 0. Ihr könnt uns aber auch einfach eine WhatsApp an die Nummer 0157 88 533 187 schicken. Beide Nummern findet ihr auch auf unserer Internetseite auf osradio.de. Ich wünsche euch eine gute und vor allem sichere Fahrt.
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4: Am Mittwochnachmittag um 16:05 Uhr am Mikrofon Matthias Preiß.

Am kommenden Wochenende rollt in Osnabrück wieder der Ball auf höchstem Jugendniveau. Beim U11-Interncup des Osnabrücker SC treffen 48 Teams aus der Region sowie Nachwuchsmannschaften von Bundesligisten und internationale Gäste aufeinander. Am 9. und 10. Mai dürfen sich die Zuschauer auf spannenden, temporeichen Jugendfußball und die Stars von morgen freuen. Mehr dazu gleich nach Tom Gregory, Small Steps.

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1: Am kommenden Wochenende gibt es in Osnabrück wieder Jugendfußball vom Feinsten beim U11 Intern Cup des OSC. Am Samstag, den 9. und Sonntag, den 10. Mai. Mit dabei sind auch diesmal wieder 48 Teams aus Stadt und Landkreis Osnabrück, U11 Nachwuchsteams von Bundesligisten, aber auch internationale Jugendteams. Turnierorganisator Gerd Kruse vom OSC erklärt, was der Intern Cup ist.
2: Der Intern Cup ist, glaube ich, ein Begriff, den man schon in den letzten Jahren kennt. Wir nennen ihn übrigens dieses Jahr OSC Cup, sponsert bei Intern, weil es ist ein Turnier vom Osnabrücker SC für Jugendmannschaften, speziell für U11. Und wem U11 vielleicht nicht sagt, also unter 11 Jahre, das ist die E-Jugend. Und was wir machen, ist ein Turnier mit 48 Teams aus ganz Europa. Und das Besondere ist dabei, dass dort insbesondere Teams von Borussia Dortmund, Schalke 04, Hertha BSC, Werder Bremen und so weiter sind, viele internationale Teams, KV Mechelen, die halt eben dran teilnehmen.
1: Mit dabei also viele Mannschaften, die schon fast professionell trainiert und betreut werden. Da scheint es für die Jugendamateurteams aus der Region ja fast unmöglich zu sein, in den Gruppenspielen etwas zu reißen. Das könnte für die jungen Amateure frustrierend sein, aber genau das Gegenteil ist für die D-Jugendlichen der Fall, sagt Kruse.
2: Das Ziel ist, dass wir den Kindern hier, den lokalen Vereinen, den Kleinen und das zähle ich auch uns, die Möglichkeit geben, mal gegen die Großen zu spielen. Das heißt, wir haben lokale Teams wie der SV Hellern, die JSG, Hagen, Niedermark, Preußen, Lengerich, Westerkappeln, Osnabrücker SC. Und für die wird es eine einmalige Sache sein, mal gegen einen großen Bundesligisten wie Schalke, Dortmund, Bremen, HSV, Mainz, Hertha und so weiter zu spielen. Und das ist das Besondere und das soll halt eben der Gimmick für die Kinder sein.
1: Die 48 Teams starten in 12 Vorrundengruppen mit jeweils 4 Mannschaften, die dort jeder gegen jeden spielen. Danach wird das Turnier im Prinzip in 3 Turniere aufgeteilt. Eine Gold-, Silber- und eine Bronzerunde. Da treffen die Teams dann nach Leistungsstärke aufeinander. Die Gewinner dieser 3 Runden können dann jeweils einen über 1 Meter großen Pokal gewinnen. Einen eindeutigen Favoriten gibt es laut Kruse nicht.
2: Es gibt natürlich den Titelverteidiger wie Schalke 04 vom letzten Jahr, aber es ist unheimlich schwer, weil jedes Jahr bei U11 wechseln die Teams, die Mannschaften und deswegen ist es schwer vorherzusagen. Und das steht für uns auch gar nicht so im Mittelpunkt. Im Mittelpunkt steht erstmal Spaß, die Besonderheit, dieses Turnier zu haben. Viele internationale Gäste, die bis aus Finnland, Norwegen, auch Amateurteams angereist kommen, auch für die ist das was Besonderes.
1: Am Samstag und Sonntag, am 9. und am 10. Mai, spielen beim OSC auf 5 kleinen Feldern 48 U11-Fußballmannschaften aus Stadt und Landkreis Osnabrück, aber auch Nachwuchsteams von Bundesligisten und aus anderen Ländern in einer Gold-, Silber- und Bronzerunde um die begehrten Wanderpokale, denn für alle Runden gibt es jeweils einzelne Finale. Los geht's an beiden Tagen um 9 Uhr. Für Essen, Trinken und Eis ist vor Ort gesorgt. Eine Tombola und ein Fußballdart runden das Rahmenprogramm ab. Schluss ist dann voraussichtlich am Sonntag gegen 17 Uhr.

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1: Mit Hinak Gramm. 3 Verletzte bei Wohnungsbrand in Osnabrück und Läuferstaffel der LG Osnabrück holt Bronze bei deutschen Meisterschaften. In Osnabrück hat es heute früh in einer Wohnung gebrannt. 3 Menschen wurden bei dem Feuer leicht verletzt ins Krankenhaus gebracht. Der Brand richtete erheblichen Schaden in der Wohnung und auch am Dach des Gebäudes an. Die Feuerwehr war kurz nach 4 Uhr morgens im Einsatz und konnte verhindern, dass sich die Flammen weiter ausbreiten. Der Schaden wird auf rund 100.000 Euro geschätzt. Wie es zu dem Brand in den frühen Morgenstunden kam, ist noch unklar. Ein Forscherteam der Universität Osnabrück hat eine neue Eigenschaft von Pflanzen entdeckt. Bislang ging man davon aus, dass ein bestimmtes Antioxidans nur von Pilzen und Bakterien produziert wird. Die Osnabrücker Forscher fanden aber heraus, dass das nicht stimmt. Auch Pflanzen sind in der Lage, das Antioxidans Ergothionein herzustellen. Ergothionein tut uns Menschen gut. Es ist dafür bekannt, dass es Zellen vor Stress und Entzündungen schützen kann. Auch altersbedingte Krankheiten wie Alzheimer oder Stoffwechselstörungen kann es mildern. Von der Universität heißt es, die Entdeckung eröffnet neue Möglichkeiten, die Funktion des Antioxidants zu erforschen und stressresistentere Nutzpflanzen zu züchten. Die Polizei Osnabrück hat ihre Unfallstatistik für das Jahr 2025 vorgestellt. Letztes Jahr gab es in Stadt und Landkreis Osnabrück insgesamt fast 13.300 Unfälle. Das ist ein Anstieg von 4,5%. Im Jahr davor waren es 500 Unfälle weniger. Auch gestiegen ist die Zahl der Fahrradunfälle. Hier waren es rund 1070 Unfälle, an denen Radfahrer beteiligt waren. Ein Anstieg von 6%. Die Gesamtzahl der Toten ist dagegen gesunken. Im Jahr 2025 verloren 17 Menschen bei Unfällen auf den Straßen in der Region ihr Leben. Laut Polizei so wenige wie noch nie. Bei den deutschen Langstreckenmeisterschaften hat eine Läuferstaffel der LG Osnabrück eine Medaille gewonnen. Die 3x1000-Meter-Staffel, bestehend aus André Rohling, Mika Pikutski und Linus Fennemann, holten im Finale die Bronzemedaille. Für die LG Osnabrück ist es die 3. Medaille bei den deutschen Meisterschaften innerhalb von 2 Jahren. Die beiden anderen Staffeln der LGO erreichten in ihren Wettkämpfen jeweils den 11. Platz. Die deutschen Meisterschaften der Langstrecken wurden in Celle ausgetragen.
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2: Heute gibt es nachmittags dichte Wolken und es regnet dann auch mal länger. Die Temperaturen liegen in den nächsten Stunden bei rund 8 Grad. Aktuell sind es in Haßbergen und Melle 8 Grad, in Osnabrück und Fürstenau sind es 9 Grad. Nachts sind weiterhin dichte Wolken am Himmel, aber der Regen lässt nach und hört dann später ganz auf. Die Temperaturen, die liegen gegen morgen bei 7 Grad. Morgen ist es dann den ganzen Tag dicht bewölkt, aber es gibt keinen Regen mehr. Gegen Abend lässt sich sogar die Sonne mal sehen. Die Höchsttemperaturen, die liegen dann tagsüber bei 13 Grad. Am Freitag wird es endlich freundlicher. Sonne und Wolken wechseln sich ab. Es bleibt trocken. Die Höchsttemperaturen, die liegen dann bei 15 Grad.
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2: Immer noch Achtung auf der A30, Osnabrück Richtung Rheine zwischen Sutthausen und Hellern. Dort steht ein defekter LKW auf dem rechten Fahrstreifen. Dort ist die Fahrbahn auf einen Fahrstreifen.

0: Streifen verengt, fahrt dort bitte ganz besonders vorsichtig. Dann nochmal Achtung bitte auf der A30 Osnabrück Richtung Bad Oeynhausen zwischen Osnabrück-Nahen und Kreuz Osnabrück-Süd. Dort steht ein defektes Fahrzeug, auch dort bitte ganz besonders vorsichtig fahren. Dann die A30 Bad Oeynhausen Richtung Rheine zwischen Bissendorf und Osnabrück-Hellern. 7 Kilometer Stau, dort braucht ihr fast 50 Minuten länger. Dann die A33 Osnabrück Richtung Bielefeld. Zwischen Osnabrück-Fledder und Borglo-Kloster-Ösede 2 Kilometer Stau, Zeitverlust dort etwa 13 Minuten. In Melle ist wegen des Geranienmarkts von heute bis Montagnachmittag die Kreuzung Weststraße-Grünenberger Straße gesperrt. Dann gibt es immer noch einen Blitzer auf der A33 Bielefeld Richtung Osnabrück zwischen Haderberg und dem Kreuz Osnabrück-Süd. Dort dürft ihr nicht schneller als 100 fahren. Ein Blitzer auch immer noch auf der Rheiner Landstraße in Höhe der Autobahnbrücke. Dort sind maximal 50 erlaubt. Und die Blitzer im Landkreis, die uns der Landkreis gemeldet hat, die stehen heute unter anderem verstärkt in und um Bramsche. Wenn ihr jetzt noch mehr Verkehrsmeldungen für uns habt, dann dürft ihr uns gerne anrufen und uns diese durchgeben. Das geht mit der Telefonnummer 0541 750 400 oder schickt uns eine WhatsApp an die Nummer 0157 88 533 187. Beide Nummern findet ihr auch auf osradio.de. Ich wünsche euch eine gute und vor allem sichere Fahrt.
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0: Und heute ist Mittwoch, es ist 16.35 Uhr. Am Mikrofon Matthias Preis.

0: Alles neu macht der Mai, das sagt man ja so. Und ja, ich glaube, Oswin hat sich auch gewundert, dass seit dem 1. Mai so einiges passiert ist und doch einiges Neues. Und ja, mal hören, was er da so alles festgestellt hat.
1: Hallo und herzlich willkommen zu Oswins Welt. Schön, dass ihr dabei seid. Mann, oh Mann, was war das doch wieder für eine wilde Woche? Da passiert manchmal wochenlang gefühlt gar nichts. Und dann überschlagen sich quasi die Ereignisse. Und zwar so, dass dir Hören und Sehen vergehen tut. VfL Osnabrück steigt auf und ist gleichzeitig Meister. Überall stehen plötzlich Maibäume. Die Deutsche Post heißt bald nicht mehr Post. Hagen ATV hat eine neue Kirschkönigin. Und die Rolling Stones veröffentlichen in Alter von gefühlt 120 Jahren ein neues Album. Kannst du dir nicht ausdenken. Und zu den ganzen Neuerungen und Überraschungen, ja, da kommen jetzt auch noch jede Menge Events, wo du gar nicht wissen tust, wie du dich da entscheiden sollst. So viel ist los in diesem Mai. In roundabout 48 Stunden, da geht es auch schon los mit der Maiwoche. Zum 52. Mal heißt es Rambazamba in Osnabrückes City. Und das Ganze mal wieder 10 Tage an Stück. Ja, wenn du da in der Innenstadt wohnt, dann bist du aber bedient. So viel steht fest. Und bedient sind übrigens auch meine Lieblingsband aus Ösede Dröper. Die Dröper Droppers natürlich. Ja, da sind sie erst als beste Band aus dem Südkreis auf eine Maiwoche mit viel Tamtam eingeladen worden. Und dann hieß es plötzlich, nee, das Ganze ist überbucht. Wir können euch doch nicht gebrauchen. Her. Was waren die Jungs? Das denke ich. Aber die lassen sich ja nicht ins Boxhorn jagen und haben da so ihre Kontakte spielen lassen. Mit dem Mambo Kurt, dem King of the Heimorgel, der ja auch auftreten tut auf der Maiwoche. Da haben sie jetzt so einen Deal vereinbart. Ja, die kennen ja schon länger und er will sie heimlich bei seinem Auftritt auf die Bühne lassen. Ja, das kann was werden. Am Montagabend, ich sag es euch. Aber auch jenseits von der Maiwoche steht in diesem Monat einem die Welt quasi offen. Allein was an Jubiläumstagen anstehen tut, ja, da wirst du ja ganz rammdösig bei. Heute zum Beispiel, da ist nicht nur Weltkindermahltag, sondern auch der internationale Tag des Akkordeons. Ja, darf ich jetzt nicht zu laut sagen, sonst holt mein Kumpel Knut nachher seinen Teiner aus dem Keller und dann brauchst du aber Beton-Oropax. Ach ja, und der internationale Anti-Diät-Tag, der ist heute auch noch. Das schmeckt mir der Döner, den ich mir später noch reinziehen werde, doch gleich noch besser. Und Samstag ist der Welttag der verlorenen Socke. Ja, kein Scherz. Ist ja auch absolut sinnvoll, zumindest bei mir. Ich weiß nämlich überhaupt nicht, wo immer meine ganzen Socken abbleiben tun. Eines der großen, noch ungelösten Rätsel auf dieser Welt. Sonntag ist dann der internationale Weltüberlastungstag, der Country Overshoot Day, ja, von wegen ökologisches Gleichgewicht und so weiter. Ja, da werde ich mal für einen Tag einen Gürtel ein bisschen enger schnallen. Dafür geht es dann aber spätestens am 14. Mai wieder in den Vollen, denn dann fällt Vatertag, Christi Himmelfahrt und der Welttag des Backens zusammen. Granatenstark, kann ich da nur sagen. Ja, und danach lege ich aber erstmal eine richtig lange Pause ein. Aber Bewegung kommt in die Sache dann wieder am 27. Mai. Da ist nämlich Welttag des Purzelbaums, gefolgt vom National und International Hamburger Day am 28. Ja, passt ja, ne? Erst Kalorien verpurzeln und dann wohlverdient den Burger verputzen. Oh, du schöne Mainzeit, kann ich da nur sagen. Lasst ihr es euch auch richtig gut gehen in den nächsten 7 Tagen von diesem wunderbaren Wonnemonat. Ja, und wir hören uns nächsten Mittwoch wieder. Bis dahin, euer

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1: Ich bin Thomas Bleskin. Ein Jahr nach Amtsantritt hat Bundeskanzler Friedrich Merz für eine Fortsetzung der schwarz-roten Koalition bis 2029 geworben. In einer Kabinettssitzung betonte er die gemeinsame staatspolitische Verantwortung und sprach sich für mehr Vertrauen und Optimismus aus.
2: Klare Worte des Kanzlers zum Jahrestag. Es gibt zu dieser Koalition keine Alternative. Othon Merz heute hier in Berlin. Allen Schwierigkeiten zum Trotz, die Union und SPD hatten und auch immer noch haben. Aber beide seien staatspolitisch in der Verantwortung, den Erfolg zu suchen. Und auch wenn der Kanzler sich wünscht, dass die Koalition bis zum Ende der Wahlperiode 2029 hält, die Mehrheit der Deutschen glaubt das offenbar nicht. 55% erwarten einen vorzeitigen Bruch der Koalition. Das haben die Meinungsforscher von YouGov so ermittelt. Thomas Thonfeld, Berlin.
1: US-Präsident Donald Trump hat ein mögliches Ende des Konflikts mit dem Iran in Aussicht gestellt, zugleich aber neue militärische Drohungen formuliert. Voraussetzung sei, dass Teheran Vereinbarungen einhalte, andernfalls könnten die Angriffe deutlich ausgeweitet werden. Zugleich setzte Trump den US-Einsatz zur Sicherung der Schifffahrt in der Straße von Hormuz vorübergehend aus, um Verhandlungen zu ermöglichen. Aus Washington heißt es, es gebe Fortschritte. Russland hat nach ukrainischer Darstellung die einseitig von Kiew angeordnete Feuerpause ignoriert. Aktuell stelle man fest, dass die russische Seite die Waffenruhe gebrochen hat, schrieb der ukrainische Präsident Wladimir Selenskyj in sozialen Netzwerken.
3: Am Abend soll auf Grundlage von Berichten der Armee und des Militärgeheimdienstes über das weitere Vorgehen entschieden werden, kündigte Selenskyj an. Seit der Nacht läuft eine Waffenruhe, die Kiew einseitig auf unbestimmte Zeit ausgerufen hat. Die Ukraine werde spiegelbildlich reagieren, wenn die russische Seite sich nicht daran halten solle, hatte Selenskyj gesagt. Moskau hatte zuvor eine Waffenruhe für Freitag und Samstag angeordnet, wenn in Russland an den sowjetischen Sieg im Zweiten Weltkrieg erinnert wird. Katharina Schröder, Moskau.
1: Eine Kontaktperson eines bestätigten Hantavirus-Falls auf dem Kreuzfahrtschiff Hondius soll in Düsseldorf medizinisch untersucht werden. Nach Angaben des Universitätsklinikums Düsseldorf handelt es sich um eine asymptomatische Kontaktperson, die vorsorglich, klinisch und infektiologisch abgeklärt werde. Eine Infektion gelte derzeit als unwahrscheinlich.
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4: Heute Nachmittag ist es stark bewölkt und es gibt auch länger anhaltenden Regen. In den nächsten Stunden liegen die Temperaturen so um die 8 Grad. Aktuell sind es in Osnabrück, in Bohmte, in Georgsmarienhütte und auch in Bissendorf überall 8 Grad. Die Nacht ist dicht bewölkt, aber der Regen, der hört nach und nach auf. Die Temperaturen liegen frühmorgens bei 7 Grad. Morgen bleibt es dicht bewölkt, regnen wird es aber nicht. Am Abend lockern die Wolken dann sogar auf. Die Höchsttemperaturen liegen bei 13 Grad. Übermorgen wird es dann wieder besser. Sonne und Wolken im Wechsel, regnen wird es nicht. Die Temperaturen, die steigen tagsüber bis auf 15 Grad an.
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4: Achtung auf der A30 Osnabrück in Richtung Rheine zwischen Osnabrück-Sutthausen und Osnabrück-Hellern. Dort steht ein defekter LKW auf dem rechten Fahrstreifen und deshalb ist die Fahrbahn auf einen Fahrstreifen verengt. Fahrt dort bitte ganz besonders vorsichtig. Nochmal Achtung auf der A30 Osnabrück Richtung Bad Oeynhausen. Zwischen Osnabrück-Nahne und dem Kreuz Osnabrück-Süd besteht Gefahr durch ein defektes Fahrzeug. Auch dort bitte ganz besonders vorsichtig fahren. Nochmal die A30 Osnabrück Richtung Rheine zwischen Bissendorf und Osnabrück-Hellern haben wir 7 Kilometer Stau. Dort braucht ihr fast eine Stunde länger. Dann die A33 Osnabrück Richtung Bielefeld zwischen dem Kreuz Osnabrück-Süd und Haderberg 2 Kilometer Stau. Zeitverlust dort 10 Minuten. In Melle ist wegen des Geranienmarkts von heute bis Montagnachmittag die Kreuzung Weststraße Grönenberger Straße gesperrt. Dann habe ich einen Blitzeinmann auch auf der A33 Bielefeld Richtung Osnabrück zwischen Haderberg und dem Kreuz Osnabrück Süd. Dort dürft ihr nicht schneller als 100 fahren. Und einen Blitzer auch immer noch in Osnabrück auf der Rheiner Landstraße in Höhe der Autobahnbrücke. Dort sind maximal 50 erlaubt. Und die Blitzer im Landkreis, die stehen heute unter anderem verstärkt in und um Bramsche. Wenn ihr jetzt aber mehr Verkehrsmeldungen für uns habt, die wir noch nicht auf dem Zettel hatten, dürft ihr uns gerne anrufen und uns diese durchgeben. Das geht mit der Telefonnummer 0541 750 400 oder schickt uns eine WhatsApp an die Nummer 0157 88 533 187. Die Nummern, die findet ihr auch auf unserer Internetseite auf osradio.de. Ich wünsche euch eine gute und vor allem sichere Fahrt. Kommt gut an euer Ziel.
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4: mit Matthias Preiß am Mikrofon. Am Mittwochnachmittag, es ist 17.05 Uhr.

0: Arsenal London ist der erste Finalist im Champions League Saison 25-26. Die Londoner, die haben nach dem 1:1 in Madrid in der vergangenen Woche das Rückspiel gestern gegen Atletico mit 1:0 gewonnen. Naja, 3 Tore in 2 Spielen. Da können Sie in Paris und München nur schmunzeln oder gähnen. Da waren im ersten Spiel ja schon 9 Tore gefallen. Heute ist das Rückspiel Bayern gegen Paris Saint-Germain. Und die Vorfreude ist groß. Bei den Spielern wie Jonathan Tah. Und der findet, dass man das auch überall in der Stadt spürt.
1: Ich habe einfach das Gefühl, dass ganz München einfach sich darauf freut und bereit ist, dieses Spiel zu Hause zu gewinnen und ins Finale zu kommen. Das habe ich so auf diese Art und Weise natürlich noch nie gespürt.
0: Manche sprechen vom vorgezogenen Finale heute in München. Der FC Bayern München steht vor dem wohl wichtigsten Spiel des Jahres. Um 21 Uhr geht's los. Dann trifft der deutsche Rekordmeister im Champions League Halbfinal-Rückspiel auf Paris Saint-Germain. Fabian Schaffer ist für uns in München. Fabian, wird das jetzt wieder so ein Spektakel wie im Hinspiel?
2: Ja, das ist die große Frage. Ich kann mir eigentlich nicht vorstellen, dass beide Teams wieder so offen spielen mit so viel Vorwärtsdrang. Da war das Hinspiel in dieser Hinsicht schon einzigartig. Mit 5:4 hatte ja Paris gewonnen, war aber schon mit 5:2 in Führung gewesen, ehe die Bayern nochmal die Aufholjagd starteten. Ich bin auf jeden Fall gespannt. Die Stimmung im Stadion wird sicherlich prächtig sein.
0: Was spricht denn jetzt für die Bayern?
2: Also auf jeden Fall, dass sie zu Hause spielen. Die Fans im Stadion werden das Team sicher ordentlich pushen. Und Trainer Vincent Kompany darf wieder von der Seitenlinie coachen. Der war im Hinspiel ja gesperrt und musste auf der Tribüne sitzen. Und wie gesagt, die Bayern haben aus einem 2:5 noch ein 4:5 gemacht. Das sorgt für ordentlich Selbstvertrauen, da bin ich mir sicher. Also ganz München will ins Finale von Budapest. Jetzt muss die Mannschaft nur noch performen. Aber ich bin da guter Dinge, auch wenn Paris zusammen mit den Bayern meiner Meinung nach das derzeit stärkste Team in Europa ist.
0: Heute Abend ab 21 Uhr trifft der deutsche Rekordmeister Bayern München im Champions League Halbfinal-Rückspiel auf Paris Saint-Germain. Übertragen wird das Spiel auf DAZN. Fabian Schaffer hatte die Infos für uns. Danke dafür.
2: Ja, bitte.

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1: Mit Hinak Gramm. 3 Verletzte bei Wohnungsbrand in Osnabrück und Läuferstaffel der LG Osnabrück holt Bronze bei deutschen Meisterschaften. In Osnabrück hat es heute früh in einer Wohnung gebrannt. 3 Menschen wurden bei dem Feuer leicht verletzt ins Krankenhaus gebracht. Der Brand richtete erheblichen Schaden in der Wohnung und auch am Dach des Gebäudes an. Die Feuerwehr war kurz nach 4 Uhr morgens im Einsatz und konnte verhindern, dass sich die Flammen weiter ausbreiten. Der Schaden wird auf rund 100.000 Euro geschätzt. Wie es zu dem Brand in den frühen Morgenstunden kam, ist noch unklar. Ein Forscherteam der Universität Osnabrück hat eine neue Eigenschaft von Pflanzen entdeckt. Bislang ging man davon aus, dass ein bestimmtes Antioxidans nur von Pilzen und Bakterien produziert wird. Die Osnabrücker Forscher fanden aber heraus, dass das nicht stimmt. Auch Pflanzen sind in der Lage, das Antioxidans Ergothionein herzustellen. Ergothionein tut uns Menschen gut. Es ist dafür bekannt, dass es Zellen vor Stress und Entzündungen schützen kann. Auch altersbedingte Krankheiten wie Alzheimer oder Stoffwechselstörungen kann es mildern. Von der Universität heißt es, die Entdeckung eröffnet neue Möglichkeiten, die Funktion des Antioxidants zu erforschen und stressresistentere Nutzpflanzen zu züchten. Die Polizei Osnabrück hat ihre Unfallstatistik für das Jahr 2025 vorgestellt. Letztes Jahr gab es in Stadt und Landkreis Osnabrück insgesamt fast 13.300 Unfälle. Das ist ein Anstieg von 4,5%. Im Jahr davor waren es 500 Unfälle weniger. Auch gestiegen ist die Zahl der Fahrradunfälle. Hier waren es rund 1070 Unfälle, an denen Radfahrer beteiligt waren. Ein Anstieg von 6%. Die Gesamtzahl der Toten ist dagegen gesunken. Im Jahr 2025 verloren 17 Menschen bei Unfällen auf den Straßen in der Region ihr Leben. Laut Polizei so wenige wie noch nie. Bei den deutschen Langstreckenmeisterschaften hat eine Läuferstaffel der LG Osnabrück eine Medaille gewonnen. Die 3x1000-Meter-Staffel, bestehend aus André Rohling, Mika Pikutski und Linus Fennemann, holten im Finale die Bronzemedaille. Für die LG Osnabrück ist es die 3. Medaille bei den deutschen Meisterschaften innerhalb von 2 Jahren. Die beiden anderen Staffeln der LGO erreichten in ihren Wettkämpfen jeweils den 11. Platz. Die deutschen Meisterschaften der Langstrecken wurden in Celle ausgetragen.
0: Das Wetter bei uns in der Region.
2: Heute gibt es nachmittags dichte Wolken und es regnet auch immer wieder. Die Temperaturen liegen in den nächsten Stunden bei etwa 8 Grad. Aktuell sind es in Osnabrück, in Wellendorf und in Schlederhausen 8 Grad. In Berge sind es 9 Grad. Nachts sind dichte Wolken am Himmel, aber der Regen lässt nach und hört dann später ganz auf. Die Temperaturen liegen gegen morgen bei 7 Grad. Morgen ist es dann den ganzen Tag dicht bewölkt. Aber es gibt keinen Regen mehr. Gegen Abend lässt sich sogar die Sonne mal sehen. Die Höchsttemperaturen, die liegen tagsüber bei 13 Grad. Am Freitag wird es dann freundlicher. Sonne und Wolken wechseln sich ab. Es bleibt trocken. Die Höchsttemperaturen liegen dann bei 15 Grad.
0: Verkehrslage.
2: Achtung auf der A1 Osnabrück Richtung Bremen zwischen Bramsch und Neunkirchenförden. Dort steht ein defektes Fahrzeug. Fahrt dort bitte ganz besonders vorsichtig. Dann auch nochmal Achtung, die A1 Osnabrück in Richtung Bremen. Zwischen Neunkirchenförden und Holdorf ebenfalls ein defektes Fahrzeug, auch dort bitte vorsichtig sein. Dann nochmal die A1 Osnabrück Richtung Bremen zwischen Bramsch und den Rastplatzförden. Dort liegen Gegenstände auf der Fahrbahn, auch dort bitte ganz besonders vorsichtig sein. Dann bitte Achtung auf der A30 Osnabrück Richtung Rheine. Zwischen Osnabrück-Sutthausen und Osnabrück-Hellern, dort steht immer noch ein defektes

0: Der LKW auf dem rechten Fahrstreifen und deshalb ist die Fahrbahn auf einen Fahrstreifen verengt. Nochmal die A30, Achtung, Osnabrück Richtung Bad Oeynhausen zwischen Osnabrück-Nahen und dem Kreuz Osnabrück-Süd. Steht ein defektes Fahrzeug, auch dort bitte vorsichtig fahren. Dann die A30 Bad Oeynhausen Richtung Rheine zwischen Bissendorf und Osnabrück-Kellern. 7 Kilometer Stau, dort braucht ihr fast eine Stunde länger. Dann die A30 Osnabrück Richtung Bielefeld zwischen Osnabrück-Fledda und Borglo-Klosterösede. 2 Kilometer Stau, Zeitverlust dort 11 Minuten. In Melle ist wegen des Geranienmarkts von heute bis Montagnachmittag die Kreuzung Weststraße-Grönenberger Straße gesperrt. Dann habe ich einen Blitzer noch auf der A33 Bielefeld in Richtung Osnabrück zwischen Haderberg und dem Kreuz Osnabrück Süd. Dort dürft ihr nicht schneller als 100 fahren. Und die Blitzer im Landkreis, die uns der Landkreis gemeldet hat, die stehen heute unter anderem verstärkt in und um Bramsche. Wenn ihr jetzt noch mehr Verkehrsmeldungen für uns habt, dann dürft ihr uns gerne anrufen. Das geht mit der Telefonnummer 0541 750 400 oder schickt uns eine WhatsApp an die Nummer 0157 885 33 187. Beide Nummern findet ihr auch auf osradio.de. Ich wünsche euch eine gute und vor allem sichere Fahrt. Kommt gut an euer Ziel.
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0: Mit Matthias Preis am Mikrofon am Mittwochnachmittag. Es ist jetzt 17.35 Uhr.

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0: Es ist 17.45 Uhr. US Radio am Nachmittag ist für heute schon wieder vorbei. Hier geht's gleich weiter mit Um Gottes Willen, Magazin über Kirche und Gesellschaft. Gast war Nazi Musabasch. Mit Hartmut Heil läuft das Ganze. Um 19 Uhr geht's weiter mit Stilikon, das Musikfeature. Heute Joe Jackson mit Reinhard Stiel. Ab 20 Uhr dann 2 Stunden Double Trouble, Musik und News zum Thema Blues. Moderation Hans-Jörg Petritzky und Markus Fischer-Kiepe. Um 22 Uhr schließlich Three from One, neue Alben aus dem alternativen Musikbereich mit Michael Reinelt am Mikro. Morgen geht's dann früh wieder los mit Startklub. 6 Uhr ist dann Verena Morris für euch am Mikro. Markus Oberholthaus erzählt uns, was Verena morgen vorhat.
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2: Ja, bei Verena geht es morgen ganz bestimmt um den FC Bayern München, denn die Bayern spielen ja heute Abend in der Champions League und wollen versuchen, ins Finale zu kommen. Und je nachdem, wie es ausgegangen ist, wird es dann morgen lange Gesichter geben oder Jubelstürme. 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Der Europatag allerdings, der ist noch nicht am Freitag, der ist erst am Samstag. Bei dieser Veranstaltung geht es um die Landwirtschaft in Europa, natürlich auch um die Landwirtschaft in der Region Osnabrück. KI und Freihandelsabkommen spielen da eine zentrale Rolle. Ja, das war es natürlich noch nicht alles. Es gibt noch reichlich andere Sachen bei Verena. Morgen ab kurz nach 6 in Startklar.
0: Und dann auf jeden Fall einschalten, denn das Programm hört sich spannend an. Ich bin Matthias Preis, ich wünsche euch einen schönen Mittwochabend. Wir hören uns wieder morgen ab 14 Uhr bei OS Radio am Nachmittag. Bis dann.

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1: Ich bin Thomas Bleskin. Ein Jahr nach Amtsantritt hat Bundeskanzler Friedrich Merz für eine Fortsetzung der schwarz-roten Koalition bis 2029 geworben. In einer Kabinettssitzung betonte er die gemeinsame staatspolitische Verantwortung und sprach sich für mehr Vertrauen und Optimismus aus. Zugleich wies er Spekulationen über Neuwahlen oder eine Minderheitsregierung zurück. Die Koalition steht jedoch unter Druck. In Umfragen verliert sie an Zustimmung. Eine Mehrheit gilt derzeit als unsicher. Bundeskanzler Merz bewertet den Tankrabatt zur Entlastung der Autofahrer verhalten. Im ZDF sagte er,
2: er funktioniert so leidlich. Ich sehe ja auch die Zahlen, die einige Tankstellen haben wirklich genau um 17 Cent reduziert, andere haben das weniger getan. Nun ist der Markt auch relativ beweglich. Insofern kann man das jetzt auch nicht eins zu eins alles nachvollziehen.
1: Mit Blick auf die Lage an den Energiemärkten und mögliche Folgen des Iran-Konflikts erklärte Merz außerdem, die Bundesregierung beobachte die Entwicklungen genau und sei auf verschiedene Szenarien vorbereitet. Die Kontaktperson eines bestätigten Hunter-Virus-Falls auf dem Kreuzfahrtschiff Hondius soll in Düsseldorf medizinisch untersucht werden. Nach Angaben des Universitätsklinikums gilt eine Infektion derzeit als unwahrscheinlich.
3: Die Kontaktperson der Verstorbenen sei wohl nicht infiziert, heißt es von der Uniklinik Düsseldorf. Die 65-Jährige zeige derzeit keine Symptome. Ihre Verlegung nach Düsseldorf diene nur vorsorglich der medizinischen Abklärung. Auch zwei Crewmitglieder wurden aus der Luft vom Kreuzfahrtschiff geholt. Sie sind erkrankt und brauchen dringend Behandlung. Dass das Schiff die Kanaren anlaufen soll, sehen Politiker dort kritisch. Spanische Behörden betonen aber, dass es kein Risiko für die Kanaren gebe. Alle verbleibenden Personen auf dem Schiff seien symptomfrei. An Bord gelten zurzeit Corona-artige Sicherheitsmaßnahmen, etwa Abstand halten und Hände desinfizieren. René Thorau, Nachrichtenredaktion.
1: Der US-Medienunternehmer und CNN-Gründer Ted Turner ist im Alter von 87 Jahren gestorben. Nach Angaben von CNN starb Turner in seinem Haus in der Nähe von Tallahassee im Bundesstaat Florida. Er hatte den Nachrichtensender CNN 1980 in Atlanta gegründet und damit das erste 24-Stunden-Nachrichtenformat im Fernsehen etabliert, das den internationalen Nachrichtenjournalismus nachhaltig prägte.
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0: Hallo, um Gottes Willen. Heute ein bisschen anders. Um Gottes Willen auf US Radio 104,8, wie jeden ersten und dritten Mittwoch im Monat. Heute im ersten Mittwoch im Mai ein bisschen anders, nämlich aus Studio 3. Es wird hier in Osnabrück im Radiostudio etliches umgebaut und von daher ist heute einiges anders. Aber auch hier gibt es einen neuen CD-Player und wir versuchen es hinzukriegen. Also, um Gottes Willen, die Evangelische Kirche auf US Radio 104,8 mit einem geschätzten Gast, nämlich Nazim Mushavash. Hallo.
1: Ich grüße dich.
0: Ich dich auch. Du bist, sagte ich eben schon, die Ruhe selbst. Ich bin ein bisschen hippelig heute, weil alles ein bisschen anders ist, aber wir haben Platz genommen. Wir kriegen das, glaube ich, hin.
1: Alles gut.
0: Woher kommt deine Entspannung? Hast du schon Urlaub gemacht oder stehst du kurz davor?
1: Nein, ich habe keinen Urlaub gemacht und ich stehe auch nicht davor. Okay. Ich habe so viel zu tun.
0: Okay, man könnte ja meinen, und so geht es mir, Nazim, und wir haben uns ja, glaube ich, vor 3-4 Wochen getroffen, zufällig, im Blue Note auf dem Philosophischen Café. Es ging um Empathie. Und ich war noch richtig angefasst von der Situation in Israel und Palästina. Ich weiß gar nicht mehr, was jetzt, so ist die Zeit ja. Man denkt, oder wir haben viel gesehen, viel gehört, fast jeden Abend Reporter mit behütenden Mützen auf, mit Helmen auf, mit Westen, schusssicheren Westen aus Israel, aus dem Gazastreifen, aus dem Westjordanland und mittlerweile hört man gar nichts mehr.
1: Ja, es kommt daher, weil wir ja mit der Problematik Iran beschäftigt sind. Ja. Immer wieder, wenn ein anderes Problem da war, wird das eigentliche Problem ja so gut wie nicht ignoriert, aber wird ja im Grunde überlagert.
0: Ein bisschen unsichtbar, genau.
1: Ja, ja, ja.
0: Und auch, man könnte fast sagen, meine Damen und Herren, also was haben wir uns in den letzten Wochen mit dem Wahl-Timmy beschäftigt, der also in den Nachrichten bestimmte Längen einnahm, wobei anderes, entschuldigen Sie bitte, vielleicht doch weitaus wichtiger ist. Wenn man, Nazi, hast du, du hast Beziehungen nach Palästina hin, du bist der Vorsitzende der Deutsch-Palästinensischen Gesellschaft. Wie sieht's denn da momentan aus, wenn man ganz oberflächlich fragt?
1: Natürlich habe ich meine Beziehungen, meine Kontakte, ich habe also ein breites Werknetz in Palästina, aber auch in Israel und in Jordanien, arabischen Ländern. Und ich verfolge natürlich die Nachrichten immer wieder. Ich verlasse mich auf keinen Fall auf die deutschen Nachrichten oder auf die Berichterstattung. Wow. Die ist erstmal nicht ganz neutral. Ja. Die ist ja einfach israellastig. Ja. Und wenn ich die anderen Medien, israelische Medien, die Haaretz Zeitung zum Beispiel oder meinetwegen arabische Sender, auch wenn man das in Fragezeichen stellt oder englische, dann komme ich da zu einem kompletteren Bild.
0: Ja. Ja.
1: Und da mache ich mir natürlich auch zusätzlich nochmal die Möglichkeit offen, dass ich da mit meinen Kollegen, mit meinen Freundinnen und so weiter auch noch spreche, die direkt etwas erzählen und von da aus habe ich schon ein umfassendes Bild. Bedauerlicherweise hören wir von Gazastreifen genauso nichts mehr, als herrsche er da Frieden.
0: Ja.
1: Seit dem sogenannten erzwungenen Stillstandabkommen von Trump sind über 700 Palästinenser getötet worden.
0: Ja.
1: Es kommen immer noch keine Lebensmittel, keine Medikamente und keine Hilfsgüter. Immer noch nicht.
0: Nach wie vor so, was man gesehen hat, dies werden die LKWs nicht reingelassen oder nur eine bestimmte Anzahl, eine Anzahl, die nicht ausreichend ist.
1: Ja, dieser Zustand, den hat es ja immer schon immer gegeben, schon vor dem 7. Oktober. Mhm. Denn die Belagerung des Gazastreifens ist ja schon 16 Jahre alt her. Und immer wurde begrenzt was reingelassen und immer nach dem Willen der israelischen Armee oder den Behörden. Die haben zum Beispiel, kann man darüber lachen, wenn sie 2 LKWs mit Tampons reinlassen, aber keine Nahrung für die Babys, keine Milch.
0: Ja.
1: Das bestimmen sie selber. Bestimmen Sie selber. Medikamente lassen Sie es außen vor. Die Ansage des Verteidigungsministeriums war damals, wir lassen die Leute hungern, aber nicht aushungern.
0: Ja. Das muss man sich alles vor Augen stellen, meine Damen und Herren. Das muss man alles wieder hören, weil wir es momentan tatsächlich nicht hören. Und das ist auch ein Problem, das Nazim Mushavish, was du gerade ansprachst. Wenn man sich ein Urteil bilden will über das, was wir hören, was wir als Nachrichten empfangen, muss man, glaube ich, ziemlich umfangreich zu Werke gehen. Das ist heutzutage so. Man kann sich auf fast nichts mehr so recht verlassen. Darf man das so sagen?
1: Es ist so. Es hat sich einigermaßen etwas geändert. Ja. Insofern, als jetzt in den Nachrichten, in den Medien, gesagt wird, wir bekommen diese Information von israelischer Seite, aber die ist nicht zuverlässig. Immerhin wird das in Frage gestellt, denn die Hauptlieferanten von Nachrichten waren ja eigentlich die israelischen Behörden, denn Berichterstattung, neutrale Journalisten waren gar nicht zugelassen. Überhaupt nicht. Im Gegenteil, sind über 300 Journalistinnen und Journalisten getötet worden.
0: Ja. Auch das müssen wir sagen, meine Damen und Herren, auch das hat man die letzten Wochen, die Tage gehört. Es gibt Listen zum Beispiel darüber, wo Journalisten relativ frei, wie es sein soll, berichten dürfen. Wir haben gehört, in welchen Ländern das nicht so der Fall ist. Eines der absolut freiesten oder nachrichtenfreiesten Länder sei Norwegen beispielsweise. Deutschland sei gesunken auf Platz 14. Nicht überall könne man hier frei berichten und manchmal würde man auch, naja, wie soll ich sagen, gejagt von bestimmten.
1: Also ich lebe hier seit 60 Jahren in Deutschland. Eigentlich bin ich hier sozialisiert und politisiert. Und ich war immer begeistert von der deutschen Haltung gegenüber Meinungsfreiheit und kritischer Betrachtung. Da war ich immer so dafür und das Festhalten am internationalen Völkerrecht zum Beispiel ist für mich eine Maxime, die gibt es ja gar nicht, dass man die im Grunde in Frage stellt.
0: Natürlich.
1: Und dennoch, meine Begeisterung über diese Errungenschaft der Demokratie in Deutschland wird erschüttert durch das Nicht-Einhalten dieser Sachen. Das heißt, die kritische Betrachtung wird mittlerweile auch nicht gewährleistet.
0: Ja.
1: Das stimmt mich nicht nur traurig, sondern auch wütend.
0: So darf man das sagen. Man regt sich auf. Ich würde so sehen. Also ich gucke, meine Damen und Herren, ich gucke fast jeden Abend alles, was an politischen Sendungen läuft. Und manchmal bin ich völlig irritiert, was da gesagt wird oder wie dem entgegengehalten wird oder wie gefragt wird oder was geantwortet wird. Es ist eigentlich immer so, aber so merkwürdig wie jetzt in diesen Zeiten habe ich es seltenst erlebt und komme ich dem anschließend, was Nazim Mushavish sagt. Ich bin ein bisschen, bleiben wir bei dem Wort, irritiert über die Berichterstattung oder die Stellung gegenüber freiem Journalismus in Deutschland. Ich will es nicht übertreiben, aber so würde ich es meinen.
1: Es ist wirklich nicht so gut, denn das Bild, was Deutschland gerade jetzt abgibt im Ausland, ist alles andere als gut. Und in vielen Entscheidungen, die auf EU-Ebene sogar fallen, macht sich Deutschland mittlerweile wirklich lächerlich. Ich sage mal, ich gebe ein Beispiel. Das letzte Beispiel war eine Entscheidung, die lange gefallen war, 1991, dass Israel ein Privileg bekommt innerhalb der wirtschaftlichen, ökonomischen Fördermaßnahmen. Ja. Israel ist also so ein assoziiertes Land in Europa.
0: Ja.
1: Und das ist das einzige Vehikel, wo man im Grunde auf Israel Druck ausüben kann. Und es war ein Antrag gestellt worden in der EU, Israel von diesem Assoziierungsabkommen vorübergehend auszuschließen. Und wer hat sich dagegen gestellt?
0: Deutschland.
1: Deutschland.
0: Wir reden gleich weiter. Es ist ein interessantes Thema. Wir kommen auf vieles zu sprechen, meine Damen und Herren. Aber hören uns jetzt erstmal ein Musikstückchen an. Ich habe eine CD wieder gefunden, The Very Best of Simply Red, und wir fangen an mit Holding Back the Years.

0: Das ist Simply Red, wie man sie kennt. Und wir sind bei, um Gottes Willen, Frohes Radio 104,8 mit der Sendung, ja, um Gottes Willen, die Evangelische Kirche. Und er heute mit einem guten alten Bekannten, Nazim Mushabash, Vorsitzender der Deutsch-Palästinensischen Gesellschaft. Wir haben schon ein bisschen gesprochen über das, wie es momentan in dem, sagen wir, nicht vergessenen Teil des Nahen Ostens, sondern das momentan ein wenig überschatteten Teil des Nahen Ostens. Eigentlich müsste man mehr hören, aber man hört gar nicht so viel. Muss ich aus mehreren Quellen, wenn man wirklich ein richtiges Bild haben will, aus mehreren Quellen sich alles zusammensuchen, damit man genau mitkriegt, was da nun wirklich los ist.
1: Ja, der Libanon zum Beispiel ist auch jetzt ein Hauptziel der medialen Berichterstattung.
0: Ja.
1: Und weil all das, was im Libanon, Südlibanon passiert, das war schon mit einer Ansage. Aus dem Südlibanon soll ein Gaza passieren. Und genau das kommt jetzt vor. Städte, Dörfer, 57 Dörfer sind jetzt schon zerstört. Mhm. Und die werden plattgelegt, flachgelegt. Schulen, Kirchen, Moscheen werden zerbombt und mit den Bulldozern kaputt gemacht, regelrecht zerstört, wie im Gaza. Deshalb erfahren wir jetzt von Gaza nichts mehr und beschäftigen uns jetzt mit dem Libanon oder mit dem Iran oder mit dem, was gerade jetzt Trump in der Welt verkündet.
0: Ja, man hört ja, wenn ich so nachfrage, lieber Nasi, man hört ja, die Israelis haben gedacht, sie würden zwischen der Nordgrenze Israels und dem Libanon so eine entmilitarisierte Pufferzone machen. Aber wer hat diesen Auftrag gegeben dafür, dass man, es gibt das wieder, ist das Quatsch, UNO bestimmt oder ist
1: Nein, das? Dieses Vorhaben, immer wieder Land zu beanspruchen, dass sie als erstmal Pufferzone, Sicherheitszone, genauso wie die Golanhöhen, da haben sie als Pufferzone damals haben wollen, jetzt haben sie die annektiert. Die wollen im Südlibanon bis zum Fluss Litani.
0: Richtig.
1: Das heißt nicht nur 10 Kilometer, sondern 40, 50 Kilometer weiter. Und wenn sie dann an die Wasserstelle gekommen sind, das ist genau das, was sie haben wollen, das Wasser.
0: Ach ja.
1: Die wollen den Hermon, die Golanhöhen und das gesamte Gebiet. Und es dauert nicht lange, weil mit der Zerstörung evakuieren sie auch die Menschen. Und in der Vergangenheit war es so, seit 48 kennen wir das, Palästinenser, überall, wo Menschen vertrieben wurden und die Möglichkeit gehabt hätten, zurückzugehen, haben sie nichts mehr gefunden, was sie vorher hatten. Keine Häuser, keine Straßen, keine Denkmäler, keine Friedhöfe, gar nichts.
0: Das sah man ja, wenn man wieder guckt bei uns im Fernsehen. Manchmal gibt es Nachrichten aus diesem Gebiet, aus Beirut, fahren wieder viele nach Hause, weil sie denken, Waffen, Ruhe. Und sie fahren runter in den Süden und stellen fest, da ist nichts mehr, was sie hatten.
1: Ein Paradoxum.
0: Ja.
1: Während des Bürgerkrieges in Syrien sind so viele Syrer in den Libanon geflohen. Es waren so viel, ich glaube 40% der Bevölkerung waren syrische Flüchtlinge. Jetzt kommen sie wieder nach Syrien zurück und die eigenen Libanesen suchen jetzt Zuflucht im eigenen Land. Muss man sich das vorstellen?
0: Das muss ich vorstellen, Es ist ein völlig, wie soll man sagen, es ist eine Gegend, die nahezu platt gemacht worden ist.
1: Die wird kaputt gemacht, die wird zerstört, aber mit dem Ansinnen, jetzt muss ich da wirklich erstmal kritisch werden, mit dem Ansinnen der Religiösen, die wollen Israel zu einem Groß-Israel ausdehnen und die Grenze geht jetzt einfach biblisch. Du bist ja Theologe und wir sprechen hier um Gottes Willen. Gottes Willen wird ja missbraucht übrigens. Und die wollen ein Eres-Israel und deshalb sehen wir auch Netanyahu und seine Minister mit einer Karte, die Israel so definiert vom Euphrat bis zum Nil.
0: Eieiei.
1: Das heißt, Syrien, Libanon, Jordanien, Teile von Saudi-Arabien und Ägypten gehören ohnehin zu Israel und die Menschen sollen da raus, bitteschön. Das ist unser Land.
0: Nazi, das hat natürlich, ja, das, ja, wenn man das so hört, dann denkt man sich, ja, dann kann keine Ruhe in dieses Gebiet reinkommen. Vielleicht müssen wir jetzt auch so darüber sprechen, meine Damen und Herren, wir sprechen mal um Gottes Willen, die Evangelische Kirche auf US-Radio. Wir sind keine Antisemiten und wir ranken auch keinen Antisemitismus. Das wäre Quatsch, täten wir auch niemals. Jeder soll nach seiner Fasson selig werden, könnten wir sagen. Und Juden sind Juden und glauben ihren Glauben. Und das können wir auch verstehen, das ist Altes Testament. Alles in Ordnung, könnte man sagen. Da haben wir nichts dagegen. Aber gegen die Politik, da muss man schon mal das eine oder andere Wort sagen dürfen.
1: Ich lege den größten Wert darauf, dass ich dir zustimme. Denn wir richten uns auch als Palästinenser, als Betroffene, niemals gegen die Menschen, sondern gegen deren Politik. Ja. Und diese Politik ist jetzt im Augenblick so schlimm und deshalb erwarte ich eben von der deutschen Politik eine Haltung, die dem entspricht, was ich hier gelernt habe. Eine kritische Haltung und nicht eine blinde Loyalität, auch wenn ich sehe, dass eben Verbrechen und Fehler begangen werden.
0: Das ist genau die Sache, von der man, über die wir reden oder weshalb wir zusammen reden, nämlich, dass das eine vom anderen zu trennen ist, auseinanderzuhalten ist. Also man kann gute Freunde sein und man muss aber nicht alles, was der Freund macht, mittragen. Das wäre völlig falsch und restlos falsch. Natürlich haben wir eine, wie soll ich sagen, eine Geschichte mit Israel und auch ein Vermächtnis der Geschichte und müssten sagen, das kommt nie wieder in Frage, aber nie wieder, nicht bei uns und nicht bei denen. Also wenn du so erzähltest, was dieses große Reich Israel sein könnte und ich das jetzt auf den Staat, nur auf den Staat beziehe, dann würde ich sagen, das hat ja irgendwelche Vergleiche zum Beispiel zu dem, was wir mal in Deutschland erlebt haben.
1: Aber natürlich, ich habe das gesagt, nicht weil ich das irgendjemand verdächtigen will, sondern das kann man auch nachlesen. Das ist ein Vorhaben und das ist sogar manifestiert in dem Nationalstaatsgesetz von Israel 1918, nämlich da wird definiert, erstmal ist definiert, was Israel niemals hatte. Israel hat kennt keine Grenzen. Israel sagt in diesem Nationalstaatsgesetz, Artikel 1, der Staat Israel, was wir alle kennen, liegt im Eretz Israel. Das heißt, übertragen auf Deutschland, wird es heißen, die Bundesrepublik liegt im deutschen Land. Das heißt, das Land Deutschlands wäre größer als die Bundesrepublik und infolgedessen ist das Land Israels, was angestrebt wird, viel größer als diese Fläche, die wir von Israel kennen. Das ist keine Verdächtigung, das ist im Grunde, ich zitiere nur das Nationalstaatsgesetz von Israel.
0: Also das sind natürlich jetzt Gedanken oder Bilder, die man vor Augen bekommt und wenn man sie vergleicht mit der aktuellen Entwicklung, will ich mal so sagen, Entwicklung und auch den Ansagen mehrerer Politiker in der israelischen Regierung, dann wird einem schon ein bisschen, da kommt man auf verschiedenste Gedanken.
1: Das ist leider so, das hat aber nicht mit den Personen zu tun, sondern mit deren Gesinnung und wenn die Gesinnung feindselig ist und nicht unbedingt friedenfördernd, dann muss man das mal aussprechen dürfen.
0: Aussprechen muss man eigentlich alles dürfen.
1: Ja.
0: Meine ich.
1: Ja.
0: Gut, lieber Nazi, wir müssen mal gucken, ob wir hier wieder ein bisschen Musik machen können. Ich versuch's mal. Jetzt müsste es gleich wieder das zweite Stück von, ja, oder das 15. Stück, man weiß es nicht.

0: Ja, schön zu hören, zwischendurch mal wieder, was Simply Red früher für eine Musik machte. Wir sind bei OS Radio 104,8, bei der Sendung Um Gottes Willen, die Evangelische Kirche on Air, heute mit einem geschätzten Gast, Nazim Mushabash, Vorsitzender der Deutsch-Palästinensischen Gesellschaft. So, wir haben schon einiges gesprochen über die Idee Israels, also des Staates Israel und was die Regierung möglicherweise vorhaben könnte in Bezug auf Ausdehnung, so müssen wir es vielleicht sogar sagen, in Bezug auf Ausdehnung.
1: Ja, Israel ist immer auf Expansion bedacht und sucht so viel wie möglich Flächen zu erobern, zu besetzen, zu annektieren.
0: Das kann man ja auch, das hat man ja auch streckenweise gehört. Ja. Das Westjordanland ist ja mehr oder weniger dicht besiedelt, obwohl es eigentlich nicht besiedelt sein sollte, sondern eigentlich für die Palästinenser als in einem Zwei-Staaten-System.
1: Richtig. Das ist ja immer noch. Ja. Davon sind wir ausgegangen. Ja. Um die 2000 etwa waren wir so weit gegangen, dass wir gesagt haben, endlich würde ja Frieden herrschen, indem eben die Palästinenser nur noch auf 20%, knapp 20% der Fläche, der ursprünglichen Fläche, einen eigenen Staat bilden würden, dass ihr Selbstbestimmungsrecht anerkannt würde. Das war ja im Grunde das Ziel. Aber im Augenblick haben wir nichts davon. Die Autonomiebehörde wird im Grunde auch vernachlässigt, wird im Grunde auch gestört und zerstört nach und nach, so dass die Palästinenser nur noch jetzt Enklaven haben in diesem Gebiet und alles andere hat Israel schon annektiert. Die wollen bis zum Jordan rübergehen.
0: Ja.
1: Und wenn sie dieses Land besetzt haben, dann haben sie nur einen Teil dessen, was sie eigentlich erreichen wollen, verwirklicht. Mehr nicht.
0: Wenn du so das erzählst, als jemand, der wirklich von allem gut Bescheid weiß, gut unterrichtet ist und auch die ganze Zeit begleitet hat, eben als Vorsitzender der Deutsch-Palästinensischen Gesellschaft und auch ein Freund der Juden, der Christen und der Muslime.
1: Das hat damit nichts zu tun. Ich bin weit weg davon, dass ich sage, dieses Problem sei religiös.
0: Ja.
1: Weder jüdisch noch christlich noch islamisch.
0: Also da gibt es keinen Glaubenskrieg.
1: Nein.
0: Ja.
1: Es gibt eine Instrumentalisierung der eigenen Religion, ein Missbrauch der eigenen Religion, und zwar auf allen drei Seiten.
0: Ja.
1: Auf der Seite der Amerikaner mit Trump,
0: ja,
1: der missbraucht das Christentum.
0: So. Eindeutig, ja.
1: Die Islamisten, Hamas und Co.
0: Ja.
1: Und jetzt haben wir die rechtsradikalen religiösen Juden, die missbrauchen auch ihre eigene Religion. Und ich glaube kaum, dass die Judentum, Christentum oder der Islam, alle sind eigentlich friedliche Religionen,
0: ja,
1: und nicht das andere.
0: Ja.
1: So, und wenn ich jetzt hier die israelische Politik kritisiere, dann kritisiere ich niemals Menschen. Nur die deutsche politische Haltung, also die deutsche Nahostpolitik,
0: ja,
1: hat den Schutz der Jüdinnen und Juden und des Judentums, diesen Schutz halte ich auch für richtig.
0: Ja.
1: Gleichgesetzt mit dem Schutz des Staates Israel und seiner Politik.
0: Ja.
1: Und das ist der Fehler. Das ist ein Fehler, weil die Gleichsetzung im Grunde uns nur dahin bringen, antisemitisch zu denken und zu handeln. Ich bin als Araber, als Palästinenser genauso antisemitisch, sogar antisemitischer als die Juden, die von Polen und England und so weiter dahin gekommen sind. Ich bin auch Antisemit. Ich bin Semit, Entschuldigung. Ich bin selber Semit.
0: Meine Damen und Herren, er ist Semit.
1: So, und wenn uns jetzt Antisemitismus nur vorgeworfen wird, dann ist es ein Totschlagargument.
0: Ja.
1: Weil, ich begründe das ganz einfach,
0: ja,
1: wären die Besatzer bei uns in Palästina die Türken oder die Griechen gewesen, dann würde ich heute gegen die christlichen Griechen und oder gegen die muslimischen Türken kämpfen.
0: Ja.
1: Und dann würde Deutschland sogar im zweiten Fall, wenn es gegen die Türken wären, meine Verbündete sein.
0: Ja. Vielleicht auch im Falle gegen die Griechen, weil dann könnten sie über die EU ohne weiteres sagen, passt mal auf, meine lieben Freunde.
1: Also was hat das dann eben mit Judentum zu tun?
0: Ja,
1: gar nicht.
0: Gar nicht.
1: Ich bekämpfe meine Besatzer.
0: Ja.
1: Und seit wann gibt es eine

0: Anerkennung des Besetzten seinen Besetzer gegenüber.
1: Ja, das gab es ganz selten.
0: Also, das gibt es nicht.
1: Das gibt es nicht. Das wird es auch, meine Damen und Herren, das wird es auf die Dauer nicht geben können. Wenn man also meint, man könne, meine ich jedenfalls, es sind Meinungen, die muss man ja auch offen sagen können. Also ich denke nicht, dass man mit dieser Gewalt, in der man momentan versinkt, da im Nahen Osten, dass man daraus Frieden wachsen lassen könnte. Das glaube ich nicht. Das ist, man kann schon fast sagen, verseucht durch Hass. Und Hass wird immer wieder neuen Hass gewährt. Sagte, glaube ich, vor ein paar Tagen auch jemand, auch im Fernsehen, ein Israeli, der an der Grenze zum Norden in Kanita oder so ähnlich hieß der Ort, mit seiner kleinen Tochter dort unterwegs war und ja, mit seiner kleinen Tochter da wohnte und sagte, es wird auf die Dauer nicht zum Frieden kommen, wenn wir in diesem Gegeneinander weitermachen.
0: Also ich sag mal Folgendes. Wir waren kurz vor dem Frieden.
1: Ja.
0: Kurz vor dem Frieden.
1: Ehrlich, wann?
0: Israel wollte eigentlich gute Beziehungen zu den sogenannten abrahamischen Staaten.
1: Ja.
0: Also abrahamischen, muslimischen und so weiter.
1: Wann war das?
0: Das war vor, Netanyahu wollte das noch haben.
1: Echt?
0: Ja, ja, mit Trump. Das ist das abrahamische Abkommen mit Saudi-Arabien, mit einzelnen ausgelesenen arabischen Staaten. Das ist gescheitert aufgrund der Ereignisse in Gazastreifen. Aber dennoch, 2004 hat Saudi-Arabien eine Friedensinitiative rausgegeben, die ist ja vor kurzem bestätigt worden von der UN, nämlich 57 arabische und islamische Staaten, einschließlich Iran und Hamas, würden sofort Israel anerkennen, diplomatische Beziehungen zu Israel aufnehmen, sofort, wenn Israel nur die Verabredungen, die international verabschiedet waren, erfüllt, nämlich Rückzug aus dem besetzten Gebiet.
1: Ja, ja.
0: Netanyahu hat nicht darauf eine Antwort gegeben. Er sagte, das sei eine Falle. 57 islamische und arabische Staaten.
1: Mhm.
0: Nicht einzelne.
1: Ja.
0: Das hat er nicht angenommen.
1: Ja, ja. Meine Damen und Herren, wir hören und wir wissen, das kann ich ja nun bestätigen, Nazim Mushabash weiß Bescheid, er ist, ich wiederhole es, der Vorsitzende der deutsch-palästinensischen Gesellschaft und hat sich natürlich mit der Geschichte sehr befasst und weiß Bescheid, was da losläuft. Wenn man das hört, wenn ich das höre, denke ich mir, das ist nicht gut auf der einen Seite und es ist ein bisschen...
0: Es ist plausibel, ich sage mal plausibel aus seiner Sicht. Wenn ich mit Gewalt, mit Krieg alles erreichen kann,
1: ja,
0: warum soll ich verhandeln?
1: Ja.
0: Und mit wem? Und Israel leistet sich im Augenblick, nochmal eine Kritik meinerseits, alles.
1: Ja.
0: Denn kein Staat der Welt hindert Israel an diesen Machenschaften.
1: Ja.
0: Amerika nicht,
1: nein.
0: Die EU nicht,
1: nein.
0: Und Deutschland allemal nicht. Und wir haben als Palästinenser keine Verbündeten mehr. Wer mischt sich da ein in diese Beziehung? Amerika. Aber Amerika ist Partei.
1: Ja. Und man hat ja auch so, das hörten wir ja des Öfteren auch im Fernsehen oder in den Zeitungen konnten wir es lesen, dass Amerika ein bisschen getrieben worden sei von Israel. Das heißt, die sind so forsch losgezogen und losgestürmt und dann musste, wenn man so will, Amerika mit und sie vielleicht ein bisschen einfangen. So hat man sich das immer vorgestellt.
0: Ja, der Einfluss der jüdischen und israelischen Lobby. Mhm. Vor 10 Jahren, wenn ich davon gesprochen hatte, hieß es, ich sei Antisemit.
1: Ja,
0: weil ich da gesagt habe, es gäbe ein jüdische Lobby. Mittlerweile sagen die Israelis selber, wir mischen ein in die Politik. Wir gehen da zu den Abgeordneten, zu Kongressen und wollen auch Lobbyarbeit machen für unsere Arbeit. Und das ist ihnen gelungen. In Deutschland passiert genau das Gleiche.
1: Natürlich. Und wenn Sie das so hören, meine Damen und Herren, dann denken Sie vielleicht auch, naja, das ist ja doch ein bisschen wieder... Und wenn Sie das so hören, meine Damen und Herren, dann denken Sie, das ist ja vielleicht doch wieder ein bisschen Antisemitismus. Auch in den USA wird leider Gottes mit der Religion vieles na, wie soll ich sagen, legitimiert, ob das nun Trump ist oder Hexet oder wer es auch immer ist, meiner Ansicht nach durch eine ganz fürchterliche Erklärung. Im Grunde genommen hat das auch nichts miteinander zu tun, das wollte ich damit sagen. Wir müssen vielleicht nochmal sagen, das hat alles, was wir hier erzählen, hat mit Antisemitismus nichts zu tun. Sondern es ist eine Kritik an Politik. Na, und wenn man das unterlegt mit irgendwelchen kruden, ich sag's extra, kruden theologischen Behauptungen, dann ist das meiner Ansicht nach nicht gut. Ja, dann hören wir wieder eine Musik von Simply Red.

0: Ja, wir sind bei, um Gottes Willen, die Evangelische Kirche on Air auf US Radio 104,8 am ersten und am dritten Mittwoch. Heute ist der erste Mittwoch im Mai und ich bin hier mit Nazim Mushabash. Der ist Vorsitzender der Deutsch-Palästinensischen Gesellschaft und wir sprechen über die Situation im Nahen Osten, die manchmal, ja, wie soll ich sagen, hin und her schimmert und manchmal auch nicht zu durchschauen ist, aber jemand wie Nazim Mushabash kennt sich dort unten gut aus. Man hat auch gehört, Nazim, das hat mich auch erschreckt, dass man in Israel wieder die Todesstrafe eingeführt hat. Die gab es eine ganze Zeit lang nicht anscheinend, aber ja, jetzt hat man sie wieder.
1: Der selbsternannte Faschist sagt er selber, dass er Faschist sei. Ben-Gvir, das ist ja der Sicherheitsminister, der die aggressiven Siedler sogar bewaffnet, yes, in der Westbank, ja, die gehen gegen Palästinenser jetzt schon vor, die töten Vieh und Menschen, die vertreiben Menschen, die verbrennen Moscheen, Kirchen, ja, wie sie wollen, ja, zerstören alles im Namen des missverstandenen Judentums. Er hat die Initiative ergriffen und will natürlich die Gefangenen in die Gefangenen Palästinenser, von denen 80% nicht mal verurteilt worden sind. Es sitzen etwa 11.000 Menschen, unter denen Frauen und Kinder. Ja. Minderjährige Kinder. Er will die Todesstrafe einführen. In erster und zweiter Lesung ist das durchgekommen und so ist das jetzt rechtens. Das Recht gilt aber jetzt nur gegen die Palästinenser. Und zwar Militärgerichte, ja, denn in der Westbank herrscht ja das Militärrecht. Und wenn das Militär entscheidet, dann müssen sie eben diese Strafe innerhalb von 30 Tagen ausführen. Hm. Er läuft seitdem mit einer Schlinge am Jackett, ja, und ließ sich jetzt gerade von seiner Frau jetzt letzte Woche eine Torte geben, auch mit diesem Symbol des Tötens. Und er freut sich darüber, die erste Bestrafung oder Tötung erleben zu dürfen.
0: Ach, das ist doch nicht wahr.
1: Gegen Palästinenser. Ja. Und das ist Diskriminierung, ja, das ist menschenfeindlich und das ist missachtend.
0: Selbstverständlich. Ich verstehe auch nicht, warum das eingeführt werden musste. Meine Damen und Herren, ich weiß nicht, ob Sie das verstehen, dass man in diesen Zeiten jetzt auch noch die Todesstrafe wieder einführt und Militärgerichte dieses durchführen können. Ist es mir restlos schleierhaft.
1: Er hat auch gesagt, dass 100 Ärzte sich schon jetzt bereit gemeldet haben, die mit Injektionen und anderen Mitteln auch behilflich sein dürfen.
0: Wahnsinn. Der schiere Wahnsinn. Wo du gerade von Ärzten sprichst, ein guter Freund von mir ist Arzt. Er behandelt mich meistens mit Akupunkturnadeln. Wir reden viel und diskutieren auch viel und wir philosophieren auch viel. Und ja, er ist Jude. Ein ganz wunderbarer Mensch, mit, ja, dem ich großartig mich unterhalten kann. Wir sind auch manchmal ein bisschen, wie soll man sagen, kontrovers, aber wir können miteinander reden. Soll heißen, Antisemitismus gibt es hier bei uns nicht. Das müssen wir immer wieder, so doof das doch ist, also man muss es immer wieder sagen, das haben wir überhaupt nicht im Sinn. Wir haben nur, wie Freunde sich gegenseitig sagen, hör mal zu, das, was du da jetzt machst, ich weiß nicht, ob das gut ist. Und ich gehe jedenfalls nicht mit an dieser Stelle. Im Iran-Konflikt, so sagen wir es mal, hat unser Bundeskanzler gesagt, das ist nicht unser Krieg, bleiben wir von weg. Die Spanier haben es noch deutlicher gemacht und haben gesagt, pass auf, lieber Trump, du kannst sonst wohin fliegen, bei uns wirst du kein Benzin für deine Flugzeuge kriegen und bei uns werden auch die Basen nicht mehr benutzt. Mach, was du willst, das ist ein völkerrechtswidriger Krieg und wir tun es nicht. So kann man unter Freunden reden. Es gibt Freunde, die sagen dann, du bist jetzt von nun an nicht mehr mein Freund, wie Trump das so gerne sagt. Aber es wäre richtig, das deutlich zu sagen.
1: Es wäre mir leichter, wesentlich leichter, wenn ich in Irland oder in Spanien leben würde. Ja. Gerade deshalb, weil eben dieses schlechte Gewissen, ja, mit dem Holocaust, was wir alle verabscheuen, ja, ja, nicht da ist, ja, das hält uns alle davor, dass wir normal denken, mhm, und die Fehler benennen. Das ist der Fehler. Und ich bin politisch motiviert, dass ich sage, ich muss aber Fehler benennen, egal von wem sie auch ausgehen. Wenn ich eine Gruppe, einen Staat oder eine Religion ausschließe, mhm, dann mache ich mich schuldig, dann ertrage ich das und lasse das geschehen. Und das will ich nicht, als Palästinenser nicht und als Bürger dieses Landes auch nicht akzeptieren.
0: Wir dürfen dann nicht diese Scheuklappen haben. Das heißt nicht, nochmal, das muss man immer wieder sagen bei uns, es hat nichts mit Antisemitismus zu tun. Der Jude, die Juden dürfen natürlich selbstverständlich, und wer bin ich, dass ich sage, dürfen, jeder mag seiner Religion nachgehen. Aber es, wenn ich den Staat kritisiere, kritisiere ich nicht die Religion. Höchstens einen, also im Iran, da haben viele gesagt, also dieses Mullah-System muss da weg. Das ist ja dieses ganz rechtsreligiöse.
1: Im Übrigen,
0: ja.
1: Weder der Staat Israel noch der Zentralrat der Juden, beide nicht, sprechen für alle Juden. Über die Hälfte der Juden in Amerika zum Beispiel denken genauso wie ich und lehnen einen Staat Israel ab, weil sie jüdisch denken und sagen, der Staat Israel wird erst dann entstehen, wenn der Messias da ist und nicht durch Menschen. Das sind auch Juden.
0: Ja.
1: Ich habe hier in Deutschland so viele jüdische Freunde in Berlin und woanders, die denken genauso wie ich. Ich nenne ein paar.
0: Ja.
1: Omri Böhm.
0: Ja.
1: Mendel.
0: Ja.
1: Ich nehme jetzt noch mal andere. Die denken genau so wie ich. Und das sind auch Juden.
0: Ja, natürlich.
1: Die sagen, wir haben unseren Verstand. Und wir haben auch, wir sind mündige Bürger. Mehr nicht.
0: Ja. Ich, einen von diesen, die du jetzt gerade nicht aufgezählt hast, so, den schätze ich sehr. Der ist ein Lehrer, ein Philosoph, glaube ich, oder Soziologe, weiß es nicht. Jedenfalls in Israel wohnt er, war früher mal in Hamburg hier in Deutschland. Moshe Zimmermann.
1: Ja.
0: Schätze ich über die Maßen. Er ist auch ein Jude, sagt aber auch, seine Meinung dazu. Wie gesagt, man muss nicht unbedingt seine Meinung, ja doch, seine Meinung kann man natürlich sagen, selbstverständlich. Aber er sagt sie deutlich und verständlich.
1: Ich nenne auch jetzt nochmal Dubera Feldmann zum Beispiel, die hat das ja auch deutlich gesagt, Deutschland ist ein wunderschönes Land zu leben. Es sei denn, man ist Jude. Muss man sich da vorstellen. Und das von einer Jüdin, die ihre Erfahrungen hier macht, die sagt, ich kritisiere Missstände, auch wenn sie meinen eigenen Glaubensmenschen jetzt betreffen. Und sie wird auch antisemitisch bezichtigt. Das ist ja schlimm genug. Oder ich nehme Michael Barenboim.
0: Ja.
1: Genau das Gleiche. Er denkt genau so wie ich. 1:1.
0: Genau. Und das, meine Damen und Herren, musste man auch wieder so sagen. Also wir können natürlich kritisieren diesen Staat oder die Politik des Staates Israel. Das heißt aber nicht, dass man sich gegenüber Synagogen, jüdischen Gemeindehäusern oder jüdischen Menschen, die
1: um Gottes
0: zum Beispiel einen Hut tragen oder einen Kippi tragen oder wie auch immer, sich dementsprechend verhält. Das ist nicht in Ordnung. Absolut nicht in Ordnung. Das muss voneinander trennen. Wir können selbstverständlich politisch wirklich unsere Kritik deutlich machen, aber nicht im Übergriff an religiösen Gemeinschaften.
1: Genau das ist auch meine Haltung und unsere Haltung von der deutsch-palästinensischen Gesellschaft.
0: Genau.
1: Wir wollen aufklären, wir wollen auf unseren, ja, auf den Missstand, den wir auch erleben und ertragen müssen die ganzen Jahre seit der Nakba, seit der Vertreibung und jetzt zunehmend aufmerksam machen, weil wir ja keine Verbündete haben. Ich habe Anspruch darauf, von Deutschland anerkannt zu werden, weil ich letzten Endes genau das verloren habe, was die vertriebenen Juden, die nicht gewollten Juden in Europa und in Deutschland bekommen haben, nämlich eine Heimat, und die ist zufällig meine.
0: Ja, ganz genau.
1: Also hat Deutschland mir gegenüber, Palästinensern gegenüber, eine Verpflichtung und eine Verantwortung. Die bekomme ich nicht mal ein bisschen Empathie.
0: Da schließt sich der Kreis, da haben wir uns getroffen vor ein paar Wochen im Blue Note bei dem philosophischen Café, da ging es um Empathie, auch gerade in politischen Dingen. Meine Damen und Herren, wir sind am Ende unserer Sendung, leider, aber eins, Nasi, wenn ich dich anrufe, also du kommst immer gerne, ne?
1: Ja, gerne, immer wieder.
0: Dann kommt er auch wieder gerne und ich sag mal so, spätestens nach dem Sommer sprechen wir wieder, wie es weitergegangen ist und vielleicht, wenn wir alle zusammen beten, gibt es eine gute Wendung. Ich hoffe trotz allem darauf, tun wir alle, ist klar. Das ist jetzt keine rosa-rote Brille, die wir haben, absolut nicht, sondern wir hoffen einfach drauf, dass sich was nicht so Gutes zum Guten wendet. Meine Damen und Herren, machen Sie es gut. Bis dann. Tschüss.
1: Danke. Tschüss. Dankeschön.

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1: Ich bin Thomas Bleskin. Nach einem Jahr Schwarz-Rot hat Bundeskanzler Friedrich Merz für eine Fortsetzung der Koalition bis 2029 geworben. In einer Kabinettssitzung betonte er die gemeinsame staatspolitische Verantwortung und sprach sich für mehr Vertrauen und Optimismus aus.
2: Klare Worte des Kanzlers zum Jahrestag. Es gibt zu dieser Koalition keine Alternative. Othon Merz heute hier in Berlin. Allen Schwierigkeiten zum Trotz, die Union und SPD hatten und auch immer noch haben. Aber beide seien staatspolitisch in der Verantwortung, den Erfolg zu suchen. Und auch wenn der Kanzler sich wünscht, dass die Koalition bis zum Ende der Wahlperiode 2029 hält, die Mehrheit der Deutschen glaubt das offenbar nicht. 55% erwarten einen vorzeitigen Bruch der Koalition. Das haben die Meinungsforscher von YouGov so ermittelt. Thomas Thonfeld, Berlin.
1: US-Präsident Donald Trump hat ein mögliches Ende des Konflikts mit dem Iran in Aussicht gestellt, zugleich aber neue militärische Drohungen formuliert. Voraussetzung sei, dass Teheran Vereinbarungen einhalte, andernfalls könnten die Angriffe deutlich ausgeweitet werden. Zugleich setzte Trump den US-Einsatz zur Sicherung der Schifffahrt in der Straße von Hormuz vorübergehend aus, um Verhandlungen zu ermöglichen. Aus Washington hieß es, es gebe Fortschritte. Schlag gegen rechtsextreme Jugendgruppen. Die Bundesanwaltschaft hat Räume von 36 mutmaßlichen Mitgliedern zweier Gruppen in 12 Bundesländern durchsuchen lassen. Ihnen wird Bildung oder Mitgliedschaft in einer kriminellen Vereinigung vorgeworfen.
3: Diese Gruppen mit jungen mutmaßlichen Neonazis seien zwar organisatorisch noch nicht gefestigt, aber gewaltbereit, sagt der Potsdamer Forscher und Politologe Christoph Schulze. Die Durchsuchungen heute schwächten die Gruppen. Rechtsextreme Tendenzen in der Jugend ließen sich damit allein allerdings nicht aufhalten. Noch sei die Größe der jungen rechten Gruppen aber überschaubar. Bundesjustizministerin Hubig findet den Zulauf junger Leute zu militanten rechtsextremen Gruppen dennoch besorgniserregend. Die Razzien in 12 von 16 Bundesländern zeigten, so Hubig, dass Rechtsextremismus eine bundesweite Bedrohung sei. Ronny Tochau, Nachrichtenredaktion.
1: Die Kontaktperson eines bestätigten Hantavirus-Falls auf dem Kreuzfahrtschiff Hondius soll in Düsseldorf medizinisch untersucht werden. Nach Angaben des Universitätsklinikums ist der Test rein vorsorglich. Die Person habe keine Symptome. Eine Infektion gelte derzeit als äußerst unwahrscheinlich.
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Sunday Papers von Joe Jackson. Eine zynische Abrechnung mit den skandalträchtigen Stories der britischen Sonntagszeitungen und ihren sensationslüsternen LeserInnen. Mühelos übertragbar auf das, was heute Social Media heißt. 1979 trat Joe Jackson, dieser lange, dünne und schlaksige Typ, mit seinen zurückgegelten Haaren das erste Mal in Erscheinung. Look Sharp lautete bezeichnenderweise der Titel seines ersten Albums. Aber Look Sharp bedeutet nicht nur scharf aussehen, sondern auch beeil dich. Und Joe Jackson beeilte sich, nach Look Sharp im gleichen Jahr noch ein zweites Album auf den Markt zu werfen.

It's Different for Girls. Joe Jackson entlarvt Geschlechterstereotype, indem er einfach die Rollen vertauscht. Hier ist es die Frau, die nur Sex will. Who said anything about love? Fertigt sie ihren Lover ab. Der Song stammt von dem Album I'm the Man. Er zeigt Joe Jackson auf dem Cover als windigen Straßenhändler, der ein wenig an Schlemihl aus der Sesamstraße erinnert. Genau. Joe Jackson, der oft in einer Reihe mit Elvis Costello und Graham Parker genannt wird, hatte seinen ganz eigenen Stil aus Postpunk und New Wave, aus Ska und Reggae entwickelt. Dazu seine ironischen Texte, die ihm einen intellektuellen Anstrich gaben. Dass er ein Singer-Songwriter mit klassischer Ausbildung als Komponist und einem Stipendium an der renommierten Royal Academy of Music in London war, sah man ihm und hörte man seiner Musik nicht an. Noch nicht. Schon ein Jahr nach seinen beiden ersten Alben folgte das dritte, nach dem gleichen Strickmuster. Beat Crazy. Es schien, als würde Joe Jackson aus einer nie versiegenden Quelle an Songideen schöpfen.

One to One vom Album Beat Crazy. Wieder vertauscht Joe Jackson die Rollen. Wieder ist es der Mann, der sich nach der Nähe einer One-to-One-Beziehung sehnt, während seine Freundin sich jeden Tag auf einer anderen Demonstration oder politischen Veranstaltung herumtreibt. Look sharp, I'm the man, beat crazy, so hätte es für Joe Jackson erstmal weitergehen können. Aber nicht nur die nachlassenden Chartplatzierungen und Verkaufszahlen seines dritten Albums führten zum ersten großen Cut in seiner musikalischen Karriere. Er wollte Neues ausprobieren, etwas ganz anderes machen. Und so schockierte er sein Publikum mit seinem vierten Album.

Jumpin' Jive, Joe Jackson aus dem Jahr 1981. Die einen hielten es für den Karriere-Selbstmord, andere staunten über das Talent dieses Musikers. Eins war nun klar, dieser Musiker wollte sich nicht festlegen lassen. Joe Jackson löste seine Band auf, nur Bassist Graham Mabey blieb immer an seiner Seite, ging nach New York und wandte sich der Filmmusik zu. Er komponierte die Musik für zwei Spielfilme, die allerdings an den Kinokassen floppten, obwohl sie von bekannten Regisseuren mit namhaften Schauspielern gedreht wurden. Da war 1984 zuerst Mike's Murder von Jeff Bridges mit Deborah Winger in der Hauptrolle und dann 1988 Tucker, The Man and His Dream von Francis Ford Coppola, dieses Mal mit Jeff Bridges in der Hauptrolle. Vielleicht liegt es am Misserfolg der Filme, dass die Filmmusiken von Joe Jackson zwar beide Male für den Grammy nominiert waren, aber keinen gewannen. Wir hören Moonlight aus Mike's Murder.

Was hier schon deutlich zu hören ist, Joe Jackson hatte einen neuen Sound entwickelt. Weg von den Gitarren hin zu den Tasten. Weg von Post-Punk und New Wave hin zu Pop und Jazz. Moonlight war der Beginn der dritten und mit Abstand erfolgreichsten musikalischen Phase im Leben von Joe Jackson. Und die spielte in New York, im New York der frühen 80er Jahre. Keine Stadt der Welt hat so viele Komponisten und Musiker inspiriert wie The City That Never Sleeps. New York inspirierte Joe Jackson zu seinem bekanntesten Album und zu seinem größten Hit.

Steppin' Out von Joe Jackson aus seinem Konzeptalbum Night and Day. Der Titel des Albums war eine Anspielung auf Cole Porter, dessen Night and Day aus den 30er Jahren zu den großen Klassikern der populären Musik zählt. Night and Day, You Are the One. Die Ideen zu seinem Album Night and Day hatte Joe Jackson schon während der Aufnahmen zum Soundtrack von Mike's Murder. Und neben dem Bassisten Graham Mabey hatte auch Produzent David Kirschenbaum einen großen Anteil an dieser Entwicklung. Kirschenbaum hatte Joe Jackson 1978 entdeckt. In New York wurde der Angry Young Man aus London erwachsen. Und er outete sich. Der Zynismus der Londoner Jahre weicht der Haltung des New Yorkers. In dem Song Real Man stellt Joe Jackson die Genderfrage. In Interviews bekennt er sich zu seiner Bisexualität.

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Stilikon, das Musikfeature. Mein Name ist Reinhard Stiel.

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Vom Album Body and Soul. Das ist meine ewige Nummer 1 von Joe Jackson. Ein Song, der mich musikalisch mitreißt und inhaltlich zum Nachdenken bringt. Body and Soul ist für mich überhaupt das Meisterwerk von Joe Jackson. Nicht so kommerziell und erfolgreich wie Night and Day vielleicht, aber ein Album für die Ewigkeit. Auch wenn sich der Titel der Alben Night and Day und Body and Soul ähneln, ist Body and Soul nicht einfach nur ein Aufguss von Night and Day, sondern dessen Steigerung. Die Aufnahmen für Body and Soul fanden in der Masonic Hall, der New Yorker Freimaurerloge, statt, die sich direkt neben den Vanguard Studios befand. Vanguard nutzte diesen großen Saal aus Holz und Stein normalerweise für klassische Orchesteraufnahmen. Um die Energie einer Jazz-Session einzufangen, spielte die neunköpfige Body and Soul Band von Joe Jackson die meisten Stücke gleichzeitig ein, anstatt die Instrumente nacheinander aufzunehmen. Um den natürlichen Hall des Saales einzufangen, wurden zwei hochwertige Neumann M50-Mikrofone etwa 4,5 Meter über der Band aufgehängt und fingen den gesamten Raumklang ein. Obwohl das Album einen warmen Vintage-Sound anstrebte, wurde es schon 1984 komplett digital aufgezeichnet. Kleiner Exkurs, 1982 wurde die CD erfunden und kam 1983 auf den Markt. 1984 wurden also noch 800 Millionen Schallplatten verkauft. Demgegenüber standen nur 20 Millionen CDs. Erst Ende der 80er Jahre kippte das Verhältnis. Das Cover von Body and Soul ist eine 1:1 Adaption des Jazzalbums Volume 2 von Sonny Rollins. Gleiche Pose, gleiche Typografie, gleiche Gestaltung. Nur die Farbgebung ist eine andere. Beim nächsten Song von Body and Soul wird die Atmosphäre der New Yorker Masonic Hall nicht nur hörbar, sondern auch spürbar. Eine der großen Balladen von Joe Jackson, Be My Number 2, beginnt ruhig und steigert sich am Ende in ein fulminantes Finale.

Joe Jackson ist ein Live-Künstler. Nicht nur, um dem Publikum zu gefallen, sondern weil er auch als Musiker das Live-Erlebnis liebt. Vergleichbar einem Schauspieler, der zwar viel Fernsehen macht, aber zwischendurch immer mal wieder das Theater, die Bühne und das Publikum als Resonanzkörper braucht. So verwundert es nicht, dass sein nächstes Album Big World als Live-Album geführt wird. Aber es wäre nicht von Joe Jackson, wenn es nicht ein ganz besonderes Live-Album wäre. Denn normalerweise präsentieren Musiker bei einem Live-Konzert Songs aus ihrem neuesten Studioalbum oder ältere Songs aus ihrem Repertoire. Joe Jackson spielt ausschließlich neue Songs auf Big World und man hört kein Publikum. Denn das Publikum musste still sein während des Auftritts und durfte nicht klatschen, beziehungsweise erst nach einer kurzen Pause. Fast so wie bei klassischen Konzerten. So klingt Big World wie ein Studioalbum mit neuen Songs, ist aber komplett live eingespielt.

Hometown vom Album Big City aus dem Jahr 1986. Manchmal möchte Joe Jackson zurück in seine Heimatstadt, obwohl er natürlich weiß, dass sie nicht mehr dieselbe ist. Wem geht es nicht so? Aber eigentlich möchte man doch zurück in eine unbeschwerte Zeit, weil man die Gegenwart nicht mehr erträgt oder Angst vor der Zukunft hat. Und natürlich war auch die Vergangenheit, genau wie unsere Heimatstadt, nie so, wie wir uns an sie erinnern. David Ian Jackson wurde im August 1954 in Burton-upon-Trent geboren, wuchs aber in der Hafenstadt Portsmouth auf. Mit 11 Jahren lernte er Geige, wechselte bald zum Klavier und spielte schon mit 16 Jahren in den Kneipen der Stadt. Mit 18 erhielt er ein Stipendium für die Royal Academy of Music in London und studierte dort Musikkomposition. Beethoven war sein Vorbild. Mit 22 gab er sich den Künstlernamen Joe Jackson. Mit 24, das war 1978, formierte er die Joe Jackson Band, verschickte Demobänder und erhielt seinen ersten Plattenvertrag gleich bei dem Major-Label A&M. Seinen ersten Hit landete er 1979 mit dem Song Is She Really Going Out With Him. Der wird fast so oft gespielt wie Steppin' Out und damit sind wir bei Joe Jacksons erstem richtigen Live-Album aus dem Jahr 1986. Gleich dreimal findet sich Is She Really Going Out With Him auf diesem Album, weil Joe Jackson das Stück, wie viele seiner Songs, immer wieder neu arrangiert und interpretiert hat. One, two.

0: ihr.
1: Is She Really Going Out with Him in einer A Cappella-Version von seinem Live-Album aus dem Jahr 1980 und 1986. Danach können wir das Buch Joe Jackson als Popstar eigentlich zuklappen, denn seine erfolgreichste Zeit war vorbei. Es folgten in unregelmäßigen Abständen immer wieder neue Alben, darunter Night and Day 2 und die Reunion seiner Band mit Volume 4. Alle nicht schlecht, aber auch nicht herausragend. Und keines erreichte auch nur annähernd die Verkaufszahlen und Chartplatzierungen der späten 70er und frühen 80er Jahre. Einen Namen machte sich Joe Jackson noch mit seinen klassischen Kompositionen. Für seine Symphony No. 1 erhielt er 2001 ausgerechnet den Grammy für das beste Pop-Album. Treffender wäre wohl der Grammy für das beste Experimentalalbum gewesen. Joe Jackson lebt von seinen großen Erfolgen. Sein Hauptwohnsitz ist seit vielen Jahren Berlin, mit regelmäßigen Abstechern nach New York und in seine zweite Hometown, London. Ein Wanderer zwischen den Welten, nicht nur der Musik, der immer sein Ding macht. Verabschieden möchte ich mich mit einem Song aus dem Album Fast Forward aus dem Jahr 2016, mit dem Joe Jackson für mein Empfinden noch einmal an seine großen alten Zeiten anknüpfte. Es besteht aus 4 Teilen, aufgenommen in 4 Städten, jeweils mit Musikern und Bands, die dort beheimatet sind. Von New York über New Orleans und Amsterdam bis Berlin. Zum Abschluss hören wir meinen aktuellen Lieblingssong von Joe Jackson, King of the City, vom Album Fast Forward. Das war Stilikon, das Musikfeature. Heute über den britischen Singer-Songwriter Joe Jackson. Mein Name ist Reinhard Stiel und ich bedanke mich fürs Zuhören.

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1: Ich bin Thomas Bleskin. Ein Jahr nach Amtsantritt hat Bundeskanzler Friedrich Merz für eine Fortsetzung der schwarz-roten Koalition bis 2029 geworben. In einer Kabinettssitzung betonte er die gemeinsame staatspolitische Verantwortung und sprach sich für mehr Vertrauen und Optimismus aus. Zugleich wies er Spekulationen über Neuwahlen oder eine Minderheitsregierung zurück. Die Koalition steht jedoch unter Druck. In Umfragen verliert sie an Zustimmung. Eine Mehrheit gilt derzeit als unsicher. Bundeskanzler Merz bewertet den Tankrabatt zur Entlastung der Autofahrer verhalten. Im ZDF sagte er,
2: er funktioniert so leidlich. Ich sehe ja auch die Zahlen, die einige Tankstellen haben wirklich genau um 17 Cent reduziert, andere haben das weniger getan. Nun ist der Markt auch relativ beweglich. Insofern kann man das jetzt auch nicht eins zu eins alles nachvollziehen.
1: Mit Blick auf die Lage an den Energiemärkten und mögliche Folgen des Iran-Konflikts erklärte Merz außerdem, die Bundesregierung beobachte die Entwicklungen genau und sei auf verschiedene Szenarien vorbereitet. Die Kontaktperson eines bestätigten Hunter-Virus-Falls auf dem Kreuzfahrtschiff Hondius soll in Düsseldorf medizinisch untersucht werden. Nach Angaben des Universitätsklinikums gilt eine Infektion derzeit als unwahrscheinlich.
3: Die Kontaktperson der Verstorbenen sei wohl nicht infiziert, heißt es von der Uniklinik Düsseldorf. Die 65-Jährige zeige derzeit keine Symptome. Ihre Verlegung nach Düsseldorf diene nur vorsorglich der medizinischen Abklärung. Auch zwei Crewmitglieder wurden aus der Luft vom Kreuzfahrtschiff geholt. Sie sind erkrankt und brauchen dringend Behandlung. Dass das Schiff die Kanaren anlaufen soll, sehen Politiker dort kritisch. Spanische Behörden betonen aber, dass es kein Risiko für die Kanaren gebe. Alle verbleibenden Personen auf dem Schiff seien symptomfrei. An Bord gelten zurzeit Corona-artige Sicherheitsmaßnahmen, etwa Abstand halten und Hände desinfizieren. Ronny Thorau, Nachrichtenredaktion.
1: Der US-Medienunternehmer und CNN-Gründer Ted Turner ist im Alter von 87 Jahren gestorben. Nach Angaben von CNN starb Turner in seinem Haus in der Nähe von Tallahassee im Bundesstaat Florida. Er hatte den Nachrichtensender CNN 1980 in Atlanta gegründet und damit das erste 24-Stunden-Nachrichtenformat im Fernsehen etabliert, das den internationalen Nachrichtenjournalismus nachhaltig prägte.
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0: Ja, herzlich willkommen hier im OS Radio 104,8, die Sendung Double Trouble am Mikrofon. Markus Fischer-Kiepe
1: und Hans-Jörg Petritzky mit 2 Stunden Blues und Artverwandtem.
0: Genau, und frisch aus der CD-Presse ein ganz brandneues Album von Taj Mahal. Time heißt das Album mit der Phantom Blues Band, hat er mal wieder ein Album aufgenommen. Ich muss sagen, der ist sehr, sehr aktiv in den letzten Jahren. Also gefühlt alle 7, 8 Monate bringt er was Neues. Und dies ist ein wilder Mix aus Blues, Soul, Reggae, Funk, was auch immer. Ja, aber auf jeden Fall sehr spannend, interessant. Und wir hören jetzt den ersten Song, nämlich den Titelsong, der heißt Time.

Ja, das war der erste oder der Titelsong von der neuen Taj Mahal Phantom Blues Band. Time hieß der Song. Ja, und wie gesagt, sehr abwechslungsreich. Ich habe jetzt nicht unbedingt einen Reggae-Song genommen, aber hier ein anderer schöner Funky-Song, Sweet Lorraine.

0: Ja, Taschmeier, ein Phantom Blues Band.
1: Ja, und ich habe hier für euch noch eine schöne alte Scheibe von den Fabulous Thunderbirds, Roll of the Dice, von 1995 ist die. Und da hören wir das Titelstück raus. Viel Spaß.

0: Ja, das war, waren die Fabulous Thunderbirds, Roll of the Dice. Das ist das Telefon im Hintergrund. Und an der Gitarre hier Kit Ramos, der ist aktuell unterwegs mit Brian Templeton, auch sehr, sehr sehenswert. Also wer die Gelegenheit hat, hingehen.
1: Ja, und ich habe hier was Brandneues von einem Harpspieler-Sänger. Chris O'Leary heißt der. Der wird auf Alligator Records ein neues Album veröffentlichen, das heißt Blue Collar. Und da können wir schon mal einen Song draus hören, der heißt Bad Decisions.

Ja, das war Chris O'Leary. Wie gesagt, demnächst kommt sein Album raus. Und jetzt auch ein neues Album, das, glaube ich, auf Roof Records rauskommt. Galia Volt, One-Man-Band, wenn ich mich richtig erinnere, bringt auch ein Album raus. Burn the House Down, und wir hören den Titelsong.

0: Ja, Galia Volt, experimentell und ein bisschen schräg.
1: Ja, und ich habe hier für euch den feinsten Soul Blues von John Nemeth. Memphis Grease heißt diese Scheibe und wir hören ein Stück, das heißt Three Times Fool. Viel Spaß.

Macht die Sendung Double Trouble und weiter geht's mit einer Neuerscheinung von den Boogie Beasts, Don't Be So Mean, A Tribute to R.L. Burnside, haben sie sich vorgenommen und haben sich auch aus der Familie sozusagen Unterstützung geholt mit Wayne Burnside, dann ist noch G. Love dabei, Luther Dickinson und Kenny Brown zum unter anderem und wir hören jetzt einen Song davon, Going Down South und dort werden sie unterstützt von einem Herrn, der heißt Pablo van de Poel.

Ja, das waren die Boogie Beasts und die haben, wie gesagt, dieses Tribute-Album aufgenommen. Ein bisschen aufgepeppt, würde ich sagen, einen eigenen Sound reingebracht, aber eben unverkennbar. Der Burnside-Touch ist weiterhin da. Und wir hören jetzt einen weiteren Song davon, der heißt Shake Him On Down und da ist G-Love mit dabei.

0: Ja, das waren die Boogie Beasts.
1: Ja, und ich habe für euch hier noch eine schöne CD von Ian Siegel. Und zwar hat er kürzlich hier im Blue Note im Zuge der Grand Jam zusammen mit Tommy Schneller und der Grand Jam Band gespielt. Und das war ein sehr, sehr geiler Auftritt. Sehr, einfach toller Musiker. Und er hatte hier eine Scheibe gemacht mit den North Mississippi All-Stars-Jungs. Cody Dickinson, Luther Dickinson und Robert Kimbrough und so weiter. Ein sehr schönes, erdiges Teilchen. The Youngest Sons heißt die. Und wir hören daraus das Stück The Skinny. 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
0: 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Ah, der Player war schneller, als wir gedacht haben. Gleich kommt der richtige Song. Neue Technik.
1: Die begeistert.
0: Genau. Alles gut.

0: Ja, ein fantastischer Musiker und eine tolle CD. Ian Siegel and the Youngest Sons, The Skinny.
1: Ja, und ich habe jetzt hier Chris Bergson, der hat ein neues Album, East River Blues. Und das ist so ein Album, ein paar Blues-Tracks, aber auch ein paar jazzige Instrumentalstücke. Und ich habe jetzt hier zwei Songs rausgenommen. Wir hören erstmal Mean Disposition.

0: Sind wir durch schon mit Chris Bergson?
1: Ja, Chris Bergson, genau, da waren wir stehen geblieben. Da gibt es noch eins und wenn ich mich richtig entsinne, jetzt einen jazzigen, also einen Jazz-Song, wie auch immer. Und zwar heißt der Drifting.

0: Ja, das war Chris Bergson und ihr seid hier im US Radio 104,8, die Sendung Double Trouble. Am Mikrofon Markus Fischer-Kiep.
1: Und Hans-Jörg Petritzky. Und die, sozusagen das letzte Stück für die erste Stunde ist hier Jason Ritchie and New Blood. Sehr interessanter Mundharmonika-Spieler. CD heißt Done with the Devil. Und das Stückchen spiele ich jetzt auch. Und wer den sehen möchte, Pfingsten in Schöpping, Schöpping Blues Festival, spielt er. Jetzt gibt's Musik.

0: Alternative. Othon Merz heute hier in Berlin. Allen Schwierigkeiten zum Trotz, die Union und SPD hatten und auch immer noch haben. Aber beide seien staatspolitisch in der Verantwortung, den Erfolg zu suchen. Und auch wenn der Kanzler sich wünscht, dass die Koalition bis zum Ende der Wahlperiode 2029 hält, die Mehrheit der Deutschen glaubt das offenbar nicht. 55% erwarten einen vorzeitigen Bruch der Koalition. Das haben die Meinungsforscher von YouGov so ermittelt. Thomas Thonfeld, Berlin.
1: US-Präsident Donald Trump hat ein mögliches Ende des Konflikts mit dem Iran in Aussicht gestellt, zugleich aber neue militärische Drohungen formuliert. Voraussetzung sei, dass Teheran Vereinbarungen einhalte, andernfalls könnten die Angriffe deutlich ausgeweitet werden. Zugleich setzte Trump den US-Einsatz zur Sicherung der Schifffahrt in der Straße von Hormuz vorübergehend aus, um Verhandlungen zu ermöglichen. Aus Washington hieß es, es gebe Fortschritte. Schlag gegen rechtsextreme Jugendgruppen. Die Bundesanwaltschaft hat Räume von 36 mutmaßlichen Mitgliedern zweier Gruppen in 12 Bundesländern durchsuchen lassen. Ihnen wird Bildung oder Mitgliedschaft in einer kriminellen Vereinigung vorgeworfen.
2: Diese Gruppen mit jungen mutmaßlichen Neonazis seien zwar organisatorisch noch nicht gefestigt, aber gewaltbereit, sagt der Potsdamer Forscher und Politologe Christoph Schulze. Die Durchsuchungen heute schwächten die Gruppen. Rechtsextreme Tendenzen in der Jugend ließen sich damit allein allerdings nicht aufhalten. Noch sei die Größe der jungen rechten Gruppen aber überschaubar. Bundesjustizministerin Hubig findet den Zulauf junger Leute zu militanten rechtsextremen Gruppen dennoch besorgniserregend. Die Razzien in 12 von 16 Bundesländern zeigten, so Hubig, dass Rechtsextremismus eine bundesweite Bedrohung sei. Ronny Tochau, Nachrichtenredaktion.
1: Die Kontaktperson eines bestätigten Hunter-Virus-Falls auf dem Kreuzfahrtschiff Hondius soll in Düsseldorf medizinisch untersucht werden. Nach Angaben des Universitätsklinikums ist der Test rein vorsorglich, die Person habe keine Symptome. Eine Infektion gelte derzeit als äußerst unwahrscheinlich.
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0: Ja, herzlich willkommen hier im US-Radio 104,8, die Sendung Double Trouble, am Mikrofon Markus Fischer-Kiepe.
1: Und Hans-Jörg Petritzki.
0: Ja, und herzlich willkommen hier zur zweiten Stunde im US-Radio. Und wir starten gleich wieder durch mit, was habe ich da rausgesucht? Genau, JP Source heißt der Mann, Going South to Carolina.

0: Ja, das war JP Source.
1: Ja, und ich habe hier eine CD von George Thorogood and the Destroyers. Boogie People heißt sie, die ist auch schon ein paar Tage älter, würde ich sagen. Ja, aus gegebenen Anlass, der gute Mann spielt in Holland beim International Blues Festival im Juni in Grollo und ich dachte, jetzt spielen wir mal. Und das Stück heißt Long Distance Lover.
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0: Ja, George Thorogood, live am 20. Juni in Grollo beim International Blues Festival.
1: Ja, und gitarrenlastig geht's weiter mit der neuen CD von Vanya Sky, Woman Named Trouble. Ja, das geht teilweise schon recht rockig zur Sache und wir hören den Song Rock'n'Roll Train.

Ja, das war Vanya Sky, aber natürlich Shadowplay, Cover von Rory Gallagher. Und ja, sie hat ihren eigenen Stempel aufgedrückt und man kann sie sich so richtig vorstellen, wie sie in der Aufnahmekabine ihren Text eingesungen hat. Voll dabei. Ja, jetzt aber den angekündigten Song Rock'n'Roll Train.

0: Ja, das war Vanya Sky.
1: Ja, und ich habe hier noch mehr Frauenpower. CD heißt Time Bomb, ist Ruf Blues Caravan mit Sue Foley, Deborah Coleman und Roxanne Potvin aus 2007 und also drei wunderbare Gitarristinnen, und wir hören das Stück, das Titelstück daraus. Das heißt, wie schon gesagt, Time Bomb. Und ich müsste jetzt nochmal eben diesen CD-Player bedienen. Ja, schade. Eigentlich funktionierte er sehr gut. Wir können das mit einem Witz überspielen, aber...
0: Ja, mir fällt jetzt gerade kein richtiger ein. Ich sehe es gerade hier. Deborah Coleman, ja.
1: So,
0: auch, wie ich es gerade sehe, auch schon länger verstorben. Aber jetzt
1: kann es losgehen. Jetzt Time Bomb. Time Bomb.

0: Ja, schönes Instrumentalstück hier, Time Bomb von Sue Foley, Deborah Coleman und Roxanne Potvin.
1: Ja, ich glaube, die werde ich mir die Tage auch nochmal wieder rausziehen, die CD. Ganz vergessen. Ja, was habe ich hier? Neuerscheinung von Chrissy Matthews und der hat sich jetzt eine Band dazugeholt. And Vikings Rock'n'Roll Soldier heißt die. And the Vikings und die CD heißt Rock'n'Roll Soldier, ist so ein bisschen 60s Psychedelic Blues Pop, würde ich mal sagen. Und wir hören einen Song, der heißt ganz komisch Tor, also Tor wie ziehen so irgendwie und dann Hund. Na gut.

0: Ja, tolle, spannende CD, glaube ich. Chrissy Matthews, schaut mal nach.
1: Ja, sehr interessant. Und ich habe hier noch die John Amor Blues Group aus 2011. John Amor, super Gitarrist, früher bei den Hoax aus England. Und wir hören rein in die CD, die heißt Holy Water. Nein, das Stück heißt Holy Water. Viel Spaß.

0: Ja, schwupp, da drückt man mit zittriger Hand auf den falschen Knopf.
1: Und schon war das Stück frühzeitig zu Ende. Ja, ja, das war John Amor und John Amor Blues Band Holy Water.
0: Ja, wo habe ich es hier? Genau, ich habe von Seth James eine CD, die heißt Lessons. Wenn ich das richtig verstanden habe, hat er da seine Lieblingskünstler gecovert. Und wenn ich gehe davon aus, dass das der Song von den Eagles ist, damit der Kollege ein bisschen ruhiger wird, Take It Easy kommt jetzt. Take It Easy.

Ja, Seth James. Und davon hören wir jetzt auch noch einen weiteren Song, und zwar Maybe Someday Baby.

Ja, das war Seth James. Und ja, jetzt habe ich hier noch die Tage, hatte ich mir ein Konzert angeguckt von Paul Rogers, der Rockstimme überhaupt. Und der hat 97 ein wunderbares Album eingespielt, Now, was allerdings untergegangen ist wie ein Stein, weil Grunge und New Metal waren dort angesagt. Aber die Platte ist wirklich fantastisch. Geoffrey Whitehorn an der Gitarre, der bei Roger Chapman lange Jahre gespielt hat. Ja, und er hat hier eine wunderbare Ballade. Meines Erachtens hätte das ein riesiger Radiohit werden müssen, aber hey, jetzt hört er das hier. All I really want is you.

0: Ja, ein Meisterwerk von Song, finde ich. Paul Rodgers war das. Ja,
1: sehr schöne Ballade. Mm. Oh.
0: Was fürs Herz. Ja, ihr seid hier im OS Radio 104,8. Die Sendung Double Trouble am Mikrofon. Markus Fischer-Kiepe.
1: Und Hans-Jörg Petritzky. Und die nächste Sendung droht sich ja schon an für den 3. Juni.
0: Genau, 3. Juni sind wir wieder on air. Und ja, wir hoffen, dass ihr alle wieder dabei seid. Bleibt bis dahin froh und munter. Kommt gut in den was auch immer.
1: Genießt die Maiwoche.
0: Genau, genießt erstmal die Maiwoche. Genau. Und weiter geht's jetzt hier. Letzter Song. Electric Soul Company. Dahinter verstecken sich Breezy Rodeo und Will Jacobs. Und der Song heißt. Oh. Der Song heißt. Sage ich euch nächstes Mal. Habt ihr was? Könnt ihr darüber nachdenken? Also, Electric Soul Company. Viel Spaß damit. Ciao.

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1: Ich bin Ursula Winkler. Bundeskanzler Merz zieht eine gemischte Bilanz seines ersten Amtsjahres und setzt wegen der schwachen Umfragewerte auf wieder wachsende Zustimmung für die schwarz-rote Koalition. Das machte er in der ZDF-Sendung Was nun, Herr Merz, deutlich.
2: Wenn wir jetzt in den Umfragen bei 24% liegen oder sogar noch schlechter, dann ist das völlig inakzeptabel für das Selbstbewusstsein der CDU. Dass viele dann in der Partei auch sagen, was ist da los, geht das nicht besser? Übrigens bei der SPD nicht weniger schwierig. Die SPD steht bei 14%, zum Teil bei 12%. Wir müssen den Anspruch haben, die Mehrheit der Bevölkerung in diesen beiden Parteien oder in der Union und in der SPD gemeinsam auch die Mehrheit wieder zu erreichen.
1: Kanzler Merz im ZDF. US-Präsident Trump sieht die USA nach eigenen Worten kurz vor einer Einigung mit dem Iran. Man sei sehr nah dran, sagte er dem US-Sender PBS. Eine Einigung könne möglicherweise noch vor seiner für kommende Woche geplanten China-Reise zustande kommen. Falls es keinen Deal gäbe, müsse man wieder damit anfangen, den Iran in Grund und Boden zu bombardieren, so Trump. Nach übereinstimmenden US-Medienberichten arbeiten Washington und Teheran mit Vermittlern an einer Absichtserklärung. Das Papier soll einen 30-Tage-Rahmen für Verhandlungen schaffen und den Krieg formell beenden. Man bekommt eine Wohnung nicht, weil der Name ausländisch klingt. Oder man wird wegen des Alters bei der Jobsuche aussortiert. Solche Fälle möglicher Diskriminierung gibt es viele. Jetzt sollen Betroffene dagegen bessere rechtliche Möglichkeiten bekommen. An einem neuen Gesetzentwurf der Regierung gibt es aber deutliche Kritik.
3: Das Gesetz soll vor allem die Frist verlängern, in der Diskriminierte Ansprüche geltend machen können, von 2 auf 4 Monate. Das sei immer noch viel zu kurz, sagt die Antidiskriminierungsbeauftragte des Bundes, Ferda Ataman. Andere EU-Staaten ließen da bis zu 5 Jahre Zeit. Und außerdem müsse das Gesetz auch für staatliche Stellen gelten, so Ataman. Es könne nicht sein, dass Menschen beim Einkaufen im Supermarkt besser vor Diskriminierung geschützt seien als im Umgang mit Ämtern, Behörden, Polizei und Justiz. René Thorau, Berlin.
1: Fast jeder fünfte junge Mensch hat keinen Berufsabschluss. Das geht aus dem jährlichen Berufsbildungsbericht hervor. Knapp 2,8 Millionen Erwachsene zwischen 20 und 34 Jahren sind sogenannte Ungelernte. Knapp 1,7 Millionen davon seien der Personengruppe mit Einwanderungsgeschichte zuzuordnen, steht in dem Bericht.
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einen wunderschönen Mittwochabend. Es ist 22 Uhr und 3 Minuten. Ihr hört euren Heimatsender, ihr hört OS Radio 104,8. Ihr hört eine weitere Ausgabe von 3 from 1 für euch, wie immer am Mikrofon Michael Reinelt. Und heute im Gepäck die neuen Alben von His Golden Messenger, White Denim und Miss Grit. Es sind nur 3 Alben. Im Moment ist nicht so wirklich große Veröffentlichungsphase. Und von daher fangen wir einfach mal mit Miss Grit an. Mit Under My Umbrella öffnet Miss Grit ihre innere Welt. Ein intensives Trip-Hop-getränktes Dream-Pop-Statement über Herzschmerz, Angst und radikale Verletzlichkeit ist das neue Album geworden. Und wir hören rein mit den 3 Tracks Tourist Mind, Stranger und Waste Me. Ich wünsche ganz viel Spaß mit Miss Grit und in der guten knappen Stunde, die wir jetzt miteinander haben.

Ja, das war's von Miss Grit und wir kommen zum nächsten Album. Das kommt von His Golden Messenger. Und His Golden Messenger, I'm People, das brandneue Album und die erste Veröffentlichung der Band bei Chrysalis Records. I'm People ist ein lebendiges, zutiefst menschliches Album, das aus einer Zeit des Umbruchs, der Erneuerung und ausgedehnter Wanderung quer durch Amerika entstanden ist. Geschrieben an Orten wie Bolinas, der Piedmont Region in North Carolina und in einem Motelzimmer in Santa Fe zeichnet die Platte die Suche des Künstlers nach Klarheit nach, durch Landschaften, die sowohl äußerlich als auch innerlich sind. Diese Lieder durchstreifen Themen wie Herzschmerz, das Älterwerden, Vaterschaft, Begehren, Desillusionierung und jene hart erkämpfte Hoffnung, die übrig bleibt, wenn die Seele bis auf die Knochen freigelegt wurde. Produziert gemeinsam mit Josh Kaufmann im Dreamland, einer stillgelegten Kirche vor den Toren von Woodstock, strahlt das Album jene Wärme aus, die entsteht, wenn Musiker live im Kreis zusammenspielen und das Licht der Buntglasfenster auf Gitarren, Schlagzeug und Kontrabass fällt. Mit dabei sind unter anderem auch so illustre Gäste wie Bruce Hornsby, Sam Bean, Marcus King, Sarah Watkins, Amy Helm, Eric D. Johnson und Mitglieder der Band Duffs. Und die bereichern die Klanglandschaft noch einmal. Und wie sich das anhört, was His Golden Messenger da jetzt fabriziert haben, für euch in den drei Songs In the Middle of It, Shaky Eyes und Last Order. Ich wünsche ganz viel Spaß mit His Golden Messenger.

Ja, da wir heute noch ein bisschen Zeit hatten, habe ich noch einen vierten Song von His Golden Messenger hinterhergeschoben. Jetzt kommen wir zum letzten Album für heute. Das kommt von White Denim. Nach ihrem 2024er Album, das schlicht 13 betitelt wurde, lassen White Denim nun Nummer 13 folgen. Glücklicherweise ist die Band musikalisch deutlich kreativer als bei der Vergabe der Namen ihrer Longplayer. White Denim haben sich in den letzten 20 Jahren zu einer ganz eigenen Nummer entwickelt. Die aus Texas stammende Band hat sich mit einem experimentierfreudigen Stil

für die Alben unterschiedliche Musiker und Musikerinnen ein. Spielfreude vereint alle enthaltenen Musikstile von dem neuen Album 13. Das eint zu einem homogenen Sound auf Albumlänge und wohl auch auf dem White Dam eigenen Können. Gerne weiter so auf Album Nummer 14, möchte man ihm zurufen. Und wir hören rein in dieses Album mit den vier Songs Two Nails, Earth 2, Drive Trucks und Crossfire. Ich sage an dieser Stelle schon mal Tschüss, Ciao, auf Wiederhören. Bedanke mich bei euch fürs Zuhören. Würde mich freuen, wenn ihr nächste Woche Dienstag dann wieder um 21 Uhr einschaltet hier bei OS Radio 104,8, eurem Heimatsender, für die nächste Ausgabe von 3 from 1. Und für euch am Mikrofon war Michael Reinelt und jetzt White Denim.

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1: Ich bin Ursula Winkler. Bundeskanzler Merz hat die schwarz-rote Koalition zum Jahrestag ihres Amtsantritts zu Zusammenhalt und Optimismus aufgerufen. Merz habe zu Beginn der Kabinettssitzung ein paar Sätze an die Mitglieder gerichtet und sich für die Zusammenarbeit bedankt, sagte Vize-Regierungssprecher Hille.
2: Klare Worte des Kanzlers zum Jahrestag. Es gibt zu dieser Koalition keine Alternative. Allen Schwierigkeiten zum Trotz, die Union und SPD hatten und auch immer noch haben. Aber beide seien staatspolitisch in der Verantwortung, den Erfolg zu suchen. Und auch wenn der Kanzler sich wünscht, dass die Koalition bis zum Ende der Wahlperiode 2029 hält, die Mehrheit der Deutschen glaubt das offenbar nicht. 55% erwarten einen vorzeitigen Bruch der Koalition. Das haben die Meinungsforscher von YouGov so ermittelt. Thomas Thonfeld, Berlin.
1: Der Iran hat laut US-Präsident Trump zugesichert, keine Atomwaffen zu besitzen. Teheran habe außerdem bei anderen Punkten zugestimmt. Welche das sein sollen, ließ Trump bei seinem Statement offen. Es sei sehr wahrscheinlich, dass sie einen Deal machen würden, sagte er. Das iranische Außenamt hatte zuvor Berichte zurückgewiesen, wonach beide Kriegsparteien kurz vor einem Abschluss eines Abkommens stünden. Ein US-Verhandlungsvorschlag werde geprüft, hieß es lediglich. In einer bundesweiten Aktion haben mehr als 2.900 Zollbeamte Paketzusteller kontrolliert. Bei den Kontrollen in Depots und Verteilzentren ging es um Schwarzarbeit und illegale Beschäftigung. Das teilte die Generalzolldirektion mit.
3: Der Zeitdruck ist hoch in der Paketbranche. Die Arbeitsbedingungen gelten als schwierig. Weit verbreitet ist die Praxis, die Paketzustellung in die Hände von Subunternehmern zu geben. Dabei werden auch Aufträge von einem Subunternehmer an den nächsten weitergereicht. Und manche Fahrer erhalten nicht den Mindestlohn, weil ihre Zeiten nicht richtig erfasst werden. Einige von ihnen hätten kein eigenes Auto, sondern müssten das vom Auftraggeber teuer anmieten, heißt es zum Beispiel vom Kölner Hauptzollamt. Bei den Kontrollen geht es darum, gegen illegale Beschäftigung und Ausbeutung vorzugehen. Tine Klimach, Nachrichtenredaktion.
1: Rund 40% der jungen KI-Nutzer zwischen 18 und 30 Jahren plaudern lieber mit künstlicher Intelligenz als mit Verwandten. Das zeigt eine Umfrage der Krankenkasse Pronova BKK. Experten warnen vor den Folgen für soziale Fähigkeiten. KI fördere fertige Antworten statt offener Gesprächsprozesse. Abweichende Perspektiven oder Kritik gebe es dort nicht.
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1: Ich bin Ursula Winkler. Die schwarz-rote Koalition ist seit einem Jahr im Amt. Unionsfraktionschef Spahn sieht sie unter Einigungsdruck bei zentralen Reformen. Er zeigte sich diesbezüglich aber auch zuversichtlich. Wirtschaftswachstum zu erzeugen, wertete Spahn in der ARD-Sendung Maischberger als zentrale Aufgabe. Unheimlich viele Menschen müssten schauen, dass sie über die Runden kommen. Die Kaufkraft sei seit 6-7 Jahren nicht gestiegen, sagte Spahn. Deutschland sei ärmer geworden. Das spürten die Leute beim Einkaufen und an der Tankstelle im Alltag. Wie viele Steuern nimmt der Staat in den kommenden Jahren voraussichtlich ein? Bundesfinanzminister Klingbeil stellt am Nachmittag die Ergebnisse der aktuellen Steuerschätzung vor. Sie prognostiziert die Steuereinnahmen von Bund, Ländern und Kommunen bis 2030.
2: Die Bundesregierung hatte wegen der wirtschaftlichen Folgen des Irankriegs zuletzt ihre Konjunkturprognose halbiert und erwartet in diesem Jahr nur noch ein Mini-Wachstum von 0,5%. Die aktuelle Steuerschätzung ist vor allem auch wichtig für die Planungen des neuen Haushalts. Laut einem ersten Entwurf sind im kommenden Jahr im Kernhaushalt Ausgaben von über 543 Milliarden Euro vorgesehen. Und trotz geplanter Einsparungen und Kürzungen soll die Neuverschuldung auf über 110 Milliarden Euro ansteigen. Derzeit sind die Ministerien dran, um weitere Sparmaßnahmen vorzulegen. Tine Klimach, Berlin.
1: Die Behörden sind gegen junge Neonazis vorgegangen. Die Polizei durchsuchte Objekte in 12 Bundesländern. 36 Menschen wirft die Bundesanwaltschaft die Bildung oder Mitgliedschaft in den kriminellen Vereinigungen Jung und Stark sowie Deutsche Jugend voran vor.
3: Die meisten der 36 Beschuldigten stammen laut Bundesanwaltschaft aus NRW, gefolgt von Brandenburg und Sachsen. Der Jüngste soll 16 Jahre alt sein. Bundesinnenminister Dobrindt erklärte zu den Durchsuchungen, diese rechtsextremen Jugendgruppen riefen zu Gewalt auf und beteiligten sich an Gewaltaktionen gegenüber politischen Gegnern. Gemeint sind körperliche Angriffe auf Mitglieder der linken Szene oder Störaktionen und Angriffe bei Events wie dem Christopher Street Day. Festnahmen soll es bei den Razzien nicht gegeben haben. Es sei zunächst darum gegangen, Verdachtsmomente aufzuklären. Ronny Tochau, Berlin.
1: Zum Fußball. Der FC Bayern hat das Champions-League-Finale verpasst. Die Münchner kamen im Halbfinal-Rückspiel gegen Paris Saint-Germain daheim nicht über ein 1:1 Unentschieden hinaus. Das Hinspiel hatten die Franzosen mit 5:4 gewonnen.
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1: Ich bin Ursula Winkler. Bundeskanzler Merz zieht eine gemischte Bilanz seines ersten Amtsjahres und setzt wegen der schwachen Umfragewerte auf wieder wachsende Zustimmung für die schwarz-rote Koalition. Das machte er in der ZDF-Sendung Was nun, Herr Merz, deutlich.
2: Wenn wir jetzt in den Umfragen bei 24% liegen oder sogar noch schlechter, dann ist das völlig inakzeptabel für das Selbstbewusstsein der CDU. Dass viele dann in der Partei auch sagen, was ist da los, geht das nicht besser? Übrigens bei der SPD nicht weniger schwierig. Die SPD steht bei 14%, zum Teil bei 12%. Wir müssen den Anspruch haben, die Mehrheit der Bevölkerung in diesen beiden Parteien oder in der Union und in der SPD gemeinsam auch die Mehrheit wieder zu erreichen.
1: Kanzler Merz im ZDF. US-Präsident Trump sieht die USA nach eigenen Worten kurz vor einer Einigung mit dem Iran. Man sei sehr nah dran, sagte er dem US-Sender PBS. Eine Einigung könne möglicherweise noch vor seiner für kommende Woche geplanten China-Reise zustande kommen. Falls es keinen Deal gäbe, müsse man wieder damit anfangen, den Iran in Grund und Boden zu bombardieren, so Trump. Nach übereinstimmenden US-Medienberichten arbeiten Washington und Teheran mit Vermittlern an einer Absichtserklärung. Das Papier soll einen 30-Tage-Rahmen für Verhandlungen schaffen und den Krieg formell beenden. Man bekommt eine Wohnung nicht, weil der Name ausländisch klingt. Oder man wird wegen des Alters bei der Jobsuche aussortiert. Solche Fälle möglicher Diskriminierung gibt es viele. Jetzt sollen Betroffene dagegen bessere rechtliche Möglichkeiten bekommen. An einem neuen Gesetzentwurf der Regierung gibt es aber deutliche Kritik.
3: Das Gesetz soll vor allem die Frist verlängern, in der Diskriminierte Ansprüche geltend machen können, von 2 auf 4 Monate. Das sei immer noch viel zu kurz, sagt die Antidiskriminierungsbeauftragte des Bundes, Ferda Ataman. Andere EU-Staaten ließen da bis zu 5 Jahre Zeit. Und außerdem müsse das Gesetz auch für staatliche Stellen gelten, so Ataman. Es könne nicht sein, dass Menschen beim Einkaufen im Supermarkt besser vor Diskriminierung geschützt seien als im Umgang mit Ämtern, Behörden, Polizei und Justiz. René Thorau, Berlin.
1: Zum Fußball. Der FC Bayern hat das Champions-League-Finale verpasst. Die Münchner kamen im Halbfinal-Rückspiel gegen Paris Saint-Germain daheim nicht über ein 1:1 Unentschieden hinaus. Das Hinspiel hatten die Franzosen mit 5:4 gewonnen.
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1: Ich bin Ursula Winkler. Bundeskanzler Merz hat die schwarz-rote Koalition zum Jahrestag ihres Amtsantritts zu Zusammenhalt und Optimismus aufgerufen. Merz habe zu Beginn der Kabinettssitzung ein paar Sätze an die Mitglieder gerichtet und sich für die Zusammenarbeit bedankt, sagte Vize-Regierungssprecher Hille.
2: Klare Worte des Kanzlers zum Jahrestag. Es gibt zu dieser Koalition keine Alternative. Allen Schwierigkeiten zum Trotz, die Union und SPD hatten und auch immer noch haben. Aber beide seien staatspolitisch in der Verantwortung, den Erfolg zu suchen. Und auch wenn der Kanzler sich wünscht, dass die Koalition bis zum Ende der Wahlperiode 2029 hält, die Mehrheit der Deutschen glaubt das offenbar nicht. 55% erwarten einen vorzeitigen Bruch der Koalition. Das haben die Meinungsforscher von YouGov so ermittelt. Thomas Thonfeld, Berlin.
1: Der Iran hat laut US-Präsident Trump zugesichert, keine Atomwaffen zu besitzen. Teheran habe außerdem bei anderen Punkten zugestimmt. Welche das sein sollen, ließ Trump bei seinem Statement offen. Es sei sehr wahrscheinlich, dass sie einen Deal machen würden, sagte er. Das iranische Außenamt hatte zuvor Berichte zurückgewiesen, wonach beide Kriegsparteien kurz vor einem Abschluss eines Abkommens stünden. Ein US-Verhandlungsvorschlag werde geprüft, hieß es lediglich. In einer bundesweiten Aktion haben mehr als 2.900 Zollbeamte Paketzusteller kontrolliert. Bei den Kontrollen in Depots und Verteilzentren ging es um Schwarzarbeit und illegale Beschäftigung. Das teilte die Generalzolldirektion mit.
3: Der Zeitdruck ist hoch in der Paketbranche. Die Arbeitsbedingungen gelten als schwierig. Weit verbreitet ist die Praxis, die Paketzustellung in die Hände von Subunternehmern zu geben. Dabei werden auch Aufträge von einem Subunternehmer an den nächsten weitergereicht. Und manche Fahrer erhalten nicht den Mindestlohn, weil ihre Zeiten nicht richtig erfasst werden. Einige von ihnen hätten kein eigenes Auto, sondern müssten das vom Auftraggeber teuer anmieten, heißt es zum Beispiel vom Kölner Hauptzollamt. Bei den Kontrollen geht es darum, gegen illegale Beschäftigung und Ausbeutung vorzugehen. Tine Klimach, Nachrichtenredaktion.
1: Zum Fußball. Der FC Bayern hat das Champions-League-Finale verpasst. Die Münchner kamen im Halbfinal-Rückspiel gegen Paris Saint-Germain daheim nicht über ein 1:1 Unentschieden hinaus. Das Hinspiel hatten die Franzosen mit 5:4 gewonnen.
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